0: am schwärzesten ist. Da meine ich manchmal, ganz leise das Rascheln eines verwitterten Kleides zu hören.
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0: Gruselkabinett, Folge 171, das Gespensterschiff.
2: Ich bin hier, Ibrahim.
3: Mein Vater besaß einen kleinen Laden in Basra. Er war weder arm noch reich und war einer von jenen Leuten, die nicht gerne etwas wagen, aus Furcht, das Wenige zu verlieren, das sie haben. Er erzog mich schlicht und recht und brachte es bald so weit, dass ich ihm zur Hand gehen konnte im Geschäft. Ich war gerade 18 Jahre alt, als er die erste größere Spekulation wagte. Kurz darauf starb er, wahrscheinlich aus Gram 1000 Goldstücke dem Meere anvertraut zu haben. Ich musste ihn bald nachher wegen seines Todes glücklich preisen, wie sich an jenem Tag zeigen sollte.
4: Es ist ein Schiff im Hafen eingelaufen, Herr, das...
2: Jetzt hol doch erst einmal Luft.
4: Ja.
2: Und hier, trink etwas.
4: Ach, zu freundlich, junger Herr, danke. Oh, das tut gut.
2: Das dachte ich mir. Also?
4: Ja.
2: Ein Schiff ist eingelaufen, sagtest du?
4: Ganz recht. Und mit ihm kamen leider schlechte Nachrichten. Sehr schlechte Nachrichten sogar, junger Herr.
2: Dann nur heraus damit. Ich werde die Wahrheit vertragen können.
4: Das Schiff, dem euer unglückseliger Vater seine Güter mitgegeben hat, ist gesunken.
2: Nein.
4: Leider doch. Es tut mir so leid für euch, junger Herr. Was soll denn jetzt bloß geschehen?
2: Das ist ein sehr schwerer Rückschlag.
4: Ja, natürlich ist es das.
2: Aber so schnell gebe ich nicht auf, Ibrahim. Niemals werde ich aufgeben.
4: Ja, das dachte ich mir, dass ihr das sagen würdet, junger Herr. Aber was habt ihr nun vor?
2: Ich werde auf der Stelle alles vollends zu Geld machen, was mein Vater mir hinterlassen hat. Und mit dem Erlös ausziehen, um in der Fremde mein Glück zu machen.
4: Sehr gut. Ich beglückwünsche euch zu diesem einzig richtigen Vorsatz.
2: Danke, lieber Ibrahim.
4: Ah, ja.
2: Es betrübt mich sehr, dass unsere Wege sich deshalb nun trennen werden.
4: Warum denn das, junger Herr? Ich werde euch selbstverständlich begleiten, wohin auch immer das Schicksal euch hinführen mag.
2: Aber ich werde dich vermutlich nicht bezahlen können.
4: Bezahlen? Geld ist nicht alles. Nein, ich werde es mir unter keinen Umständen nehmen lassen, euch aus alter Anhänglichkeit zu begleiten.
2: Ich danke dir.
4: Nicht doch. Von euch und eurem Schicksal wird mich so schnell niemand trennen.
2: Dann nichts wie auf ans Werk.
4: Ja.
3: Im Hafen von Basra schifften wir uns 1825 mit günstigem Winde ein. Das Schiff, welches ich ausgewählt hatte, hielt Kurs auf Indien. Wir waren schon 15 Tage gemächlich auf der gewöhnlichen Wasserstraße gesegelt, als uns der Kapitän eines Abends mit finsterer Miene an Deck begegnete.
2: Was ist denn los, Kapitän? Es muss etwas nicht in Ordnung sein, denn ihr seid doch sonst immer so heiter.
5: Wir sind das Lachen und die Heiterkeit leider gerade gründlich vergangen.
2: So?
5: Ja.
2: Und warum, wenn ich fragen darf?
5: Warum wohl? Weil wir geradewegs in eine schwere Sturmfront segeln.
4: Oh.
5: Und es gibt leider nicht das Geringste, was ich da...
2: So heiter?
5: Wir sind das Lachen und die Heiterkeit leider gerade gründlich vergangen.
2: So?
5: Ja.
2: Und warum, wenn ich fragen darf?
5: Warum wohl? weil wir geradewegs in eine schwere Sturmfront segeln.
4: Ui. Oh.
5: Und es gibt leider nicht das Geringste, was ich dagegen tun könnte.
2: Das sind in der Tat keine

0: so wie sich das anhört.
1: Ich fürchte ja.
0: Tja.
2: Hey, ihr da, ihr faulen Kerle! Sitzt doch nicht so untätig rum! Macht euch lieber nützlich! Jede Minute zählt! Uns droht großes Unheil vom Wetter! Die Segel müssen unverzüglich eingeholt werden! Und zwar alle!
3: Oh je.
4: Merkwürdigerweise trieben wir jetzt ganz langsam dahin. Die Nacht war angebrochen und es war hell und kalt.
3: Aber kein Lüftchen weht.
0: Nein.
3: Kann das die sprichwörtliche Ruhe vor dem Sturm sein, Herr?
0: Um ehrlich zu sein, weiß ich es nicht zu sagen, Ibrahim. Ja, sieh mal. Da ist der Kapitän.
3: Ach ja, sehr glücklich sieht er nicht gerade aus.
0: Nein. Und, Kapitän?
5: Ah, ja.
0: Kommt etwa doch kein Sturm auf?
5: Ja, ich...
0: Solltet ihr euch etwa so geirrt haben?
3: Allah, steh uns bei!
0: Wo kommt denn der große Segler auf einmal her? Der war doch gerade noch nicht da.
3: Und ist jetzt so nah an unserem Schiff.
0: Als ob er aus dem Nichts aufgetaucht wäre.
3: Gespenstisch ist das.
2: Steuermann, dreh bei! Dreh bei, verdammt nochmal!
6: Schon dabei, Kapitän!
0: Was ist denn da drüben an Bord nur los?
3: Das scheinen ja lustige Gesellen zu sein da drüben.
0: Und alle Segel haben sie gesetzt, die Verrückten.
3: Ja.
0: Ist es nicht seltsam, dass man dort an Bord derart ausgelassen und fröhlich ist, wo doch binnen Stunden solch ein schwerer Sturm aufkommen soll? Kapitän, was ist denn mit euch?
3: Er ist bleich wie der Tod.
0: Kapitän!
1: Das ist ein böses Omen. Ein Vorzeichen. Ein schreckliches Vorzeichen. Mein Schiff, es ist verloren.
0: Was sagt ihr da? Verloren?
3: Aber wieso denn nur, Kapitän?
1: Weil dort der Tod segelt.
0: Der Tod?
6: Habt ihr ihn gesehen, den Segler, Kapitän?
2: Natürlich habe ich das.
6: Jetzt ist es also bald mit uns vorbei.
1: Alle Mann an Deck, Steuermann. Sie sollen auf der Stelle Trostsprüche aus dem Koran laut vorlesen. Wenn's sein muss, über Stunden.
6: Gut, Kapitän.
1: Ich werde das Steuerrad nun besser selber übernehmen.
0: Wie sonderbar.
3: Ja, in der Tat, Herr.
0: Ach, sieh mal. Da hinten scheint wirklich der Sturm aufzuziehen.
3: Und der unheimliche andere Segler steuert mit voller Fahrt und gesetzten Segeln geradewegs hinein?
0: Sowas.
6: Alle Mann an Deck! Alle Mann an Deck!
4: Aber sämtliche getroffenen Vorsichtsmaßnahmen des Kapitäns erwiesen sich als vergebens. Zusehends brauste der Sturm auf. Und ehe eine Stunde vergangen war, krachte das Schiff bereits gegen einen Widerstand und blieb auf einem Riff sitzen.
2: In die Boote! Alle in die Boote!
6: Beeilt euch auch schon, Männer! Los! Beeilung! Oder wollt ihr es saufen wie die Ratten?
0: Komm, Ibrahim!
4: Die Boote wurden ausgesetzt. Und kaum hatten sich die letzten Matrosen gerettet, so versank das ehemals mächtige Schiff vor unseren Augen.
3: Ich kann es nicht fassen, junger Herr. Es sinkt ins dunkle Wasser wie ein Stein.
0: Und mit ihm all das, was vom Besitz meines Vaters noch übrig geblieben ist.
3: Leider, Herr, leider.
0: Als ein Bettler fahre ich also nun in die See hinaus.
2: Ich fürchte, das wird nicht euer einziges Problem sein.
0: Wie meint ihr das, Kapitän?
2: Merkt ihr nichts? Der Sturm beginnt immer noch fürchterlicher zu toben.
3: Oh.
1: Ich

0: erzähl mir das. Das Boot wird in Kürze nicht mehr zu steuern sein.
1: Bei Allah.
2: Das kann womöglich unseren Tod bedeuten, Ibrahim.
1: Und selbst wenn es so sein sollte, junger Herr, ich werde dennoch niemals von eurer Seite weichen.
3: Und wirklich, der Sturm schwoll noch einmal kräftig an, ganz genau wie der Kapitän es vorausgesagt hatte. Ich hielt Ibrahim fest umschlungen. Endlich brach der Tag an. Aber mit dem ersten Blick auf die zaghafte Morgenröte erfasste der Wind das Boot, in welchem wir saßen, und stürzte es brutal um.
1: Junge Herr! Junge Herr!
0: Hilfe! Hilfe!
1: Junge Herr!
0: Bitte helf mir! Ich ertrinke!
3: Ich habe keinen der anderen Schiffsleute mehr gesehen. Der Sturz in das eiskalte Wasser hatte mich beinahe sofort betäubt. Als ich wieder erwachte, befand ich mich in den Armen meines alten, treuen Dieners, der sich auf das umgeschlagene Rettungsboot gerettet und mich unter Aufbietung seiner letzten Kräfte dorthin nachgezogen hatte.
1: Junger Herr, endlich. Ich dachte schon, ihr würdet nie wieder das Bewusstsein zurückerlangen.
2: Wie es aussieht, verdanke ich dir mein Leben.
1: War es nicht meine Pflicht, als euer Diener euch zu retten?
2: Vielleicht. Ich danke dir dafür, lieber guter Ibrahim.
1: Ah, nicht doch.
2: Der Sturm scheint sich mittlerweile gelegt zu haben.
1: Ja, seit ein paar Stunden.
2: Von unserem Schiff ist nichts mehr zu sehen.
1: Nein. Aber seht mal dort.
2: Das ist doch...
1: Ja, ganz recht, Herr. Das ist das Schiff, das gestern den Kapitän und die Mannschaft so in Schrecken versetzt hat.
2: Aber wie...
1: Und das Sonderbare ist...
2: Dass es den Sturm vollkommen unversehrt überstanden zu haben scheint.
1: Das wollte ich sagen, ja.
2: Ich weiß nicht, wie es dir geht, aber mich fasst ein merkwürdiges Grauen vor diesem Schiff.
1: Ja, mich auch.
3: Jetzt bei Tageslicht sieht man erst, wie heruntergekommen es eigentlich aussieht.
1: Ja, stimmt.
3: Vermutlich ist es unsere einzige Rettung vor dem sicheren Tod hier auf hoher See, dass wir dort an Bord genommen werden.
1: Oh, bitte nicht, junger Herr. Dieses Schiff jagt mir Angst ein. Euch ja auch, wie ihr sagtet.
2: Naja.
1: Ich glaube, dass es uns in Gefahr bringen würde, wenn wir uns ihm nähern.
3: Hast du eine bessere Idee?
1: Tja.
3: Hier ist weit und breit kein Land zu sehen. Kein anderes Schiff und auch sonst nichts, was uns retten könnte.
1: Ja, ja. Aber der Kapitän sagte, dass dort der Tod segle. Der Tod, junger Herr. Haben wir den Sturm überlebt, um jetzt beim Tod persönlich um Schutz vor dem Tod durch Ertrinken zu bitten? Ich denke, dann können wir besser gleich ersaufen. Hm.
3: Es ist in der Tat seltsam, dass dieses Schiff so unbeschadet durch den Sturm gesegelt ist. Aber das bedeutet noch lange nicht, dass unser Kapitän nicht Opfer seines eigenen Seemannsgarns geworden ist. Überleg doch mal, Ibrahim. Wir beide sind am Leben.
1: Ihr meint, wir sollten trotz aller Furcht den Propheten lobpreisen, dass er uns so wundervoll erhalten hat?
3: Genau das meine ich. Wir müssen schnellstens auf uns aufmerksam machen, ehe sie an uns vorbeisegeln.
1: Ihr habt recht.
4: Hey, Seeleute! Schiffbrüchige benötigen eure Hilfe! Hey da!
1: Hilfe!
4: Hört ihr denn nicht?
1: Helft uns! So helft uns doch!
4: Hilfe!
1: Hilfe!
2: Nichts.
1: Ist das nicht reichlich seltsam? Niemand zeigt sich an Deck.
3: Mhm.
1: Jetzt ist mir noch ein bisschen mulmiger bei der ganzen Sache zumute.
2: Mir auch.
1: Aber wie ihr schon sagtet, junger Herr, wir müssen es unbedingt an Bord dieses unheimlichen Seglers schaffen, sonst ist unser Leben verwirkt.
5: Ja. Ha. Sieh mal. Glück muss der Mensch haben. Da hängt ein langes Tau ins Wasser.
1: Ja, Allah sei Dank.
5: Rasch. Wir müssen versuchen, es zu erreichen und daran hochklettern.
1: Rudern wir, junger Herr. Mit Händen und Füßen.
5: Ja. Ja. Schnell.
3: Es war nicht ganz einfach, da uns ein wenig die Kräfte fehlten. Aber endlich glückte es doch, nah an das herabhängende Tau heranzukommen.
1: Noch ein kleines Stück, junger Herr. So.
5: Hast du es?
1: Ja.
5: Warte noch. Ich will ein letztes Mal rufen.
1: Nur zu, junger Herr.
5: Hey, da! Ist da jemand? Wir kommen jetzt an Bord und hoffen, es ist euch da oben recht.
1: Nichts als Totenstille.
2: Dabei war die Mannschaft des Nachts doch noch so munter.
1: Eben. Nachts feiern macht am Tage müde.
2: Da ist was Wahres dran. Ich schlage vor, wir gehen einfach an Bord.
1: Es bleibt uns auch anderes übrig. Klettert ihr bitte zuerst hinauf. Euch wird das Klettern eurer Jugend wegen weit weniger Mühe bereiten als mir.
2: Na gut, wie du meinst. Aber...
1: Ja. Ich werde gleich hinterherkommen. Sorgt euch nicht.
2: Gut. Also dann.
1: Was ist da oben los, junger Herr?
5: Es ist entsetzlich, was ich hier oben sehen muss.
1: Inwiefern denn das?
5: Der Boden ist mit Blut getränkt.
1: Soll das heißen, dass die Mannschaft womöglich tot ist?
5: Ich fürchte ja. Hier liegen jedenfalls 20 bis 30 Leichname in türkischen Kleidern.
1: Allah steh uns bei.
5: Aber das ist noch lange nicht der grässlichste Anblick.
1: Erzählt schon.
5: Am mittleren Mastbaum steht ein hochgewachsener Mann, reich gekleidet, den Säbel noch in der Hand. Aber das Gesicht ist totenbleich und verzerrt, denn durch die Stirn ist er mit einem großen Nagel an den Mastbaum geheftet.
1: Ist er tot?
5: So tot wie nur was.
1: Soll ich trotzdem hochkommen?
5: Natürlich sollst du. Es ist, wie du dir denken kannst, nicht allzu behaglich hier, aber was haben wir schon für eine Wahl?
1: Keine, junger Herr.
5: Eben.
2: Vor lauter Schrecken wage ich kaum zu atmen.
5: Warte, ich helfe dir.
1: Danke, junger Herr. Danke.
2: Dann sieh dich hier mal um an Deck.
1: Ihr habt nicht übertrieben, so viel steht fest.
2: Ich verstehe das nicht. Was kann euch hier passiert sein? Gestern Nacht tönte es doch noch so, als ob hier an Bord heftig gefeiert worden wäre.
1: Das ist wahr.
3: Wir wagten es endlich, nachdem wir in unserer übergroßen Seelenangst gemeinsam zum Propheten gefleht hatten, uns weiter an Bord umzusehen. Bei jedem Schritt blickten wir uns furchtsam um, ob nicht etwas Neues, noch Schrecklicheres zum Vorschein käme. Aber alles blieb, wie es war. Weit und breit gab es nichts Lebendiges als uns selbst und das Weltmeer. Wir getrauten uns nicht einmal laut zu sprechen. Aus lauter Furcht davor, der tote, am Mast fixierte Capitano würde seine starren Augen öffnen und uns anblicken. Endlich, waren wir bis an eine Treppe gekommen, die in das Innere des Schiffs führte. Unwillkürlich machten wir dort Halt und sahen einander beklommen an, denn keiner von uns beiden war imstande, seine dunklen Gedanken zu äußern.
1: Oh, hier ist etwas Schreckliches geschehen.
2: Ja, so viel scheint festzustehen.
1: Doch wenn auch das Schiff da unten voller Mörder steckt, so will ich mich Ihnen doch lieber auf Gnade und Ungnade ergeben, als längere Zeit unter diesen Toten hier an Deck zuzubringen.
2: Ich denke genau wie du darüber.
1: Also fassen wir uns ein Herz und steigen hinunter.
2: Ja. Ja.

0: Hier herrscht Totenstille.
1: Ganz genau. Wie oben in der Luft.
0: Da ist die Tür zur Kajüte.
1: Ich werde mal mein Ohr an die Tür legen und lauschen.
0: Ich auch.
1: Es ist nichts zu hören, junger Herr.
0: Dann können wir die Tür wohl auch einigermaßen gefahrlos öffnen.
1: So was?
0: Ganz schön unordentlich hier.
1: Das kann man wohl sagen.
0: Kleider, Waffen und anderes Gerät liegen wild durcheinander geworfen.
1: Aber die Mannschaft oder wenigstens der Capitano muss vor kurzem noch hier unten gezecht haben. Denn es liegt ja alles noch umher.
0: Ja. Komm, lass uns mal einen Raum weitergehen.
1: Geht nur, geht. Ich bleibe immer direkt hinter euch, junger Herr. Das sind ja gewaltige Mengen herrlichster Seide und Perlen, Zucker und.
0: Ibrahim.
1: Ja.
0: Weißt du, was das bedeutet?
1: Ja, nein. Was meint ihr, Herr?
0: Wir sind reich. Unermesslich reich.
1: Wir?
0: Aber ja.
1: Wieso sind wir reich?
0: Das ist doch uraltes Seerecht.
1: Hä?
0: Da niemand auf dem Schiff ist, zumindest kein Lebender. Und wir es gefunden haben, gehört das alles hier jetzt uns.
1: Seid ihr denn ganz sicher, junger Herr, dass niemand an Bord ist? Die vielen Toten sind doch förmlich hingerichtet worden. Und angeblich ist das hier das Schiff des Todes. Wie könnt ihr sicher sein, dass wir wirklich alleine sind?
0: Weil wir doch alle Räume durchkämmt und niemanden gefunden haben, Ibrahim. Hier kann keiner mehr sein. Also gehört das Schiff uns. Und alle Schätze auch.
1: Gut und schön, junger Herr. Aber ich muss euch leider darauf aufmerksam machen, dass wir wahrscheinlich noch sehr weit vom Land entfernt sind.
0: Ja, ja.
1: Wohin wir allein und ohne weitere menschliche Hilfe wohl auch so schnell nicht kommen werden.
0: Das ist wahr. Wir werden eben auf irgendeine Lösung sinnen müssen.
1: Ah, ich wüsste nicht, welche das sein sollte.
0: Ach, wie heißt es doch so schön? Kommt Zeit, kommt Rat.
1: Ach, ja.
0: Ich will davon jetzt nichts hören. Wir sollten uns lieber von den vielen Vorräten etwas schmecken lassen.
1: Ohohoho, dazu sage ich nicht nein.
0: Zuerst müssen wir versuchen, diese verrosteten Verschlüsse aufzubekommen. Hier ist erstaunlicherweise noch mit ganz alten Konservierungsmethoden gearbeitet worden. Diese Kiste ist so staubbedeckt, als habe sie schon 100 Jahre zuvor in einem Keller gelegen. Naja, vielleicht sieht der Inhalt besser aus.
1: Zumindest riecht alles gut und sieht auch noch appetitlich aus.
0: Wir scheinen eine richtige Glückssträhne zu haben.
2: Wir labten uns an den Speisen und Getränken, die wir in reichlichem Maß vorfanden, und stiegen dann wieder an Deck.
0: Ich weiß nicht, wie es dir geht, Ibrahim. Aber ich kann den Anblick der Leichen nur schwer ertragen.
1: Das geht mir ganz genauso, junger Herr.
0: Wir sollten uns davon befreien und sie einfach über Bord werfen.
1: Wenn ihr meint.
0: Fass mit an.
1: Schon zur Stelle, junger Herr.
0: Was ist denn das?
1: Sie lassen sich partout nicht aus ihrer Position bewegen.
0: Wie festgebunden. Band legen sie da. Und anscheinend müsste man wohl den Boden des Decks ausheben, um sie zu entfernen.
1: Aber ich fürchte, dazu fehlt uns das nötige Werkzeug.
0: Aber warte mal. Etwas würde ich gerne noch versuchen. Man soll ja nicht immer so schnell aufgeben. Vielleicht gelingt es uns, wenigstens den toten Capitano aus seiner Zwangslage am Mast zu befreien.
1: Ich weiß nicht recht.
0: Hab dich nicht so. Was soll schon geschehen? Bitte, fass mit an.
1: Na, wenn's sein muss.
0: Muss es. Eins, zwei, drei.
1: Nicht eine einzige läppische Handbreit ist er zu bewegen.
0: Das gibt es doch nicht. Nicht einmal seinen Säbel kann ich der starren Hand entwinden.
1: Ach, lasst euch gesagt sein, das Schiff ist verflucht.
2: Wir brachten den Tag in trauriger Betrachtung unserer Lage zu. Und als es Nacht zu werden anfing, erlaubte ich dem alten Ibrahim, sich schlafen zu legen. Ich selbst aber wollte an Deck wachen, um nach Rettung auszuspähen. Als aber der Mond am Himmel erschien und ich nach den Gestirnen berechnete, dass es wohl um die 11. Stunde sein musste, überfiel mich ein so unwiderstehlicher Drang nach Schlaf, dass ich unwillkürlich hinter ein an Deck herumstehendes Fass zurückfiel und in einen leichten Dämmerzustand hinüberglitt.

0: Doch war es mehr ein Schlummern als Schlafen. Denn ich hörte weiterhin deutlich die See an der Seite des Schiffes anschlagen und die Segel über mir vom Winde knarren und pfeifen. Auf einmal glaubte ich, Stimmen und Männertritte auf dem Verdeck zu hören. Ich wollte mich aufrichten, um nachzuschauen, aber eine unsichtbare Gewalt hielt meine Glieder gefesselt. Nicht einmal die Augen vermochte ich zu öffnen. Immer deutlicher wurden die Stimmen. Es war mir, als ob sich ein fröhliches Schiffsvolk auf Deck umhertriebe.
1: Hey, ihr faulen, unnützen Kerle! Euch werde ich schon noch zeigen!
0: Mitunter glaubte ich gar, die kräftige Stimme eines Befehlenden zu hören. Auch vernahm ich Taue und Segel deutlich auf- und abziehen.
1: Auf geht's, los!

0: Nach und nach aber schwanden mir die Sinne immer mehr. Ich verfiel in einen weitaus tieferen Schlaf, in dem ich nur noch ein Geräusch von Waffen zu hören glaubte. Und erwachte erst, als die Sonne schon hoch am Firmament stand und mir recht unangenehm aufs Gesicht brannte. Verwundert schaute ich mich um. Sturm, Schiff, die Toten und alles, was ich in dieser Nacht gehört hatte, kam mir nun wie ein Traum vor.
1: Hier ist ganz eindeutig alles genau wie gestern. Unbeweglich liegen die Toten da. Und unbeweglich ist der Capitano an den Mastbaum geheftet. Wie froh bin ich. Es ist alles also doch nur ein Traum gewesen. Na, mal sehen, wo Ibrahim steckt.
0: Ich musste ihn nicht lange suchen. Er saß ganz versonnen unten in der Kajüte.
1: Ah, da bist du ja.
2: Oh, Herr, was war das für eine fürchterliche Nacht? Glaubt mir, ich für meinen Teil würde lieber auf dem tiefsten Grunde des Meeres liegen, als in diesem verhexten Schiff noch eine einzige Nacht zubringen zu müssen.
3: Oh. Und was bitte ist die Ursache deines Kummers, lieber Freund?
2: Ach, das ist rasch erzählt.
3: Dann bitte, nur zu.
2: Als ich einige Stunden geschlafen hatte, wachte ich auf einmal auf und vernahm, wie man über meinem Haupt an Deck hin und her lief. Ich dachte zuerst, ihr wäret es.
3: Nein, ich war es nicht.
2: Das konnte auch nicht anders sein, denn es waren wenigstens 20, die da oben umherliefen. Auch hörte ich sie ständig rufen und schreien. Dann kamen schwere Tritte die Treppe herab. Ich sank vor Schrecken ohnmächtig hin. Nur hier und da kehrte für einige Augenblicke meine Besinnung zurück. Und dann sah ich denselben Mann, der oben am Mast angenagelt ist. Den Capitano.
4: Ohne Bottle, fall rum.
2: Da, an jenem Tisch dort hat er gesessen. Und zwar singend und trinkend. Der Seemann, der in einem roten Scharlachkleid an Deck nicht weit von dem Capitano entfernt, eigentlich doch tot am Boden liegt, der saß neben ihm und half ihm trinken.
1: Also ist doch alles wahr.
2: Wie? Ihr zweifelt nicht am Wahrheitsgehalt meiner Worte, junger Herr?
3: Nicht im Mindesten. Denn ich habe heute Nacht im Halbschlaf an Deck ganz genau dasselbe erlebt.
2: Bei Allah! Der Kapitän hat also recht gehabt. Dies ist ein Gespensterschiff. Ein Kahn des Todes.
3: Es war also keine Täuschung. Die Toten sind wirklich lebendig geworden in der Nacht.
2: Das sind sie. In solcher Gesellschaft zu schiffen ist doch...
3: Gräulich ist es, Ibrahim. Gräulich.
2: Ja.
3: Jawohl. Aber was kann man bloß dagegen tun?
2: Darüber habe ich bereits lange nachgedacht, Herr.
3: Sehr gut. Ich hoffe, du bist dabei zu einem Ergebnis gekommen.
2: Aber ja... Mir kam nämlich ein Sprüchlein wieder in den Sinn, das mich einst mein Großvater gelehrt hat, der ein erfahrener, weitgereister Mann war.
3: Und dieses Sprüchlein, das soll gegen Geister und Zauberspuk helfen?
2: Allerdings. Und überdies soll es auch imstande sein, jenen unnatürlichen Schlaf, der einen angesichts der Erscheinung befällt, in der nächsten Nacht verhindern zu können.
3: Hoffen wir, dass es so ist.
0: In banger Erwartung sahen wir die Nacht herankommen. Neben der Kajüte befand sich ein kleines Kämmerchen. Dorthin beschlossen wir, uns zurückzuziehen. Wir bohrten mehrere Löcher in die Türe, alle hinlänglich groß, um so die ganze Kajüte überblicken zu können. Dann verschlossen wir die Türe so gut es ging von innen und Ibrahim schrieb den Namen des Propheten in alle vier Ecken. So erwarteten wir die Schrecken der Nacht. Es mochte wieder ungefähr 11 Uhr sein, als ich gewaltig schläfrig wurde. Mein Gefährte riet mir, einige Sprüche des Korans zu beten, was mir auch tatsächlich half, wach zu bleiben. Mit einem Male schien es über uns lebhaft zu werden. Die Taue knarrten, Schritte gingen über Deck und verschiedene Stimmen waren deutlich zu unterscheiden. Mehrere Minuten hatten wir so in gespannter Erwartung und gehöriger Anspannung verbracht. Da hörten wir etwas die Treppe der Kajüte herabkommen. Als dies der alte Ibrahim hörte, fing er an, seinen Spruch, den ihn sein Großvater gegen Spuk und Zauberei gelehrt hatte, aufzusagen.
2: Kommt ihr herab aus der Luft, steigt ihr aus tiefem Meer, schlieft ihr in dunkler Gruft, stammt ihr vom Feuer her. Allah ist euer Herr und Meister, ihm sind gehorsam alle Geister.
0: Ich muss gestehen, ich glaubte gar nicht recht an diesen Spruch, aber mir standen die Haare zu Berge, als die Türe aufflog. Herein trat jener große, stattliche Mann, den ich am Mastbaum angenagelt gesehen hatte.
1: Sieh nur, der Nagel geht ihm auch jetzt mitten durchs Herz.
2: Aber immerhin hat er den Säbel in die Scheide gesteckt.
0: Hinter ihm trat noch ein anderer Seemann herein, der weniger kostbar gekleidet war.
1: Der in dem Scharlachgewand.
2: Ja.
1: Ihn habe ich vor Stunden noch oben wie tot liegen sehen.
2: Ich auch.
0: Der Capitano hatte ein bleiches Gesicht, einen großen schwarzen Bart und wild rollende Augen, mit denen er sich im ganzen Gemach umsah. Ich konnte ihn ganz deutlich sehen, als er an unserer Türe vorüberging. Er aber schien zu unserem großen Glück gar nicht auf die Türe zu achten, die uns verbarg.
4: Komm jetzt! Gieß endlich den Rum ein!
5: Ja doch!
4: Und zwar voll bis zum Rand!
5: Schon dabei, Capitano!
0: Beide lebenden Toten setzten sich an den Tisch, der in der Mitte der Kajüte stand. Tranken Unmengen und sprachen miteinander. Wir vermochten nicht alles zu verstehen. Sie wurden dann irgendwann immer lauter und eifriger, bis endlich der Capitano mit geballter Faust auf den Tisch schlug, dass das Zimmer dröhnte.
4: Jetzt ist es genug! Das lasse ich mir nicht länger bieten von so einem. Dem werde ich einen Riegel vorschieben.
5: Recht habt ihr! Kommt, Capitano, kommt!
0: Der Capitano stand auf, riss genüsslich seinen Säbel aus der Scheide und beide verließen das Gemach wieder.
2: Allah sei Dank, sie sind fort.
1: Das wohl, aber es ist noch lange nicht vorbei. Hör nur, jetzt geht das Theater oben an Deck erst richtig los.
0: Immer lauter und lauter ward es an Deck. Man hörte dort eilends hin und her laufen und schreien, lachen und heulen. Endlich ging ein wahrhaft höllischer Lärm los, sodass wir glaubten, das gesamte Deck mit allen Segeln komme zu uns herab. Waffengeklirr und Geschrei drang zu uns herunter. Auf Auf einmal aber herrschte wieder tiefe Stille.
2: Was mag das nur bedeuten,
1: diese Stille?
3: Ich weiß es nicht. Wir sollten wohl besser noch ein Weilchen hier unten bleiben.
2: Der Meinung bin ich auch.
0: Als wir es nach vielen Stunden dann doch wagten, hinaufzugehen, trafen wir dort alles genauso an wie sonst auch.
3: Sieh dir das an. Nicht einer der Toten liegt anders als früher.
2: Und alle sind wieder steif wie Holz.
0: So verbrachten wir mehrere Tage auf dem Schiff. Und es segelte immer weiter nach Osten, wo nach meiner Berechnung Land liegen musste.
3: Das Sonderbare ist nur, selbst wenn wir bei Tag viele Meilen zurückgelegt haben, bei Nacht scheinen wir doch immer wieder zurückzukehren. Denn wir befinden uns morgens stets wieder am nämlichen Fleck, wenn die Sonne aufgeht. Das haben meine Berechnungen anhand der Position der Gestirne ergeben.
2: Wie ist das nur zu erklären?
3: Weil die Toten jede Nacht mit vollem Winde zurücksegeln.
2: Tja, so muss es wohl leider sein.
3: Dagegen werden wir jetzt etwas unternehmen.
2: Und was?
3: Wir werden von jetzt an einfach, ehe es Nacht wird, alle Segel einziehen. Und dasselbe Mittel anwenden wie bei der Türe in der Kajüte.
2: Wir schreiben den Namen des Propheten auf Pergament.
3: Ja. Und ruhig auch das Sprüchlein deines Großvaters dazu.
2: Und dann binden wir es um die eingezogenen Segel.
3: Genau so.
0: Ängstlich warteten wir in unserem Kämmerchen den Erfolg ab. Der Spuk schien diesmal noch ärger zu toben als sonst. Aber am anderen Morgen waren die Segel tatsächlich noch so aufgerollt, wie wir sie verlassen hatten.
3: Wir spannen ab jetzt den Tag über nur so viele Segel auf, wie nötig sind, das Schiff sanft voranzutreiben.
2: Ja, so werden wir in 5 Tagen eine gute Strecke zurücklegen.
3: Das denke ich auch.
0: Am Morgen des 6. Tages entdeckten wir endlich in der Ferne Land.
2: Allah sei Dank für unsere wunderbare Rettung.
3: Und auch allen Propheten.
2: Ja.
0: Diesen Tag und die folgende Nacht trieben wir an einer Küste hin und am 7. Morgen glaubten wir in geringer Entfernung etwas zu erkennen.
2: Ach, seht nur, junger Herr, eine Stadt!
3: Ja, ich habe sie auch bereits erspäht. Ich bedarf jetzt deiner Hilfe, Ibrahim.
2: Aber was kann ich tun, Herr?
3: Mir helfen, unverzüglich mit viel Mühe einen Anker in die See zu werfen.
2: Aha, sehr gut.
3: Sobald er Grund fasst, können wir eines der kleinen Boote nehmen, die auf dem Verdeck stehen und...
2: Und mit aller Macht der Stadt zu und an Land rudern.
3: Ja, genau das.
2: Oh, wie sehr ich den Moment herbeisehne, die Planken des verfluchten Seglers wieder verlassen zu können.
3: Ich kann es dir nicht verdenken. Komm, machen wir uns gleich ans Werk.
2: Ja.
3: Die Ankerketten sind leider ziemlich verrostet.
2: Ah, sorgt euch nicht, es gibt für alles eine Lösung.
3: Hoffentlich behältst du recht.
0: Es klappte alles wie am Schnürchen. Nach einer halben Stunde bereits liefen wir mit unserem Ruderboot ohne Probleme in einen Fluss ein, der sich in die See ergoss, und stiegen wenig später ans Ufer einer belebten Hafenstadt.
3: Gehe ich zu schnell für dich?
2: Nein, es geht schon. Es ist nur diese verteufelte Hitze, die mir zu schaffen macht. Die Sonne glüht ja geradezu.
3: Ja, das ist wahr. Da vorne ist das Stadttor.
2: Ah, da können wir uns erkundigen, wo wir überhaupt sind.
3: Genau das.
2: Da oben steht ein Wächter, den wir fragen können.
3: Sehr gut. Hey! Stadttorwächter!
6: Ja? Was willst du, Fremder?
3: Sage uns, wie heißt diese schöne Stadt, die so voller Leben scheint?
6: Ihr seid in Madras, Fremde.
2: Ah, in Madras.
3: Dann sind wir ja gar nicht weit von dort entfernt gelandet, wo wir ursprünglich einmal hin wollten.
2: Ah, Allah sei Dank.
6: Kann ich sonst noch etwas für euch tun?
3: Ich denke schon.
2: Ja?
7: Zwei Dinge würde ich gerne noch von dir erfahren.
8: So sprecht.
7: Sicher gibt es doch hier irgendwo eine empfehlenswerte Karawanserei, in der mein Diener und ich uns von unserer abenteuerlichen Reise etwas erfrischen können, oder?
8: Aber ja, geht gleich dort lang und haltet euch am Ende der Straße zur Rechten. Ha. Ihr könnt sie nicht verfehlen.
2: Oh, bestimmt nicht.
7: Danke.
8: Und die zweite Frage?
2: Nun ja.
7: Wir benötigen dringend den Rat eines weisen und verständigen Mannes, der sich auch ein wenig auf Zauberei verstehen sollte.
8: Ja, in einer etwas abgelegenen Straße, die glücklicherweise gleich hinter der Karawanserei beginnt, liegt ganz am Ende ein unscheinbares Haus. Klopft dort und fragt nur nach dem alten Muley.
7: Aha.
2: Muley?
8: Ja, Muley.
7: Danke, lieber Freund.
8: Gern geschehen.
0: Nach dem absolut notwendigen Besuch in der Karawanserei taten wir, wie uns geheißen ward. Man ließ uns ohne großes Gerede in das unscheinbare Haus ein. Im Inneren kam uns ein altes, dürres Männlein mit grauem Bart und langer Nase entgegen.
9: Oh!
7: Bist du der weise Muley?
10: Dir bin ich, Fremder. Was ist dein Begehren?
7: Tja, wir schilderten dem Weisen so ausführlich wie nötig die Situation und baten ihn um seinen Rat, wie wir mit der grauenhaften Lage an Bord des Schiffes und den jedweder Bestattung verweigernden Körpern der Toten verfahren könnten. Wie können wir es denn nur bewerkstelligen, sie von Bord zu bringen?
2: Ja, wie nur?
10: Die Mannschaft des Schiffs ist wahrscheinlich wegen irgendeines Frevels auf das Meer gebannt worden. Ein schrecklicher und sehr mächtiger Fluch muss das sein. Ich glaube, der Zauber wird sich erst dann lösen, wenn man sie an Land bringt.
7: Wir haben bereits mehrfach versucht, sie von dort fortzubewegen. Leider ohne Erfolg.
2: Dies kann vermutlich nur geschehen, wenn man die Bretter losmacht, auf denen sie liegen.
7: Eben.
10: Tja, tja, tja.
7: Uns gehört von rechts wegen das Schiff samt allen Gütern, weil wir es auf dem Meer treibend gefunden haben.
2: Ja.
10: Wenn ihr beiden mir von eurem Überfluss, zu dem ihr gekommen seid, etwas abgeben wollt, so will ich euch dafür mit meinen Sklaven gerne behilflich sein, die Toten fortzuschaffen.
7: Ich verspreche, dich reichlich zu belohnen, weiser Muley.
10: Gut, das ist sehr gut. Sehr, sehr gut.
0: Wir machten uns gleich mit 5 kräftigen Sklaven, die Sägen und Beile bei sich führten, auf den Weg. Unterwegs erhielten Ibrahim und ich unerwartet ein Lob des Weisen.
10: Ich kann euren glücklichen Einfall, die Segel mit den Sprüchen des Korans zu umwinden, nicht genug loben, Fremde. Es war dies das einzige Mittel, euch zu retten.
0: Es war bereits früher Nachmittag, als wir beim Schiff ankamen. Wir machten uns alle sogleich ans Werk und in einer Stunde lagen schon 4 der Toten in dem Nachen, mit dem wir übergesetzt waren. Einige der Sklaven mussten sie an Land rudern und erhielten von Muley den Auftrag, sie dort zu verscharren. Es dauerte nicht lange, da waren die kräftigen und fleißigen Männer bereits zurück und nahmen unverzüglich ihre traurige Arbeit an Bord wieder auf.
7: Was haben die Sklaven euch gesagt, weiser Muley?
10: Dass die Toten ihnen die Mühe des Begrabens erspart haben.
7: Was soll das heißen?
10: Das soll heißen, dass sie, so wie man sie auf die Erde gelegt hat, zu Staub zerfallen sind.
7: Also sind wir auf dem richtigen Weg.
10: Das denke ich auch. Wir sollten unbedingt damit fortfahren, die Toten an Land zu bringen.
7: Ja.
0: Am Abend war nun keiner mehr an Bord als der Tote, welcher am Mast festgenagelt war. Der unheimliche Capitano.
3: Es ist alles vergeblich. Keine Gewalt vermag den Nagel auch nur ein Haar breit aus dem Holz zu ziehen.
2: Aber was sollen wir jetzt tun? Wir können doch nicht den Mastbaum abhauen, um ihn an Land zu bringen.
3: Nein, das können wir wirklich nicht.
10: Ich glaube, aus der Verlegenheit kann ich heraushelfen.
3: So?
10: Ja.
2: Da bin ich gespannt, weiser Muley.
10: Das könnt ihr auch sein, Fremde. Ich werde rasch einen Sklaven an Land rudern lassen, um dort einen Topf mit Erde zu holen.
2: Hä?
3: Und dann?
10: Wartet ab! Wartet ab!
7: Es begann bereits dunkel zu werden. Als der Topf mit der Erde herbeigeholt war, sprach der weise Muley geheimnisvolle Worte darüber aus und schüttete dann die Erde auf das Haupt des letzten verbliebenen Toten.
4: Was ist? Wo bin ich? Wer seid ihr? Macht mich los, bitte! Macht mich los! Was steckt da in meiner Stirn?
2: Die Wunde des Nagels in seiner Stirne, sie fängt an zu bluten.
4: Was ist das?
10: Los, ihr beiden, zieht den Nagel heraus. Ihr werdet sehen, jetzt ist es möglich.
2: Ja.
10: Stützt ihn! Er fällt sonst.
3: Schon dabei!
4: Wer hat mich hierher geführt?
3: Von uns droht dir keine Gefahr. Du bist unter Freunden.
2: Ja, ja.
4: Du hast mich von langen Qualen errettet.
3: Ich weiß.
4: Seit 50 Jahren schifft mein Leib nun schon durch diese Wogen und mein Geist war verdammt, jede Nacht in ihn zurückzukehren. Aber jetzt, da mein Haupt die Erde berührt hat, kann ich endlich versöhnt zu meinen Vätern gehen.
10: Diese große Gnade sei dir von Herzen gegönnt. Du hast lange darauf warten müssen, dass sie dir gewährt wurde.
3: Aber wie bist du denn bloß in diesen schrecklichen Zustand geraten?
2: Genau.
10: Erzähl uns davon, Capitano.
3: Ja, ja.
4: Vor 50 Jahren, da war ich ein mächtiger, angesehener Mann und wohnte in Algier. Die Sucht nach Gewinn trieb mich, ein Schiff auszurüsten und Seeraub zu betreiben. Ich hatte das Piratengeschäft schon einige Zeit fortgeführt. Da nahm ich einmal einen Derwisch an Bord, der umsonst reisen wollte. Meine Gesellen und ich waren hohe Leute und achteten nicht auf die Heiligkeit des Mannes. Im Gegenteil, vielmehr trieb ich mein Gespött mit ihm. Als er aber in heiligem Eifer mir meinen sündigen Lebenswandel vorgehalten hat, übermannte mich nachts in meiner Kajüte, als ich mit meinem Steuermann viel rumgetrunken hatte, der blanke Zorn.
5: Ach, heilig hin oder her! Sterben soll er! Sterben! Und zwar auf der Stelle!
4: Wütend über das, was mir der Derwisch gesagt hatte und was ich mir von keinem Sultan hätte sagen lassen, stürzte ich an Deck und stieß ihm meinen Säbel tief in die Brust. Sterbend verwünschte er mich und meine Mannschaft. Wir sollten fortan nicht sterben und nicht leben können, bis wir unser Haupt einst auf die Erde legen würden. Der heilige Mann schloss die Augen für immer. Wir warfen seinen Leichnam ohne jeden Ritus in die See und verlachten seine Drohungen. Aber noch in derselben Nacht erfüllten sich seine Worte auf unheilvolle Weise. Ein Teil meiner Mannschaft begann aus heiterem Himmel gegen mich zu meutern. Mit fürchterlicher Wut wurde gestritten, bis meine Anhänger unterlagen und ich an den Mast genagelt wurde. Aber auch die Meuterer erlagen ihren Wunden. Bald war mein Schiff nichts anderes als ein gewaltiges Grab. Auch mir brachen die Augen. Mein Atem stockte und ich meinte zu krepieren. Aber es war nur eine Erstarrung, die mich gefesselt hielt. In der nächsten Nacht, zur nämlichen Stunde, da wir den Derwisch in die See geworfen hatten, erwachten alle meine Genossen und ich wieder zum Leben.
5: Wir konnten aber nichts tun und nichts sprechen, als was wir in jener Schicksalsnacht gesprochen und getan hatten. So segeln wir seit 50 Jahren, können nicht leben und nicht sterben. Denn wie hätten wir das Land erreichen sollen? Mit wilder Freude stürzten wir uns mit vollen Segeln in jeden Sturm, weil wir hofften, endlich an einer Klippe zu zerschellen und das müde Haupt auf dem Grund des Meeres zur Ruhe legen zu dürfen. Es ist uns bis zum heutigen Tag nicht gelungen. Jetzt aber werde ich sterben. Nimm meinen innigsten Dank, unbekannter Retter. Wenn Schätze dich lohnen können, so nimm mein Schiff als Zeichen meiner übergroßen Dankbarkeit.
2: Ist er tot?
7: Ja, er ist tot.
10: Und auch er zerfällt augenblicklich zu Staub.
7: Das, was von ihm übrig bleibt, werden wir in einem Kästchen sammeln und an Land begraben.
10: So sei es, Fremder.
7: Und so geschah es. Aus der Stadt nahm ich einige fleißige Arbeiter mit an Bord, die unser Schiff wieder in einen guten Zustand versetzten. Nachdem ich die Waren, die ich an Bord vorgefunden hatte, an Land gegen andere mit großem Gewinn eingetauscht hatte, heuerte ich Matrosen an, beschenkte meinen Freund, den weisen Muley, reichlich und schiffte mich mit Ibrahim nach meinem Vaterland ein. Unterwegs machten wir aber so manchen Umweg, indem ich an vielen Inseln und Häfen vor Anker ging und meine Waren zu Markte brachte. Der Prophet segnete mein Unternehmen, denn nach einem Dreivierteljahr lief ich noch einmal so reich, wie mich der sterbende Capitano gemacht hatte, in Basra ein. Meine Mitbürger waren erstaunt über meine Reichtümer und mein unverschämtes Glück und glaubten, dass ich wohl das Diamantental des berühmten Reisenden Sindbad gefunden haben müsste. Ich ließ sie in diesem Glauben. Von nun an aber mussten die jungen Leute von Basra, wenn sie kaum 18 Jahre alt waren, in die Welt hinaus segeln, um dort, gleich mir, ihr Glück zu machen. Ich aber lebte ruhig und in Frieden. Und alle 5 Jahre machte ich mit meinem treuen Ibrahim eine Reise nach Mekka, um dem Herrn an heiliger Stätte für seinen Segen zu danken und dort für den Capitano und seine Leute zu bitten, dass er sie in sein Paradies aufnehme. Dabei vergaßen wir auch den Derwisch nicht, der bis heute keine Bestattung erhalten hat und nun hoffentlich dank unserer Gebete dennoch sein Seelenheil gefunden hat.

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1: Es ist 4 Uhr. Ich bin Katrin Steinberger. Nach dem Nein des Bundesrats zur Entlastungsprämie für Arbeitnehmer wollen Union und SPD schnell entscheiden, wie sich die gestiegenen Kosten für die Bürger doch noch abfedern lassen. Alle Augen sind auf die Koalitionspartner gerichtet. Thomas Thonfeld berichtet.
2: Für die schwarz-roten Koalitionäre geht es heute hier in der Hauptstadt um 2 Punkte. Zum einen müssen sie mindestens Ansätze finden, wie die Bürger entlastet werden sollen. Und zum anderen müssen sie sich nach der offenbar kontroversen letzten Runde zusammenraufen und auf das Wesentliche fokussieren, wie CSU-Chef Söder betont. Mentale Aufräumarbeiten nennt er das.
1: Rheinmetall und die Telekom entwickeln zusammen einen Schutzschild gegen Drohnen und Sabotage. So sollen Städte und wichtige Einrichtungen besser geschützt werden. Beide Firmen bündeln ihre Erfahrungen und setzen auf moderne Technik. Immer mehr Drohnen werden über Mobilfunk gesteuert. Die Telekom entwickelt Sensoren und will ihr Mobilfunknetz als Riesenradar einsetzen. Jeder 9. Internetnutzer in Deutschland ist letztes Jahr Opfer von Cyberkriminellen geworden. Besonders oft passiert das beim Online-Shopping. Da ist etwa jeder 5. betroffen. Auch Hackerangriffe auf Online-Konten, Betrug beim Online-Banking und Phishing sind weit verbreitet. Trotzdem schützen sich nur wenige aktiv vor solchen Angriffen. Griechenland geht gegen Massentourismus vor. Laut den Plänen der zuständigen Ministerin sollen auf stark frequentierten Inseln wie Rhodos, Kos, Santorini und Mykonos in Zukunft nur noch Hotels mit maximal 100 Betten gebaut werden. Außerdem dürfen neue Gebäude nur noch mit einem Abstand von 25 Metern zum Meer gebaut werden. Das soll die Küsten besser schützen. 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
3: Diese Woche fliegen sie nur so aus dem Bett, weil sie wissen, die ist nicht lang, die Woche.
4: Ja.
3: Heute für viele schon die Hälfte rum fast. Also die Motivation ist hoch.
4: Und noch perfekter mit der besten Musik für Sachsen-Anhalt. Shabuzi, Bar-Song, das Beste von heute, gleich nach 8. Schaumburger mit Hubert K. und seinem Sternenhimmel. Cool. Moin mit Radio Bock.
3: Guten Morgen.

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1: Guten Morgen.
0: Und der besten Musik für Sachsen-Anhalt. Deep Blue Something. Und Bruno Mars gibt's gleich bei uns.
1: Passend zur Männertagswoche kommt unser Meister für unnützes Wissen mit einer Steintafel um die Ecke. Sie werden es gleich verstehen.
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4: Wenn Sie mal wieder nicht wissen, was Sie denn heute so kochen sollen. Wie wäre es mit dem ältesten Rezept der Welt? Das schmeckt garantiert auch dem Göttergatten, denn das älteste Rezept der Welt ist für Bier. Ja, Bier, richtig gehört. 4000 Jahre alt, auf Steintafeln eingeritzt steht, wie sie am besten Bier brauen. Ja, na dann, guten Appetit und nicht vergessen, 7 Bier sind auch ein Schnitzel.
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1: Ich bin Katrin Steinberger. Nach dem Nein des Bundesrats zur Entlastungsprämie für Arbeitnehmer wollen Union und SPD schnell entscheiden, wie sich die gestiegenen Kosten für die Bürger doch noch abfedern lassen. Alle Augen sind auf die Koalitionspartner gerichtet. Thomas Thonfeld berichtet.
2: Für die schwarz-roten Koalitionäre geht es heute hier in der Hauptstadt um zwei Punkte. Zum einen müssen sie mindestens Ansätze finden, wie die Bürger entlastet werden sollen. Und zum anderen müssen sie sich nach der offenbar kontroversen letzten Runde zusammenraufen und auf das Wesentliche fokussieren, wie CSU-Chef Söder betont. Mentale Aufräumarbeiten nennt er das.
1: Rheinmetall und die Telekom entwickeln zusammen einen Schutzschild gegen Drohnen und Sabotage. So sollen Städte und wichtige Einrichtungen besser geschützt werden. Beide Firmen bündeln ihre Erfahrungen und setzen auf moderne Technik. Immer mehr Drohnen werden über Mobilfunk gesteuert. Die Telekom entwickelt Sensoren und will ihr Mobilfunknetz als Riesenradar einsetzen. Jeder 9. Internetnutzer in Deutschland ist letztes Jahr Opfer von Cyberkriminellen geworden. Besonders oft passiert das beim Online-Shopping. Da ist etwa jeder 5. betroffen. Auch Hackerangriffe auf Online-Konten, Betrug beim Online-Banking und Phishing sind weit verbreitet. Trotzdem schützen sich nur wenige aktiv vor solchen Angriffen. Griechenland geht gegen Massentourismus vor. Laut den Plänen der zuständigen Ministerin sollen auf stark frequentierten Inseln wie Rhodos, Kos, Santorini und Mykonos in Zukunft nur noch Hotels mit maximal 100 Betten gebaut werden. Außerdem dürfen neue Gebäude nur noch mit einem Abstand von 25 Metern zum Meer gebaut werden. Das soll die Küsten besser schützen. 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
3: Hallihallo, schönen guten Morgen.
4: Schönen Dienstag, moin.

0: Die Eisheiligen geben sich die Klinke in die Hand. Heute Pankratius. Die Eisheiligen sind übrigens entweder Bischöfe gewesen oder Märtyrer. Auf jeden Fall sorgen sie für ein kaltes Zwischenspiel im Frühling. Nicht immer, aber dieses Jahr schon.
1: Das Radiobock Morgenshow warm ab jetzt mit wärmender Musik von der Fiction Factory. Feels like heaven. Guten Morgen.

0: Guten Morgen. Schön, dass Sie wieder mit uns aufstehen. Heute am Halbfinaltag für den Eurovision Song Contest in Wien. Ja, wir schauen heute in der Show mal auf die verrücktesten Beiträge. Das macht Spaß.
1: Ja, das wird wieder alles ganz schön kraftvoll, bunt, sexy, eben crazy. Aber ich freue mich wirklich auf den Samstag. Der ist reserviert für den ESC.

0: Einen wunderschönen guten Morgen mit dem Wetter in Sachsen-Anhalt. Oh, es ist frisch heute Morgen, aber klare Luft. Also wir sehen klare Abschnitte und auch Wolken. Und das so um die 3 Grad. Und dann kommt die Sonne raus, es sind ein paar Wolken da. Und wir bekommen aber nur so bis maximal 10 heute.
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2: Es ist 5 Uhr, ich bin Katrin Steinberger. Guten Morgen. Neben Entlastungen für die Bürger befasst sich der Koalitionsausschuss heute auch mit der Steuerreform. Und die klappt nur, wenn Spitzenverdiener mehr belastet werden, sagt SPD-Chef und Finanzminister Klingbeil. Ein anderer Vorschlag kommt vom Unionsfraktionschef Spahn. Er schlägt im Podcast Table Briefings vor, einfach pauschal Subventionen und Steuervergünstigungen zu kürzen, und zwar um 5%. Das Kreuzfahrtschiff Hondius ist von den Kanaren auf dem Weg in die Niederlande. Alle Passagiere sind nach dem Hantavirus-Ausbruch von Bord gegangen. Ein nach Spanien ausgeflogener Passagier ist positiv auf das Virus getestet worden. Jan-Henne Reitze hat alle Einzelheiten.
3: Die Zahl der nachweislich Infizierten wächst. Auch bei nach Frankreich und in die USA ausgeflogenen Passagieren waren Tests schon positiv. Der in Spanien betroffene Passagier hat bisher keine Symptome. Auch den nach Deutschland gebrachten Menschen geht es bisher gut, sie müssen aber in Quarantäne bleiben. Wenn das Schiff in Rotterdam ankommt, soll es dort gründlich desinfiziert werden.
2: Bei einem Flugzeugabsturz in Namibia sind 4 Deutsche ums Leben gekommen, mindestens 3 von ihnen aus der Region Heilbronn. Zu den Opfern gehören die langjährige Geschäftsführerin der Dieter-Schwarz-Stiftung, Silke Lohmüller, ihr Mann und ihr Sohn. Das hat die Stiftung mitgeteilt. Die Touristen wollten mit einer Cessna zu den berühmten roten Sanddünen fliegen. Die Deutsche Bahn will sich in Zukunft mehr aufs Bahnfahren konzentrieren und weniger auf andere Geschäfte wie Fahrrad- oder Mietwagenverleih. Angebote für die erste und letzte Meile soll es nur noch geben, wenn sie auch wirklich Geld bringen, sagt Bahnchefin Paller dem Stern. Bahnbauprojekte im Ausland, zum Beispiel in Indien oder Uruguay, sollen mittelfristig komplett wegfallen. 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
0: Einen wunderschönen guten Morgen mit den Meldungen von den Straßen auf der B180 Naumburg Richtung Lutherstadt-Eisleben. Zwischen Naumburg und Klein-Jena Personen auf der Fahrbahn auf der rechten Seite. Vorsichtig fahren. Die Polizei ist unterwegs. A2 Richtung Hannover zwischen Kreuz Magdeburg und Allerengersleben. 4 Kilometer Stau. Das dauert für Sie eine Dreiviertelstunde länger. Und ansonsten ein Blitzer auf der A36 Richtung Braunschweig bei Wernigerode Nord. Melden Sie Staus und Blitzer kostenlos unter 08000 52 58 52. Gute Fahrt.
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0: Kaffee steht bereit. Brote sind geschmiert.
4: Ach, ist der für mich?
0: Ab in den Dienstag.
4: Ja, danke.
0: Der kurzen Woche.
4: Und die beste Musik für Sachsen-Anhalt, die gibt's direkt zum Frühstück dazu. Die Bloodhound Gang, The Bad Touch nach Leonie. Don't worry. Guten Morgen.
0: Guten Morgen.

0: Die Radebock Morgenshow mit Amrei und Tilo.
1: Jawohl.
0: Die beste Musik für Sachsen-Anhalt geht's bei uns zum Aufstehen gleich mit Samantha Fox und mit Avicii.
1: Vorher um 10 nach 5, wie immer, der Blick in die Sterne.
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3: Widder. Sie brauchen zurzeit Rummel und Abwechslung.
2: Stier.
3: Ihre Finanzen sollten Sie besser unter Kontrolle haben.
2: Zwillinge.
3: Ihr Partner sucht Ihre Nähe. Genießen Sie die Zweisamkeit.
2: Krebs.
3: Die Sterne machen Sie sehr bequem.
2: Löwe.
3: Es ist mal wieder an der Zeit, Ihre Unterlagen in Ordnung zu bringen.
2: Jungfrau.
3: Sie lassen sich von Werbung sehr leicht verführen. Halten Sie Ihr Geld lieber zusammen.
2: Waage.
3: Es macht Ihnen Spaß, auf gesunde Ernährung zu achten.
2: Skorpion.
3: Verabredungen sind zurzeit nicht so optimal. Machen Sie es sich lieber zu Hause gemütlich.
2: Schütze.
3: Ihr Partner wartet auf ein liebes Wort von Ihnen. Investieren Sie mehr Gefühl.
2: Steinbock.
3: Sie zeigen sich sehr diskussionsfreudig. Lassen Sie anderen aber auch Freiraum zum Reden.
2: Wassermann.
3: Ihr Tagesablauf ist von vorne bis hinten durchorganisiert.
2: Fische.
3: Sie sind unser Glückssternchen des Tages. Sie sind sehr ehrgeizig und gut gelaunt. Das bringt Sie Ihrem Ziel ein großes Stückchen näher.
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Die besten 80er hier bei Radio Brocken. Schönen guten Morgen um 5.18 Uhr. Und weil das so schön ist mit den 80ern, kommt hier gleich noch einer. David Bowie, Absolute Beginners. Ist der Titelsong zum gleichnamigen Film von 1986, in dem Bowie auch mitspielt. Der Film war ein Flop. Aber der Song, der spielte sie in die Herzen der Fans und bringt sie jetzt in ihren Dienstagmorgen. Hier ist die Radio Brocken Morgenshow. Schön, dass sie mit uns aufsteht.

0: Schönen guten Morgen mit dem Wetter in Sachsen-Anhalt. Also heute Morgen richtig schön frisch, um die 3 Grad. Und das Radio Brocken Wetterradar, das zeigt viele klare Stellen. Da kommt die Morgensonne raus. Das ist eine tolle Luft heute Morgen. Gibt auch ein paar Wolken dazu und wir landen bei maximal 12 Grad.
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2: Ich bin Katrin Steinberger. Guten Morgen. Neben Entlastungen für die Bürger befasst sich der Koalitionsausschuss heute auch mit der Steuerreform. Und die klappt nur, wenn Spitzenverdiener mehr belastet werden, sagt SPD-Chef und Finanzminister Klingbeil. Ein anderer Vorschlag kommt vom Unionsfraktionschef Spahn. Er schlägt im Podcast Table Briefings vor, einfach pauschal Subventionen und Steuervergünstigungen zu kürzen, und zwar um 5%. Das Kreuzfahrtschiff Hondius ist von den Kanaren auf dem Weg in die Niederlande. Alle Passagiere sind nach dem Hunter-Virus-Ausbruch von Bord gegangen. Ein nach Spanien ausgeflogener Passagier ist positiv auf das Virus getestet worden. Jan-Henner Reitze hat alle Einzelheiten.
3: Die Zahl der nachweislich Infizierten wächst. Auch bei nach Frankreich und in die USA ausgeflogenen Passagieren waren Tests schon positiv. Der in Spanien betroffene Passagier hat bisher keine Symptome. Auch den nach Deutschland gebrachten Menschen geht es bisher gut, sie müssen aber in Quarantäne bleiben. Wenn das Schiff in Rotterdam ankommt, soll es dort gründlich desinfiziert werden.
2: Bei einem Flugzeugabsturz in Namibia sind 4 Deutsche ums Leben gekommen, mindestens 3 von ihnen aus der Region Heilbronn. Zu den Opfern gehören die langjährige Geschäftsführerin der Dieter-Schwarz-Stiftung, Silke Lohmüller, ihr Mann und ihr Sohn. Das hat die Stiftung mitgeteilt. Die Touristen wollten mit einer Cessna zu den berühmten roten Sanddünen fliegen. Die Deutsche Bahn will sich in Zukunft mehr aufs Bahnfahren konzentrieren und weniger auf andere Geschäfte wie Fahrrad- oder Mietwagenverleih. Angebote für die erste und letzte Meile soll es nur noch geben, wenn sie auch wirklich Geld bringen, sagt Bahnchefin Palla dem Stern. Bahnbauprojekte im Ausland, zum Beispiel in Indien oder Uruguay, sollen mittelfristig komplett wegfallen. 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
4: Also im Moment haben wir noch die A2 auf dem Schirm Richtung Hannover zwischen Irxleben und Ausfahrt Raststätte Börde. Da ist die Feuerwehr noch im Einsatz. Es gibt hier auch eine Sperrung und Kraftstoff läuft aus. Also die Polizei ist vor Ort. Dann haben wir zwischen Kreuz Magdeburg und Allerengersleben Richtung Hannover auf der A2. Auch eine Verzögerung, 9 Kilometer Stau, das kostet sie eine halbe Stunde. Und A9 Richtung Berlin, Schkeuditzer Kreuz in der Überleitung zur A14 Richtung Halle gab es einen Unfall. Geblitzt werden sie auf der A36 Richtung Braunschweig bei Wernigerode Nord. 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
0: Amrei und Thilo mit Ihnen vorm Kleiderschrank. Die dickeren Pullis kriegen noch mal einen kleinen Aufschwung heute in der eisheiligen Woche.
4: Ja, und die beste Musik für Sachsen-Anhalt, die wärmt. Leona Lewis, Bleeding Love hören wir. Und jetzt die Dire Straits, Walk of Life. Kommen Sie gut in den Dienstag.
0: Guten Morgen.

0: Guten Morgen.
1: Morgen.
0: Hier ist Radio Brocken. Und es ist ja nicht nur Männertagswoche, es ist auch ESC-Woche. Das erste Halbfinale beim Eurovision Song Contest findet heute in Wien statt. Und wir gucken mal auf die Favoriten, also die Länder, die jetzt schon hoch gehandelt werden von den Buchmachern.
1: Ja, also zum Vergleich erstmal, das ist unser Song für Wien. I'm on fire. Und Sarah Engels wird heute Abend auch auftreten. Deutschland ist außer der Wertung, gehört ja immer zu den Big Five, also zu den 5 Geldgebern. Mhm. Gehört aber leider nicht zu den Favoriten. Das sind unter anderem die Griechen mit dem Sänger Akilas. Und Achtung, das wird hart.

0: Okay, klingt zumindest nach großer Show. Werden wir sehen. Aber ich glaube, es ist auch wieder für jeden was dabei bei diesem ESC. Die beiden müssen sich ja noch in den Halbfinals qualifizieren. Und der Sarah wünschen wir einfach einen schönen Abend heute. Ich glaube, die muss ich überhaupt nicht verstecken.
1: Ne, die macht bestimmt eine coole Show.

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1: Morgen.
0: Amrei und Thilo hier. Riesenproblem heute Morgen auf der A2. Also, wenn Sie da langfahren, sind Sie ohnehin schon leitgeprüft. Die ist gesperrt Richtung Hannover zwischen Irxleben und Ausfahrt Raststätte Börde Nord. Da muss Diesel von der Autobahn entfernt werden. Was genau passiert ist, das hören Sie um 6 von unserem Nachrichtenchef Dirk Rosenberg.
1: Hier ist die Radio Brocken Morgenshow zur aufgehenden Sonne. Und mit der besten Musik für Sachsen-Anhalt. Billy Idol gleich nach Gigi D'Agostino. Wir haben es jetzt 5:49 Uhr. Schönen guten Morgen.

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1: Ich bin Gemeindereferentin in der Börde. Mutter sein ist wunderbar, kann aber auch schwer sein. Und Mutter werden ist auch nicht mehr selbstverständlich. Das war es schon zu biblischen Zeiten nicht. So kommen in der Bibel ganz verschiedene Mütter vor. Sie zeigen das Auf und Ab des Lebens. Eva ist die erste Mutter. Sie baut sich mit Adam ein Leben auf und bekommt Kinder. Doch sie hat keine eigene Mutter, keine Tipps und Ratgeber. Erziehung fiel ihr bestimmt nicht immer leicht. Und schon hier merke ich, Mutter sein kann man lernen. Es ist eine Rolle, mit der man wächst. Nichts ist perfekt, aber jeden Tag darf ich weiter üben. Und Gott ist mittendrin. Gott hat Adam und Eva als Ebenbild geschaffen. Gott ist also Vater und Mutter. Meistens hören wir die männlichen Pronomen für Gott. Aber die Wirklichkeit ist noch viel größer. Darum darf ich sagen, Gott ist wie eine Mutter. Bei ihr finde ich Trost. Sie küsst mich, wenn ich mich verletzt habe. Sie macht mir Mut und lehrt mich, auf eigenen Füßen zu stehen. Was für ein wunderschönes Vorbild.
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3: Schönen guten Morgen, unser Wetter in Sachsen-Anhalt. Also zumindest strahlt hier und da die Sonne. Es gibt auch ein paar Wolken, zeigt das Radio Brocken Wetterradar. Und wir haben jetzt im Moment frische 3 Grad in Altenklitsche bei Gentin. In Haldensleben aktuell 4 Grad. Es ziehen immer mal wieder ein paar Schauer durch. Aber Wolken und Sonne schauen eben auch mal vorbei bei maximal 12 Grad heute.
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4: Es ist 6 Uhr. Ich bin Dirk Rosenberg. Guten Morgen. Auf der A2 zwischen Irxleben und Bornstedt gibt es seit Mitternacht eine Vollsperrung in Richtung Hannover. Einem Lastwagen ist der Tank gerissen. Dabei sind 1500 Liter Diesel auf alle Fahrspuren geflossen. Und weil danach noch etliche Autos da durchgefahren sind, zieht sich die Ölspur über mehrere Kilometer. Wie lange die Autobahn in Richtung Hannover gesperrt bleibt, das ist noch unklar. Die 1.000 Euro Entlastungsprämie ist nach dem Nein im Bundesrat wohl vom Tisch. Und jetzt muss die Bundesregierung klären, was stattdessen kommen soll. Union und SPD besprechen das heute im Koalitionsausschuss. Und immer lauter wird das Wort Steuerreform dabei ausgesprochen. Wie und wann die kommen könnte, das ist aber noch komplett unklar. Konkrete Beschlüsse werden dazu heute auch erst einmal nicht erwartet. Der Prozess um den Anschlag auf den Magdeburger Weihnachtsmarkt könnte im Juni zu Ende gehen. Laut Mitteldeutscher Zeitung hat das Landgericht Magdeburg jetzt die entsprechenden Termine angesetzt. Der 26. Juni ist danach der letzte Verhandlungstag. Der Prozess läuft seit November. Heute wird das letzte Gutachten vorgestellt. Kaffee ist jetzt wieder etwas günstiger. Die großen Lebensmittelhändler haben die Preise ihrer Eigenmarken um 10 bis 50 Cent gesenkt, offenbar wegen sinkender Rohstoffpreise. Eine Kilopackung Bohnen gibt es jetzt ab 10,50 Euro. Auch Pads und Kapseln sind billiger geworden. Und das ist die gute Nachricht aus Sachsen-Anhalt. Die Uni Halle gehört zu den besten für Jura und Betriebswirtschaft in Deutschland. Das zeigt das neue CHE-Hochschulranking. Studierende sind besonders zufrieden mit dem Lehrangebot und der Unterstützung am Studienanfang. Jetzt ist es kurz nach 6 und Sie sind auf dem aktuellsten Stand.
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5: Und wie gerade gehört in den Radio Brocken Nachrichten, die A2 Richtung Hannover ist also gesperrt zwischen Irxleben und Raststätte Börde. Grund ist der Feuerwehreinsatz, weil die Ölspur entfernt werden muss. Die Umleitung also geht ab Kreuz Magdeburg über die A14 bis zur Abfahrt Magdeburg-Stadtfeld, dann weiter über Irxleben und Eichen-Barleben und bei Bornstedt dann zurück auf die Autobahn. Es gab einen Unfall in Magdeburg auf der Straße am Neustädter Feld, Höhe Goldammer Weg ist der passiert. Die Polizei leitet sie hier auch um. Und geblitzt werden Sie A36 Richtung Braunschweig bei Wernigerode Nord. Sie melden Staus und Blitzer kostenlos 08000 52 58 52. Gute Fahrt.
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3: Endlich Dienstag. denken Sie als Montagsmuffel.
5: Ja.
3: Wir sind bei Ihnen, auch in der Küche.
5: Ja, wir bringen direkt ein Rezept mit. Das älteste noch dazu, in Stein gemeißelt. Mhm. Kein Quatsch, Marc Angerstein hat es natürlich gefunden.
3: Natürlich.
5: Das Echt des Tages in 20 Minuten.
3: Die beste Musik für Sachsen-Anhalt gibt es gleich von Naked und Portugal. The Man Glide nach Cyndi Lauper. Ja, der geht ab. Die besten 80er machen einfach gute Laune hier bei Radio Brocken.
5: Moin.

0: Guten Morgen mit Radio Brocken.
1: Guten Morgen.
0: 6:10. Und wenn Sie Amrei fragen, wer die Eisheiligen sind, dann sprudelt es einfach so aus hier raus.
1: Mamertus, Pankratius, Servatius, Bonifatius und Sophia. Auch kalte Sophie genannt. Du hast uns gewarnt.
0: Ja, ja.
1: Mit diesen Namen sind unsere Radio Brocken Sachsen-Anhalt-Reporter mal rausgegangen und haben sie gefragt.
2: Das klingt sehr nach Göttern teilweise.
3: Römische Namen? Also ich wüsste jetzt nicht, wo ich das anordnen sollte.
4: Sie klingen auf jeden Fall sehr historisch, aber mir sind die im Alltag auf jeden Fall noch nicht begegnet, um ehrlich zu sein.
5: Also Bonifatius sagt mir was. Das sind auf jeden Fall alles vermutlich lateinische Namen. Ja. Vielleicht römische Kaiser?
6: Das sind die Eisheiligen, ja.
7: Da soll man, glaube ich, immer noch vorsichtig sein, dass man nichts rausstellt.
1: Also da war viel Gutes dabei. Ja. Bischöfe und Märtyrer waren das. Also Mamertus zum Beispiel, ein Bischof aus Südfrankreich im 5. Jahrhundert, hatten wir gestern. Pankratius, den wir heute haben, ein Junge, der mit 14 wegen seines Glaubens enthauptet wurde.
0: Fies.
1: Und ja, auch für die Bauernregeln sind die Eisheiligen wichtig. Meist kommt ja um diese Tage eben Kaltluft, wie wir es gerade jetzt haben. Es ist nicht immer so, aber in diesem Jahr. Und mit Tomatenpflanzen und sehr empfindlichen Pflanzen sollten wir also noch bis nach der kalten Sophie warten, also bis zum Wochenende.
0: Also Fakt ist unterm Strich, dass wir an den Hintern frieren.

0: Kannst du nur laut hören.
1: Geil.
0: Backstreet Boys hier bei Radio Brocken. 6:45 haben wir's. Das größte Problem heute Morgen, die A2 Richtung Hannover, die gesperrt ist, Thilo, in der Radio Brocken Verkehrszentrale.
1: Zwischen Irksleben und der Raststätte Börde, da ist ein Feuerwehreinsatz. Hier muss Diesel von der Straße entfernt werden. Die Umleitung geht ab dem Kreuz Magdeburg über die A14 bis zur Abfahrt Magdeburg-Stadtfeld, dann weiter bei Irksleben und Eichenbarleben und bei Bornstein dann zurück auf die Autobahn. Der aktuellste Blitzer steht Ortsausgang Tangermünde Richtung Lüderitz. 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
0: Ja, ist schon schön heute. Wir haben Sonne dabei,
1: ja.
0: Wir haben Wolken dabei, wir haben Regen dabei,
1: okay.
0: Es ist kalt frühmorgens.
1: Gut ja, verpackt.
0: So um die 3 Grad und dann haben wir 12 und dann kann es ja eigentlich nur aufwärts gehen, ne?
1: Eben, so gesehen.

0: Da bleibt kein müdes Auge. Müde.
1: Was?
0: Ja. Mit der besten Musik für Sachsen-Anhalt. Sind sie wach. Und falls nicht, geht's ja gleich weiter, ne? Mit Elton John, I'm Still Standing, ist auch so ein Knaller.
1: Ja.
0: Und Tayo Cruz und Kylie Minogue. Wir kriegen sie wach, keine Sorge.
1: 6:19 Uhr. Zeit für Neues von der Steintafel.
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4: 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Das schmeckt garantiert auch dem Göttergatten, denn das älteste Rezept der Welt ist für Bier. Ja, Bier, richtig gehört. 4000 Jahre alt, auf Steintafeln eingeritzt steht, wie Sie am besten Bier brauen. Ja, na dann, guten Appetit und nicht vergessen, 7 Bier sind auch ein Schnitzel.
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0: Schönen guten Morgen. Unser Wetter in Sachsen-Anhalt. Wir haben im Moment 5 Grad in Friedrichsdorf bei Köthen und 2 in Harzgerode. Schön kalt.
1: Ja.
0: Da überlegst du doch nochmal die dicke Jacke anziehen.
1: Ja.
0: Es werden heute auch nur maximal 12 Grad und dazu ein paar Regenwolken zwischen Harz und Börde. Und ansonsten scheint auch mal die Sonne. Wir genießen jeden Sonnenstrahl.
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3: Es ist 6.30 Uhr. Ich bin Dirk Rosenberg. Guten Morgen. Die Autobahn A2 in Fahrtrichtung Hannover ist seit Mitternacht zwischen Irxleben und Bornstedt gesperrt. Einem Sattelzug ist der Tank gerissen. Rund 1500 Liter Diesel sind auf alle Fahrspuren geflossen. Anschließend sind dann noch mehrere Autos durch die Dieselspur gefahren und haben den Kraftstoff kilometerweit verteilt. Wann die Strecke wieder freigegeben wird, das ist noch unklar. Eine Umleitungsempfehlung hat gleich Thilo Liebsch in der Radio Brocken Verkehrszentrale. Die 4 deutschen Passagiere vom Hunter-Virus-Schiff sind zwar zurück, aber jetzt steht ihnen wohl eine wochenlange Quarantäne bevor. Bislang zeigt zwar keiner von ihnen Symptome, allerdings könnte das wegen der langen Inkubationszeit von bis zu 4 Wochen noch kommen, heißt es. Die 4 stammen aus Berlin, Baden-Württemberg, Bayern und Sachsen. Im Kreis Wittenberg fahndet die Polizei nach mutmaßlichen Tierquälern. Dort sind seit April 3 Ponys vergiftet worden. Die Tiere standen auf einer Koppel am Schwimmbad in Zahnar-Elster und haben wahrscheinlich vergiftetes Futter bekommen. Die Ponys konnten gerettet werden, ihnen geht es inzwischen besser. Auf dem Brocken entsteht die höchste Kaffeerösterei Deutschlands. Das Wernigeröder Start-up Lumas unterschreibt heute den Pachtvertrag mit dem Harzer Landrat. Die Rösterei samt Kaffee soll noch in diesem Jahr eröffnen. Und das ist die gute Nachricht aus Sachsen-Anhalt. Pendler in Wittenberg können ihre Fahrräder am Bahnhof bald Tage, Wochen und monatsweise buchen. Die Stadt modernisiert die Bikeboxen am Hauptbahnhof und am Haltepunkt Altstadt mit einem ganz neuen App-gesteuerten System. Jetzt ist es kurz nach 6:30 und Sie sind auf dem aktuellsten Stand.
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4: Also, Sie haben es gerade gehört, die A2 Richtung Hannover ist gesperrt zwischen Irxleben und Raststätte-Börde wegen des Feuerwehreinsatzes hier und dem Diesel, der entfernt werden muss. Die Umleitung geht ab Kreuz Magdeburg über die A14 bis zur Abfahrt Magdeburg-Stadtfeld, dann weiter bei Irxleben und Eichenbarleben und dann bei Bornstedt fahren Sie zurück auf die Autobahn. Eine Gummimatte liegt auf der A14 Richtung Dresden zwischen Rastplatz 3 Höhlenberg und Kalbe. Und es gab einen Unfall in Magdeburg auf der Straße am Neustädter Feld, Höhe Goldammerweg. Ist der passiert, da werden sie von der Polizei umgeleitet. Geblitzt werden sie. Auf der A36 Richtung Braunschweig bei Wernigerode Nord, A38 Richtung Leipzig zwischen Merseburg Nord und Süd in der Baustelle, B182 in Kreutnitz beide Richtungen, Schöneberg, Wilhelm-Dümling-Straße Richtung A14 und Ortsausgang Tangermünde Richtung Lüderitz. Sie finden alle Staus und Blitzer jederzeit in unserer kostenlosen Radio Brocken App. Gute Fahrt, kommen Sie gut an.
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0: Schönen guten Morgen.
4: Moin.
0: Wünschen Amrei und Thilo. Und wir wissen, der Eurovision Song Contest, der spaltet. Der spaltet. Die einen sagen, ja, gucke ich, mache ich jedes Jahr. Die anderen sagen, nee, sollte Deutschland überhaupt noch mitmachen? Ja, Deutschland gehört zu den Geldgebern. Und wir machen nun einfach mal mit und drücken auch unserer Sarah Engels die Daumen und schauen jetzt in 7 Minuten mal auf die Favoriten in diesem Jahr.
4: Ja, das ist spannend. Und du guckst es ja auch. Also insofern steckst du tief im Thema. Das ist gut. Also, ringende Dienstag mit der besten Musik für Sachsen-Anhalt mit Tina Turner und jetzt mit Felix Jähn. Guten Morgen mit Randy Bocken.

0: Dienstagmorgen um 6.40 Uhr.
1: Guten Morgen.
0: Und in einer kurzen Woche wie diese aufs lange Wochenende zu schauen, das fällt uns überhaupt nicht schwer.
1: Nein. Jawohl.
0: Samstag, der Eurovision Song Contest in Wien. Heute erstes Halbfinale, auch mit Sarah Engels, die natürlich mit antritt, also aus der Konkurrenz antritt.
1: Ja, Deutschland ist ja gesetzt.
0: Eben.
1: Aber auch die Geldgeberländer sollen sich präsentieren können. Das war mal eine neue Regelung. Mhm. Frankreich gehört auch dazu. Ich find's herrlich.
0: Das ist schön, ja.
1: Aber es geht noch weiter, pass auf.

0: Monroe heißen die.
1: Ja.
0: Das ist eine 17-jährige Sängerin. Wahnsinn.
1: Das ist natürlich auch gewagt, ne? Oh. Wenn sie das live hinkriegt, ist schon cool.
0: Ja, aber das ist auch so ein typischer Frankreich-Song.
1: Absolut.
0: Oder? Ich liebe das.
1: Ja.
0: Zählt zu den Favoriten. Genau wie dieser Song hier aus Dänemark.
1: Das klingt irgendwie, das baut sich so auf.
0: So hymnisch, ne?
1: Ja. Ich frage mich nur, wo ist der Refrain?
0: Ja. Das geht so um diesen Moment bei einer Party, bei dem man eigentlich gehen möchte, aber irgendwie irgendwas hält einen noch.
1: Okay.
0: Also mal gucken, wie dann die Show wird. Ich finde ja, Sarah Engels muss sich überhaupt nicht verstecken. Und die hat auch in einem Insta-Post gesagt, dass sie stolz ist, Deutschland zu vertreten und dass es toll ist, Teil einer so großen Musik-Community zu sein. Und ich finde, das ist ein guter Ansatz, dabei zu sein.
1: Ja.
0: Ich sag mal, egal, ob wir als Deutschland jetzt gewinnen oder nicht, ich sehe sie jetzt auch nicht so weit vorne, aber der Song ist absolut ESC-würdig.
1: Am Ende weiß man es nie. Also Lena Meyer-Landrut, der Song war jetzt auch nicht so der Brüller und trotzdem hat das irgendwie funktioniert, weil sie einfach mit ihrem Charme überzeugt hat. Und den hat Sarah Engels auch. Also da ist alles offen. Insofern.
0: Ich freue mich auf jeden Fall auf eine große Musikshow, einfach mal zu gucken, was die anderen so machen.

0: Die beste Musik für Sachsen-Anhalt bringt sie in den Dienstag. Es ist 6.46 Uhr. Wir müssen aber auf die A2 schauen, Richtung Hannover. Immer noch gesperrt, Thilo, in der Radiobocken-Verkehrszentrale.
1: Als ob sie nicht ohnehin schon unser Daily-Sorgenkind wäre, die A2. Im Moment also Richtung Hannover zwischen Irxleben und Raststätte-Börde. Da muss die Feuerwehr ran, da wird Diesel entfernt, den ein LKW verloren hat. Die Umleitung geht über die B1. Die ist überlastet, deswegen weiträumig. Das ist unsere Empfehlung. Fahren Sie ab Magdeburg über die A14 bis Bern, dann die A36 bis Braunschweig und dann zurück auf die A2.
0: Wow.
1: Der aktuellste Blitzer steht A38 Richtung Leipzig zwischen Merseburg Nord und Süd in der Baustelle. 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
0: Und es läuft hoffentlich auch in Ihrem Autoradio. Wir sind bei Ihnen, wenn Sie die Umleitung fahren oder wenn Sie im Stau stehen. Und wie auch immer, und das mit Sonne, mit Wolken. Es gibt heute auch ein paar Regenschauer und 12 Grad maximal.

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1: So ist es.
0: Die Morgenshow mit Amrei und Thilo um 6.42 Uhr.
1: Schönen guten Morgen und am Donnerstag lassen wir unsere Männer hochleben. Euch, liebe Männer. Es ist Feiertag, es ist Christi Himmelfahrt und Jesus war auch ein Mann. Eben. Es ist Vatertag, es ist Männertag. Und es gibt nur Songs von Männern für euch, liebe Männer.
2: Wunderschönen guten Morgen, Radio Brocken. Super Sender, super Leute. Immer wieder klasse. Ich höre es den ganzen Tag.
0: Sehr
2: danke,
0: schön,
2: dass es euch gibt.
0: Ja, super. Und danke, dass es euch gibt.
1: Hört uns gerne am Männertag und zum Anfüttern für die Männersongs. Lieblingsband von vielen jetzt mit Depeche Mode bei Radio Brocken.

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1: 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Guten Morgen.
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10: Schönen guten Morgen mit dem Wetter in Sachsen-Anhalt. Mal was Schönes. Die Nacht, aus der wir kommen, ist die kälteste Nacht erstens in dieser Woche, ja, während der Eisheiligen. Und bis zum Herbst wird es keine solche kalte Nacht mehr geben.
1: Patauz.
10: Es geht nur aufwärts. Und wir haben jetzt im Moment 4 Grad in Holstedt bei Sangerhausen. Gräfenhainichen ist mit 5 Grad dabei. Das Radio Brocken Wetterradar zeigt für heute eben auch viele Wolken. Mal regnet es, es geht ein ordentlicher Wind, wird ordentlich durchgepustet, aber auch die Sonne kriegt ihre Chance bei maximal 12 Grad.
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13: Es ist 7 Uhr. Ich bin Dirk Rosenberg. Guten Morgen. Auf der A2 zwischen Irxleben und Bornstedt gibt es seit Mitternacht eine Vollsperrung in Richtung Hannover. Einem Lastwagen ist der Tank gerissen. Dabei sind 1500 Liter Diesel auf alle Fahrspuren geflossen. Und weil danach noch etliche Autos da durchgefahren sind, zieht sich die Ölspur über mehrere Kilometer. Wie lange die Autobahn in Richtung Hannover gesperrt bleibt, das ist noch unklar. Die 1.000 € Entlastungsprämie ist nach dem Nein im Bundesrat wohl vom Tisch. Und jetzt muss die Bundesregierung klären, was stattdessen kommen soll. Union und SPD besprechen das heute im Koalitionsausschuss. Und immer lauter wird das Wort Steuerreform dabei ausgesprochen. Wie und wann die kommen könnte, das ist aber noch komplett unklar. Konkrete Beschlüsse werden dazu heute auch erst einmal nicht erwartet. Der Prozess um den Anschlag auf den Magdeburger Weihnachtsmarkt könnte im Juni zu Ende gehen. Laut Mitteldeutscher Zeitung hat das Landgericht Magdeburg jetzt die entsprechenden Termine angesetzt. Der 26. Juni ist danach der letzte Verhandlungstag. Der Prozess läuft seit November. Heute wird das letzte Gutachten vorgestellt. Kaffee ist jetzt wieder etwas günstiger. Die großen Lebensmittelhändler haben die Preise ihrer Eigenmarken um 10 bis 50 Cent gesenkt, offenbar wegen sinkender Rohstoffpreise. Eine Kilopackung Bohnen gibt es jetzt ab 10,50 Euro. Auch Pads und Kapseln sind billiger geworden. Und das ist die gute Nachricht aus Sachsen-Anhalt. An Flussauen an Elbe und Schwarzer Elster bekommen seltene Arten jetzt ihren Lebensraum zurück. Die Heinz-Sielmann-Stiftung hat heute ein Großprojekt gestartet. 4500 Hektar Auenlandschaften sollen da wiederhergestellt werden. Jetzt ist es kurz nach 7 und Sie sind auf dem aktuellsten Stand.
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1: Also, wie gerade bei Dirk Rosenberg gehört, die A2 ist Richtung Hannover gesperrt zwischen Irxleben und Raststätte Börde. Der Grund eben der Feuerwehreinsatz. Sie fahren am besten, das ist unsere Empfehlung, weiträumig drumherum. Ab Magdeburg über die A14 bis Bernburg und die A36 bis Braunschweig. Dann zurück auf die A2, weil die Umleitung über die B1 ist komplett verstopft. Ein toter Fuchs liegt auf der A36 Richtung Braunschweig zwischen Güsten und Aschersleben Ost. Es gab einen Unfall auf der A38 Richtung Leipzig zwischen Raststätte Rhonetal und Eisleben, rechte Spur in der Baustelle. Und geblitzt werden sie. A36 Richtung Braunschweig, bei Wernigerode Nord. A38 Richtung Leipzig zwischen Merseburg Nord und Süd in der Baustelle. B182 in Kreuthnitz, beide Richtungen. Schöneberg-Wilhelm-Dümlingstraße Richtung A14. Ortsausgang Tangermünde Richtung Lüderitz. Und der Stefan hat auch noch einen gesehen. Wo steht das Ding?
14: Und auf der 189 Osterburg Richtung Seehausen in der Kurve Polkern. Da ist 70.
1: Alles klar, danke dafür. Und Sie melden Staus und Blitzer kostenlos, genauso wie Stefans gemacht hat, 08052 58 52. Kommen Sie gut an.
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10: Dienstag in der kurzen Woche. Und wir sind gerne jeden Morgen für Sie da, auch zusammen mit unserem Nachrichtenchef Dirk Rosenberg.
1: Guten Morgen.
10: Und wir werden gleich mal zusammen auf die Public Viewings zur Fußball-WM schauen.
13: Da geht's los. In einem Monat ist es soweit.
1: Ja.
13: Und Vorbereitung ist alles, gilt auch für die Public Viewings. Da gibt's ein paar Neuerungen. Welche das sind, das klären wir in 7 Minuten.
1: Und natürlich gibt's die beste Musik für Sachsen-Anhalt. Die Backstreet Boys, Larger Than I. Und das hier, einfach super kultig. Somber, Undressed bei Radio Brocken. Schönen guten Morgen.

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1: Schönen Dienstag.
0: Kennen Sie diese Person?
1: Mamertus, Pankratius, Servatius, Bonifatius, Sophia. Auch kalte Sophie genannt.
0: Ach, die kann. Ja, nee.
1: Wir haben sie mal gefragt.
2: Das klingt sehr nach Göttern teilweise.
3: Römische Namen, also ich wüsste jetzt nicht, wo ich das anordnen soll.
4: Sie klingen auf jeden Fall sehr historisch, aber mir sind die im Alltag auf jeden Fall noch nicht begegnet, um ehrlich zu sein.
5: Also Bonifatius sagt mir was. Das sind auf jeden Fall alles vermutlich lateinische Namen. Vielleicht römische Kaiser?
6: Das sind die Eisheiligen, ja.
7: Da soll man, glaube ich, immer noch vorsichtig sein, dass man nichts rausstellt.
0: Guck mal an, die Eisheiligen. Einer hat's erkannt.
1: Da war doch viel Gutes dabei, genau. Bischöfe und Märtyrer waren das. Mhm. Mamertus zum Beispiel, ein Bischof aus Südfrankreich im 5. Jahrhundert. Und Pankratius, den wir ja heute haben. Und der sehr kalt daherkommt. Ein Junge, der mit 14 wegen seines Glaubens enthauptet wurde. Und ja, auch für die Bauernregeln sind die Eisheiligen wichtig. Die können sich auch immer mal verschieben. Wir wissen ja, mal kommen sie nicht.
0: Eigentlich zu spät, ja.
1: Aber diese Kaltluft ist irgendwie noch eingeplant im Mai. Tomatenpflanzen sollte man eben erst nach der kalten Sophie ins Freiland setzen. Also ich halte mich da tatsächlich dran.
0: Und wartest bis?
1: Ja, bis zum Wochenende. Ich habe selber Tomaten gezogen und die sind jetzt, glaube ich, auch so groß, dass ich die dann raussetzen kann. Noch mit Hütchen, aber da freue ich mich drauf.
0: Noch mit Hütchen.
1: Noch mit Hütchen.
0: Okay, kommen Sie gut in den Dienstag mit Radio Brocken.

0: besten 80er hier bei Radio Brocken mit Erasure. Es ist 8:45 und wir schauen wieder mal auf die A2 Richtung Hannover. Die ist gesperrt und das wird auch noch eine Weile dauern.
1: Ja, zwischen Irxleben und Raststätte-Börde, da ist ein Feuerwehreinsatz. Diesel muss von der Fahrbahn entfernt werden und die Umleitung über die B1 ist leider dicht. Deswegen unsere Empfehlung, die ist weiträumig ab Magdeburg über die A14 bis Bernburg und dann die A36 bis Braunschweig und dann zurück auf die A2. Der aktuellste Blitzer steht B189 bei Polkern Richtung Seehausen. 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
0: Also hier und da zieht es sich immer mal dunkel zu vorm Bürofenster, auch gerade bei uns. Hier kann es auch mal regnen. Im Harz, da kommen mal Schneeflocken runter. Mein Gott, Pankratius, die Eisheiligen hier. Ne?
2: Krass.
0: Bis maximal 12 Grad werden es heute.

0: Die einen machen frei und sich eine schöne Zeit. Die anderen halten das Land am Laufen. Ja. Guten Morgen, Dienstag, die Radeburg-Morgenshow.
1: Hallihallo.
0: Also kurze Woche oder ziehen Sie durch? Wie ist bei Ihnen?
1: Sillymaus79 schreibt bei Insta, muss durchziehen bis Samstag.
0: So.
1: Wie viele andere auch. Ne? Ja. Wir denken an die Pflege und an die Krankenhäuser, die tanken und so weiter. Nicole hat kurze Woche und Jan und Nettie haben kurze Woche und packen gleich noch eine Woche Urlaub hinten dran.
0: Auch nicht schlecht. Wow. Also wie immer Sie Ihre Woche geplant haben und da arbeiten müssen oder im Frei haben, wir sind in jedem Falle für Sie da mit allem, was wichtig ist und natürlich auch was Spaß macht.
1: Ja, und dann nehmen wir doch glatt die beste Musik für Sachsen-Anhalt hier bei Radio Brocken. Gibt's viel davon. Eishaus gleich für Sie und das in Sunrise Avenue. I Don't Dance. Schönen Dienstag.

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2: Schönen guten Morgen.
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8: Das Zentrum der Stadt Halle ist ihr riesiger Marktplatz. Er kommt einem nicht nur groß vor, sondern ist einer der größten Marktplätze in ganz Deutschland. Auf dem Platz steht unter anderem der Rote Turm. Mit seinen 76 Glocken besitzt der Rote Turm das größte Carillon Europas. Alle 15 Minuten erklingen in Halle die Uhrenglocken des Carillons und geben akustisch die Uhrzeit an.
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2: Unser Wetter in Sachsen-Anhalt, da habe ich mal was Schönes. Die Nacht, aus der wir kommen, ist die kälteste Nacht in dieser Woche. Während der Eisheiligen. Und bis zum Herbst wird es keine solch kalte Nacht mehr geben.
1: So.
2: Es geht nur aufwärts. 6 Grad am Mieste bei Gardelegen. Zörbig, 6 Grad. Es gibt Regenwolken heute zwischen Börde und Harz. Vor allem, da mischt sich tatsächlich auch vielleicht mal ein kleiner Schneeflocke dazwischen. Die Sonne lässt sich mal blicken. Es ist ordentlich windig und der macht es halt auch kalt, die 12 Grad maximal.
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11: Es ist 8.30 Uhr. Ich bin Dirk Rosenberg. Guten Morgen. Die Autobahn A2 in Richtung Hannover ist zwischen Irxleben und Bornstedt seit Mitternacht gesperrt. Da hat ein LKW aus einem aufgerissenen Tank 1500 Liter Diesel verloren. Mehrere Autos sind dann durch diese Diesellache gefahren und haben die Dieselspur kilometerweit verteilt. Wegen der Reinigungsarbeiten musste die Autobahn gesperrt werden, aber jetzt stehen die Reinigungsarbeiten kurz vor dem Abschluss. Mehr dazu gleich von Thilo Liebsche in der Radio Brocken Verkehrszentrale. Die 1.000 Euro Entlastungsprämie ist nach dem Nein im Bundesrat wohl vom Tisch. Und jetzt muss die Bundesregierung klären, was stattdessen kommen soll. Union und SPD besprechen das heute im Koalitionsausschuss. Immer lauter wird das Wort Steuerreform dabei ausgesprochen. Wie und wann die kommen könnte, ist aber noch komplett unklar. Konkrete Beschlüsse werden dazu auch heute noch nicht erwartet. In die mögliche Auslieferung der Rechtsextremistin Maler Svenja Liebig kommt Bewegung. Ein tschechisches Gericht will nächste Woche Montag darüber entscheiden. Liebig sitzt seit seiner Festnahme im April in Tschechien in Auslieferungshaft, wehrt sich aber gegen eine Auslieferung nach Deutschland. Eigentlich hätte Liebig hier eine Haftstrafe absitzen müssen, hatte sich da aber vorher ins Ausland abgesetzt. Auf dem Brocken entsteht die höchste Kaffeerösterei Deutschlands. Das Wernigeröder Startup Lumas unterschreibt heute den Pachtvertrag mit dem Harzer Landrat. Die Rösterei samt Kaffee soll noch in diesem Jahr eröffnen. Und das ist die gute Nachricht aus Sachsen-Anhalt. Die Uni Halle gehört zu den besten für Jura und Betriebswirtschaft in Deutschland. Das zeigt das neue CHE-Hochschulranking. Studierende sind besonders zufrieden mit dem Lehrangebot und der Unterstützung am Studienanfang. Jetzt ist es kurz nach 8:30 und Sie sind auf dem aktuellsten Stand.
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1: Unser Nachrichtenchef der Großenberg hat es gerade schon erwähnt in den Nachrichten. Es tut sich was auf der A2 Richtung Hannover. Radio Bocken-Hörer Patrick hat sich bei uns gemeldet. Er ist beim Bergedienst. Schieß los.
12: Moinsen! Ich kann verkünden, die Reinigungsarbeiten sind soweit abgeschlossen. Okay. Also zwischen Irxleben und Raststätte Börde. Da werden jetzt gleich alle Fahrspuren wieder freigegeben, bis auf einen Abschnitt. Da bleibt die rechte Spur gesperrt. Da steht der Pannen-LKW noch, der muss noch abgeschleppt werden und dann ist komplett wieder frei.
1: Alles klar, Dankeschön dafür. Da hat der 1500 Liter Diesel verloren, der Pannen-LKW. Also krass, die mussten jetzt von der Straße entfernt werden. Es gibt noch ordentlich Rückstau, bis 8 Kilometer bis Magdeburg-Kannenstieg. Also ungefähr eine halbe Stunde kostet sie das. Bleiben Sie am besten auf der Autobahn, unsere Empfehlung. Die Umleitungsstrecken sind alle überlastet. Es gab einen Unfall auf der A38 Richtung Leipzig zwischen Raststätte Rhonenthal und Eisleben. Rechte Spur in der Baustelle. Und wir haben eine Vollsperrung in Magdeburg auf der Mittagsstraße zwischen Lübecker Straße und Ring. Da ist auch die Feuerwehr im Einsatz. Unsere Umleitung geht über die Hundesburger Straße. Geblitzt werden Sie B189 bei Polkern Richtung Seehausen. Ortseingang Gerbitz aus Richtung Nienburg. Salzwedel, Ernst-Thälmann-Straße Richtung Brückenstraße. Schöneberg-Wilhelm-Dümling-Straße Richtung A14. Ortsausgang Tangermünde Richtung Lüderitz und in Üngling in Ausrichtung Stendal. Sie finden alle Staus und Blitzer jederzeit in unserer kostenlosen Radiobrocken-App. Weiterhin gute Fahrt.
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1: Das sind wir, Amrei und Thilo. Guten Morgen.
2: Moin.
1: Und ein dickes, fettes Dankeschön an alle, die immer da sind, wenn Hilfe gebraucht wird. Also eben auch gerade der Pannendienst, der sich zu uns reingemeldet hat. Dann ist die Feuerwehr heute Morgen quasi in Dauereinsatz. Also wir haben es gehört, gerade auch in Magdeburg auf der Mittagsstraße oder eben die halbe Nacht quasi auf der A2, um da sich zu kümmern. Ihr seid einfach toll und macht einen klasse Job.
2: Und wir sind dabei. Wir sind bei euch, bei Ihnen mit der besten Musik für Sachsen-Anhalt. Britney Spears gleich Baby One More Time. Ich glaube, da kann ja jeder mitsingen, oder?
1: Bestimmt.
2: Hit me, baby, one more time. Und das Beste von heute jetzt mit Michael Patrick, Herr lieber Radio Brocken.

0: Guten Morgen, hier ist die Radio Brocken Morgenshow um 8.41 Uhr in einer kurzen Woche mit einem Blick aufs lange Wochenende. Und da heißt es für einige Prosecco und was zu knabbern und...
1: Sag mal. Ja, natürlich.
0: Du bist doch mit dabei.
1: Na klar.
0: Das kannst du doch gerne zugeben. Also, der Eurovision Song Contest am Samstag in Wien. Heute ist ja das erste Halbfinale. Natürlich auch mit unserer Sarah Engels.
1: Die dritte Außerkonkurrenz an. Deutschland ist ja gesetzt, aber die Geldgeberländer, die sollen sich auch präsentieren dürfen. Frankreich gehört auch dazu.
0: Dramatisch.
1: Erkennst du sofort am Sound.
0: Ja.
1: Aber dieser Song hat ja eine Besonderheit. Die Sängerin ist 17 und die geht gleich total ab. Du nennst es die Königin der Nacht.
0: Ja, klingt so ein bisschen.
1: Achtung!
0: Das ist krass.
1: Frankreich gehört auch zu den Favoriten, genau wie Dänemark.
0: Wollen wir da reinhören?
1: Ja, unbedingt.
0: Das hat was Hymnisches. Ich weiß aber nicht, wo Anfang und wo Ende ist und wo ist da jetzt die Hookline oder nicht. Es verwirrt etwas.
1: Ich bin gespannt auf die Show,
0: die
1: machen. Sarah Engels macht auf jeden Fall eine geile Show.
0: Natürlich.
1: Über die kann tanzen, die hat Stimme. Wir werden mal sehen, wo sie landet. Auf jeden Fall hat sie in einem Insta-Post gesagt, dass sie sehr, sehr stolz ist, Deutschland zu vertreten und dass es toll ist, ein Teil dieser großen Musik-Community zu sein.
0: Und darum geht's doch.
1: Ja.
0: Es geht doch um Musik, um das Genießen. Und das machen sie vom Fernseher genauso wie bei Radio Brocken.

0: Guten Morgen.
1: Guten Morgen.
0: Genau, 8:45 schauen wir wieder auf die A2 Richtung Hannover, Thilo in der Radio-Brocken-Verkehrszentrale.
1: Also ja, die Feuerwehr ist jetzt fertig, das Pannenauto muss abtransportiert werden und also wir reden hier Richtung Hannover zwischen Irxleben und Raststätte-Börde. Das setze ich jetzt voraus, dass sie damit gerade Probleme haben. Da wird sich jetzt langsam vorwärts bewegen. Den weiträumigen Bogen empfehlen wir nicht mehr. Also A2 ist theoretisch wieder befahrbar, aber der Rückstau muss ich noch auflösen. Der aktuellste Blitzer steht A38 Richtung Leipzig zwischen Merseburg Nord und Süd in der Baustelle. 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
0: Und unser Wetter? Wolken, bisschen Sonne, bisschen Regen im Harz. Vielleicht auch so ein paar Schneegekriesel. Das ist einfach noch mal kalt heute. Und durch den Wind wird das auch noch so verstärkt. Maximal 12 Grad.
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0: Die Radio Brocken Morgenshow hier mit Amrei und Thilo.
1: Guten Morgen.
2: Um 8.50 Uhr.
0: In der Feiertagswoche, in der kurzen Woche. Spaß haben und was Gutes tun. Und dafür tauchen sie ein in die Tiefen des Harzes, in die Baumannshöhle in Rübeland am Donnerstag. Zum Männertag. Da wird die kleine Hexe gespielt vom Theater der Tiefe. Und das ist gleichzeitig auch eine Benefizveranstaltung, denn ihre Einnahmen spenden die Schauspieler an das Anti-Gewaltzentrum Harz in Elbingerode. Schöne Sache.
1: Und was geht noch in Sachsen-Anhalt zum Männertag? Flugschau in Tangerhütte. Der Feuerwehrverein Mühlsdorf bei Zerbst lädt zum Männertag an den Dorfteich. Und auch in Köthen, traditionell, wird der Grill aufgebaut zum Männertag. Gibt es ein Bierchen in der Schlappenbude. 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
0: Schon mal Prost.
1: Jo.
0: Und einen schönen Dienstag jetzt mit Jennifer Rush, Destiny bei Radio Brocken.

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6: Einen wunderschönen guten Morgen. Unser Wetter in Sachsen-Anhalt. Ja, da kam die Winterjacke nochmal aus dem Schrank. Ja? Also bei mir hängt die ja auch immer noch im Flur. Also ich habe sie tatsächlich noch nicht weggepackt, weil die Abende sind halt auch immer noch ganz kühl so, ne? 6 Grad haben wir in Ileburg, bei Burg. Dessau-Roßlau auch mit 6 Grad dabei, fühlt sich allerdings heute alles kühler, kälter an, weil so ein ordentlicher Wind geht. Teils wirklich stürmisch, ein paar Regenwolken dabei, aber die Sonne bekommt auch ihre Chance, 12 Grad maximal und es kann nur aufwärts gehen. So.
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9: Es ist 9 Uhr. Ich bin Dirk Rosenberg. Guten Morgen. Die Autofahrer auf der A2 können aufatmen. Die Sperrung zwischen Irxleben und Bornstedt in Fahrtrichtung Hannover ist weg. Jetzt löst sich auch der Stau langsam nach und nach auf. Die Autobahn war seit Mitternacht gesperrt, weil ein LKW mit aufgerissenem Tank 1500 Liter Diesel verloren hatte. Die Reinigungsarbeiten haben rund 8 Stunden gedauert. Antibiotika für Kinder, Krebsmedikamente oder Ibuprofen. In den letzten Jahren gab es bei uns immer mehr Arzneimittelengpässe. Die EU will jetzt gegensteuern. Künftig soll die Produktion von Medikamenten innerhalb der EU einfacher werden, damit die Abhängigkeit von Lieferanten aus China sinkt. Für heimische Hersteller soll es schnellere Genehmigungsverfahren und mehr Fördergeld geben. Der Prozess zum Anschlag auf den Magdeburger Weihnachtsmarkt könnte im Juni zu Ende gehen. Laut Mitteldeutscher Zeitung hat das Landgericht Magdeburg die entsprechenden Termine jetzt angesetzt. Der 26. Juni ist danach der letzte Verhandlungstag. Der Prozess läuft seit November. Heute wird das letzte Gutachten vorgestellt. Das Bundesministerium für Ernährung und Landwirtschaft will Aromen für E-Zigaretten verbieten. Die World Vapers Alliance stemmt sich dagegen und sie sagt, Aromen seien kein Trick, um Jugendliche anzulocken. Sie seien vielmehr der Grund, warum Millionen Erwachsene von der Zigarette losgekommen sind, heißt es. Aktuelle Studien zeigen, E-Zigaretten sind weniger gesundheitsschädlich als echte Zigaretten, aber auch sie können Atemwegserkrankungen auslösen. Und das ist die gute Nachricht aus Sachsen-Anhalt. Forscher aus Halle arbeiten an Materialien, die Computerchips deutlich effizienter machen. Und dieses Projekt ist offenbar so überzeugend gut, dass die Uni Halle eine der seltenen Förderungen im Rahmen des EU-Pathfinder-Programms dafür bekommt. Jetzt ist es 9:15 und Sie sind auf dem aktuellsten Stand.
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10: Ja, ich finde, Computerchips sollten leckerer werden, aber das ist ein anderes Thema. Ja. Wir gucken jetzt nochmal auf die A2 Richtung Hannover zwischen Kreuz Magdeburg und Irxleben. Also die Autobahn ist hier lange gesperrt gewesen wegen der Reinigungsarbeiten. 6 Kilometer Rückstau sind quasi übrig. Bis Magdeburg kann den Stieg, also ungefähr 25 Minuten, kostet sie das. Runterfahren lohnt nicht, weil die Umleitungsstrecken eben nach wie vor überlastet sind. Es liegen Spanngurte auf der A2 in der Gegenrichtung Berlin, in der Abfahrt Wollin. Dann haben wir Unfall auf der A38 Richtung Leipzig zwischen Raststätte Rhonenthal und Eisleben auf der rechten Spur in der Baustelle. Eine Ölspur auf der B27 in Blankenburg, das ist die neue Halberstädter Straße, Höhe Blankenburg, Gefahr also durch diese Ölspur, Vorsicht bitte. Vollsperrung in Magdeburg auf der Mittagsstraße zwischen Lübecker Straße und Ring. Grund ist, die Feuerwehr ist hier auch im Einsatz und deswegen geht die Umleitung über die Hundesburger Straße. Geblitzt werden sie auf der B189 bei Polkern in Richtung Seehausen, Ortseingang Gerbitz aus Richtung Nienburg, Salzwedel ans Thälmannstraße Richtung Brückenstraße, Schönebeck-Wilhelm-Dümmlingstraße Richtung A14, Ortsausgang Tangermünde Richtung Lüderitz und in Ünglingen aus Richtung Stendal. Sie melden Staus und Blitzer kostenlos 08000 52 58 52. Kommen Sie gut an.
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6: Wir wuppen den Dienstag zusammen.
10: Ja klar.
6: Schön, dass Sie bei uns sind.
10: Es lohnt sich auch. Unser Marc Angerstein hat unnützes Wissen gesammelt. Schwerwiegendes, will man sagen, in dem Fall, weil es ist in Stein gemeißelt. Das hören Sie in 20 Minuten im Echt des Tages.
6: Bis dahin etwas leichter, die beste Musik für Sachsen-Anhalt. Ja. Patrick Swayze, She's Like the Wind. Oh, wie schön. Olli Mörs ist mit dabei. Enrique Iglesias, das kommt uns spannend vor. Und den Anfang machen Teddy Swims und David Guetta. Hier bei Radio Brocken.

0: Das ist ja ein wunderschöner Song.
1: Und Patrick Swayze ist einfach auch zu früh gegangen.
0: Absolut. Der wird so viele Talente gehabt. Und das ist übrigens Wendy Fraser, mit der er da gesungen hat. Schöner Song aus 87.
1: Die beste Musik für Sachsen-Anhalt hier bei Radio Brocken und viel davon. Sie lieben es, wir auch. Leonie featuring Imran, The Weeknd, hören wir. Sehr cool.
0: Jo.
1: Und R.E.M. mit dabei, The One I Love.
0: Feuer der Meister für unnützes Wissen mit einem sehr, sehr alten Rezept.
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4: Wenn Sie mal wieder nicht wissen, was Sie denn heute so kochen sollen, wie wäre es mit dem ältesten Rezept der Welt? Das schmeckt garantiert auch dem Göttergatten, denn das älteste Rezept der Welt ist für Bier. Ja, Bier, richtig gehört. 4000 Jahre alt, auf Steintafeln eingeritzt steht, wie Sie am besten Bier brauen. Ja. Na dann, guten Appetit und nicht vergessen, 7 Bier sind auch ein Schnitzel.
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13: Ja, wenn der Pankratius zugeschlagen hat, dann schicken Sie uns auch gleich mal ein paar Fotos hier mit Wettermoods.
14: Das ist krass.
13: Wie zum Beispiel Tommy aus Halberstadt, der fährt durch Elbingerode und es schneit.
14: Ist das zu fassen,
13: so,
14: oder? Am 12. Mai.
13: Da, wo es nicht schneit, da gibt es halt ein paar Regentropfen. Also das kann heute auch passieren. Es weht ein ordentlicher Wind, der alles noch kälter macht. Und hier und da gibt es auch mal ein bisschen Sonnenschein. Maximal 12 Grad, die wir ja als 12 Grad nicht empfinden, wegen des Windes.
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16: Forscher aus Halle arbeiten an Materialien, die Computerchips effizienter machen und Europa damit dann auch unabhängiger von seltenen Rohstoffen werden lassen. Das Projekt ist offenbar so überzeugend gut, dass die Uni Halle eine der seltenen Förderungen im Rahmen des EU-Pathfinder-Programms bekommt.
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14: Mit einem kaputten Auto auf der A36 Richtung Braunschweig in der Abfahrt Wernigerode Mitte. Dann haben wir eine Ölspur auf der B27 in Blankenburg. Das ist die neue Halberstädter Straße an der Kreuzung zur Mauerstraße. Vorsicht bitte. Eine Vollsperrung in Magdeburg auf der Mittagsstraße zwischen Lübecker Straße und Ring. Da ist die Feuerwehr im Einsatz und die Umleitung geht über die Hundesburger Straße. Geblitzt werden sie auf der B189 bei Polkern in Richtung Seehausen, dann Ortseingang Gerbitz aus Richtung Nienburg, Salzwedel ans Thälmannstraße Richtung Brückenstraße, Schöneberg-Wilhelm-Dümmlingstraße Richtung A14, Ortsausgang Tangermünde Richtung Lüderitz und in Üngligen aus Richtung Stendal. Sie finden alle Staus und Blitzer jederzeit in unserer kostenlosen Radiobrocken-App. Gute Fahrt, kommen Sie gut an.
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0: Mika. Yeah. Ka-ching. Der hat vor 4 Jahren in Turin, in Italien, den Eurovision Song Contest moderiert und hat da diesen Song in einem Medley auch präsentiert.
1: Cooler Typ. Ja.
0: Radio Brocken hier. Und heute Abend ist ja das Halbfinale vom diesjährigen ESC, 21 Uhr am Livestream der ARD. Am Wochenende, am Samstag, ja dann die große Show. Ich lieb's, ich werd's gucken. Und wir holen uns morgen mal die verrücktesten Songs und Interpreten in die Radio Brocken Morgenshow.
1: Ja, von Erwürge mich bis Tanzschein, Baby. Das wird schön irre. Und jetzt wuppen wir erstmal den Dienstag mit der besten Musik für Sachsen-Anhalt. Schön, dass Sie bei uns sind. Hier sind Europe bei Radio Brocken. Moin, moin.

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8: Bisschen Sonne kriegen wir heute, aber auch Wolken und ab und zu mal Regentropfen. Windig ist es, bis maximal 12 Grad. Morgen dann nochmal wechselhaft mit Regen, ein bisschen Sonne zwischendurch. Da sind es dann schon 16 Grad. Und Donnerstag am Himmelfahrtstag, da wechseln sich Sonne und Wolken ab. Auch da ein paar Tropfen möglich bei gleichen Temperaturen.
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11: Es ist 10 Uhr. Ich bin Dirk Rosenberg. Guten Tag. Der Iran-Krieg treibt in Deutschland die Preise hoch. Laut Statistischem Bundesamt ist die Inflationsrate im April auf 2,9% angestiegen. Das ist der höchste Stand seit Januar 2024. Haupttreiber sind die Energiepreise. Kraftstoffe haben sich um gut ein Viertel verteuert, leichtes Heizöl sogar um mehr als die Hälfte. Experten warnen jetzt, der Preisschub könnte dann auch bald Lebensmittel und Dienstleistungen erfassen. Wie entlastet denn die Bundesregierung die Bürgerinnen und Bürger? Dazu gibt es heute extra einen Koalitionsausschuss. Und was das Reisen angeht, da liegt die Deutsche Bahn bei den Entlastungen schon mal vor. Konzernchefin Palla hat dem Spiegel ein Familienticket für 99,99 Euro angekündigt. Dieses Ticket gilt für maximal 5 Personen und bis zum Ende der Sommerferien. In die mögliche Auslieferung der Rechtsextremistin Marla Svenja Liebig kommt jetzt Bewegung. Ein tschechisches Gericht will nächste Woche Montag darüber entscheiden. Liebig sitzt seit der Festnahme im April in Tschechien in Auslieferungshaft, lehnt aber die Auslieferung nach Deutschland ab. Eigentlich hätte Liebig hier in Deutschland eine Haftstrafe absitzen müssen, hatte sich da aber vorher ins Ausland abgesetzt. Auf dem Brocken entsteht die höchste Kaffeerösterei Deutschlands. Das Wernigeröder Startup Lumas unterschreibt heute den Pachtvertrag mit dem Harzer Landrat. Die Rösterei samt Kaffee soll noch in diesem Jahr eröffnen. Jetzt ist es kurz nach 10 und Sie sind auf dem aktuellsten Stand.
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8: Ölspur auf der B27 in Blankenburg, das ist die neue Halberstädter Straße. Vorsicht bitte an der Kreuzung zur Mauerstraße. In Magdeburg eine Fortsperrung auf der Mittagsstraße zwischen Lübecker Straße und Ring wegen eines Feuerwehreinsatzes. Umleitung geht über die Hundesburger Straße. Und dann haben wir noch die Blitzer B189 bei Polkern in Richtung Seehausen. Am Ortseingang Gerbitz aus Richtung Nienburg, Salzwedel-Ernst-Hellmann-Straße in Richtung Brückenstraße. In Schönebeck-Wilhelm-Dümmling-Straße in Richtung A14, Ortsausgang Tangermünde in Richtung Lüderitz. Und geblitzt werden Sie auch, wenn Sie in Uenglingen zu schnell unterwegs sind, aus Richtung Stendal. Melden Sie Staus und Blitzer kostenlos unter 08000 52 58 52.
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8: Besonders liebe Grüße jetzt mal zu Ihnen in die Pausenräume der Pflegeheime im Land und in die Autos, wenn Sie jetzt gerade unterwegs zum nächsten Patienten sind. Heute ist nämlich Tag der Pflegeberufe. Ihr seid toll und ihr seid so wichtig. Ne? Vielen Dank dafür. Und wir machen euch jetzt den Arbeitstag ein bisschen schöner mit der besten Musik für Sachsen-Anhalt. Kommt gleich von Madonna, American Pie, nach den besten 80ern. Jetzt von Bon Jovi. Hier ist Living on a Prayer. Einen schönen Dienstagvormittag.

wir alle freuen uns doch drauf, dass der Frühling mal endlich wieder Fahrt aufnimmt, ne? Auf Sonne, auf höhere Temperaturen. Dauert noch ein bisschen, sind ja gerade Eisheilige, aber in Dessau, da freut man sich jetzt schon auf Weihnachten. Der Adventsmarkt, der wird nämlich jetzt gerade vorbereitet und für den wird noch ein Baum gesucht. Wenn in Ihrem Vorgarten einer steht und der macht so viel Schatten, Sie wollen den spenden, einfach eine Mail an den Dessauer Adventsmarkt schicken. Mindestens 16 Meter sollte er groß sein. Noch was Neues gibt's dann übrigens. Auf der berühmten Pyramide dort wird dann neben Frau Elster auch Herr Fuchs sitzen, dort seine Runden drehen. Ist eine neue Figur dort. Jetzt bei uns die beste Musik für Sachsen-Anhalt. Schönen Dienstag mit den 90ern. It's my life. Hier ist Dr. Alban. It's my life.

0: Radio Brocken hier. Einen schönen Dienstag bei der Arbeit. Sind wir mit dabei, gleich mit dem besten 80ern, Paula Abdul, Straight Up. Und das Beste von heute spiele ich Ihnen von Miles Smith mit Stay If You Wanna Dance.
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0: Schau mal auf das Wetter heute. Naja, durchwachsen würde ich sagen. Wolken, ein paar Regentropfen, aber zwischendurch auch immer mal wieder Sonnenschein bei Temperaturen bis 12 Grad.
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0: Kaputtes Fahrzeug auf der A2 in Richtung Hannover zwischen Irxleben und der Raststätte Börde auf der linken Spur. Dann haben wir noch eine Vollsperrung in Magdeburg auf der Mittagsstraße zwischen Lübecker Straße und Ring wegen eines Feuerwehreinsatzes. Umleitung geht über die Hundesburger Straße und die Blitzer. B189 bei Polkern in Richtung Seehausen, am Ortseingang Gerbitz aus Richtung Nienburg, Salzwedel-Ernst-Hellmann-Straße in Richtung Brückenstraße, in Schönebeck-Wilhelm-Dümmling-Straße in Richtung A14, am Ortsausgang Tangermünde werden sie in Richtung Lüderitz geblitzt und in Önglingen aus Richtung Stendal. 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
0: Schönen Dienstag.

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0: 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Jetzt bei mir bleiben für die beste Musik für Sachsen-Anhalt. Lady Gaga, Abracadabra nach den besten 80ern. Major Tom.

0: Olli Borken am Dienstag mit der besten Musik für Sachsen-Anhalt und den besten 80ern. Gleich bei der Arbeit, Folge Sharky. Die 90er mit den Sparks und When Do I Get to Sing My Way. Und das Beste von heute kommt von Michael Schulte. Und mehr gleich hier bei uns bei Radio Borken.
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3: Ich glaube, es hat nie einen besseren Zeitpunkt gegeben als jetzt, wenn man sein Gebäude an Glasfaser anschließen wollte. 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
0: Bisschen Sonne kriegen wir heute an unserem Dienstag, aber auch Wolken und zwischendurch ein paar Regenschauer. Windig ist es bis 12 Grad. Morgen dann nochmal so wechselhaft mit Regen, etwas Sonne und 16 Grad am Donnerstag zum Feiertag. Da Sonne, Wolken, ein paar Tropfen zwischendurch, Temperaturen bleiben gleich.
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13: Es ist 11 Uhr, ich bin Justin Hamm. Guten Tag. Antibiotika für Kinder, Krebsmedikamente oder Ibuprofen. In den letzten Jahren gibt es bei uns immer mehr Arzneimittelengpässe. Die EU will nun gegensteuern. Unterhändler haben sich auf Regeln geeinigt, um die Produktion leichter mit öffentlichen Geldern unterstützen zu können. Diana Kramer berichtet.
14: Das Ziel, mehr Produktion innerhalb der EU und weniger Abhängigkeit von Lieferanten, etwa aus China. Bis zu 90% unserer Medikamente werden nach EU-Angaben derzeit aus Asien importiert. Für die heimische Produktion soll es mehr Anreize geben, etwa durch schnellere Genehmigungsverfahren und schnelleren Zugang zu Fördermitteln.
13: Seit 4 Jahren sinkt die Geburtenrate in Deutschland wieder stark. Eine Statistik zum Anlass des morgigen Vatertags unterstreicht das. Männer in Deutschland werden immer später Papa. 2024 waren sie bei der Geburt ihrer Kinder im Schnitt fast 35 Jahre alt. Zum Vergleich, 1991 wurden Männer im Schnitt mit 31 Jahren Vater. Auch Frauen bekommen heutzutage deutlich später Kinder. Kurz nach dem Ende der Waffenruhe hat Russland die Ukraine erneut massiv angegriffen. Die ukrainische Luftwaffe meldete in der Nacht Angriffe mit Drohnen auf die Hauptstadt Kiew und weitere Städte. Die 3-tägige Waffenruhe war in der Nacht ausgelaufen. Russland zufolge griff auch die Ukraine nach Mitternacht wieder mit Langstreckendrohnen an. Beim Umbau der Deutschen Bahn könnte auch ein Teil der zahlreichen Unternehmensbeteiligungen wegfallen. Konzernchefin Paller sagte im Stern, die Bahn konzentriere sich noch fokussierter auf das Eisenbahnfahren. Randgeschäfte wie Radverleih oder Leihwagenangebote soll es nur noch geben, wenn die Bahn damit Geld verdient. Fürs Zugfahren kündigte Paller ein Familienticket bis zum Ende der Sommerferien für 99,99 Euro an. 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
0: Kaputtes Fahrzeug auf der A2 in Richtung Hannover zwischen Irxleben und der Raststätte Börde auf der linken Spur und Blitzer B189 bei Polkern in Richtung Seehausen. Auf der Ortsdurchfahrt Landsberg in Richtung B100. Salzwedel, Ernst-Hellmann-Straße in Richtung Brückenstraße, Schönebeck-Wilhelm-Dümmling-Straße in Richtung A14, am Ortsausgang Tangermünde in Richtung Lüderitz und in Üngligen Blitzer aus Richtung Stendal. Melden Sie Staus und Blitzer kostenlos unter 08000 52 58 52. 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
0: Ich muss mal sagen, schick sah sie schon aus. Ne? Sarah Engels im roten Kleid zur Eröffnung der ESC-Woche. Heute dann erstes Halbfinale und wir hören gleich mal rein in die Songs, die mit dabei sind beim Eurovision Song Contest. Und jetzt hören wir rein in die beste Musik für Sachsen-Anhalt. Das machen wir gleich mit Black, Everything's Coming Up Roses, die besten 80er. Nach Lift Me Up, hier ist Moby.

Schönen Dienstag in der Eurovision Song Contest Woche. Heute ist erstes Halbfinale, wird im Fernsehen übertragen. Ja, da müssen wir ja nicht teilnehmen, müssen wir uns nicht qualifizieren. Als eins der größten 5 Länder beim ESC sind wir ja automatisch beim Finale mit dabei. Sarah Engels will dann mit ihrem Song Fire überzeugen. I'm on fire, fire. Trifft in Wien unter anderem auf Griechenland, also wenn Griechenland dann ins Finale reinkommen sollte. Akilas ist da dann am Start. Fertua ist der Song, okay. Hat jemand seine alte Spielkonsole reaktiviert? Lustig ist es jedenfalls. Und Samstag dann Finale des ESC. Gucken Sie das oder sagen Sie, nee, es ist überhaupt nicht mein Ding. Da bin ich sehr gespannt auf Ihre Sprachnachricht. Schicken Sie die gerne als WhatsApp-Sprachnachricht an die 0345 20 44 300. Und bei Radio Brocken jetzt zurück zur besten Musik für Sachsen-Anhalt. Die kommt jetzt von Ed Sheeran. Shape of You. Einen schönen

0: So, halbe Stunde noch bis Mittagspause. Könntest du schon mal ein bisschen überlegen, was es denn so geben soll? Wir sind mit dabei, spielen Ihnen die beste Musik für Sachsen-Anhalts. Beste von heute, Michael Schulte, Beautiful Reason und die besten 80er vom Culture Club Karma Chameleon.
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15: Die Stadt Alsleben war mal bekannt als echte Zuckerstadt. In den 80ern wurden hier über 800 Tonnen Zucker am Tag produziert.
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0: Bisschen Sonne zwischendurch, aber auch Wolken und ein paar Regentropfen. So sieht das Wetter heute am Dienstag bei uns in Sachsen-Anhalt aus. Windig ist es bei Temperaturen bis 12 Grad.
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0: Ein defektes Fahrzeug auf der A2 in Richtung Hannover zwischen Irxleben und der Raststätte Börde auf der linken Spur. Und die Blitzer B189 bei Polkern in Richtung Seehausen. Auf der Ortsdurchfahrt Langensberg Richtung B100. Salzwedel-Ernst-Hellmann-Straße in Richtung Brückenstraße. Schönebeck-Wilhelm-Dümmling-Straße in Richtung A14. Am Ortsausgang Tangermünde wird in Richtung Lüderitz geblitzt und in Üngligen aus Richtung Stendal. 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

0: Übermorgen ist Feiertag. Die Tipps für Familienausflüge haben wir dann morgen wieder für Sie hier bei mir und natürlich auch online auf radiobrocken.de. Und einen schon mal vorab für alle, die keine Lust auf Bollerwagen, aber trotzdem Party haben. Schon zum fünften Mal gibt's die Männertagsparty am Staßfurter Wasserturm. 10 Uhr geht's da los mit Schaschlik, mit Knacker, Kartoffelsalat, Live-Musik. Na, ein Bierchen ist natürlich auch dabei. Und gefeiert wird der Open End. Das Gute daran, selbst wenn es regnet, da geht was im Gastraum. Bei uns geht jetzt was mit Gotye und Kimbra.
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0: macht schon gute Laune. Und damit machen wir hier bei Radio Brocken einfach weiter durch den Arbeitstag mit der besten Musik für Sachsen-Anhalt. Gleich die besten 80er von Queen. Die 90er, Right Said Fred, Don't Talk, Just Kiss und David Guetta, Sia mit dem Besten von heute. Das ist die beste Musik für Sachsen-Anhalt hier bei Radio Brocken.
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0: Bisschen Sonne zwischendurch, aber auch Wolken und ein paar Regentropfen. Das Wetter für Sachsen-Anhalt heute bei Temperaturen bis 12 Grad. Morgen wird es schon ein bisschen wärmer, 16 Grad, das Wetter so ähnlich. Und am Donnerstag, an unserem Feiertag, wechseln sich Sonne und Wolken ab. Ein paar Regentropfen sind auch da möglich bei gleichen Temperaturen.
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13: Es ist 12 Uhr, ich bin Justin Hamm. Guten Tag. Wie entlastet die Bundesregierung die Bürgerinnen und Bürger? Dazu gibt es heute einen Koalitionsausschuss. Was das Reisen angeht, da liefert die Deutsche Bahn ein Entlastungsangebot. Konzernchefin Paller kündigte im Spiegel ein Familienticket für 99,99 Euro an. Jeder soll in Deutschland weiterhin die Möglichkeit haben, in den Urlaub zu fahren, so Paller. Das Ticket gilt für maximal 5 Personen und bis zum Ende der Sommerferien. Seit 3 Tagen gibt es bei der Bahn bereits Last-Minute-Tickets für 6,99 €. Für mehr Wirtschaftswachstum braucht es große Reformen, sagt Bundeskanzler Merz. Er setzt auf einen Umschwung, vor allem im sozialen Bereich, Pflege, Rente und so weiter. Beim Bundeskongress des Deutschen Gewerkschaftsbunds hat er dafür Pfiffe und Buhrufe kassiert.
14: Das alles ist keine Bösartigkeit von mir oder von der Bundesregierung. Ja, meine Damen und Herren, das ist Demografie und Mathematik.
13: Der DGB sagt, viele Menschen hätten den Eindruck, dass hinter den Reformen am Ende des Tages Einschnitte und Kürzungen stünden. Immer mehr Kinder und Jugendliche gehen zur Feuerwehr. 2025 waren bundesweit über 380.000 junge Menschen in Jugendfeuerwehren und Kindergruppen aktiv. Ein Plus von gut 2%. Besonders stark gewachsen sind die Kindergruppen. Möglich macht das die Arbeit von vielen, vielen Ehrenamtlichen. Fast 34.000 ehemalige Jugendfeuerwehrmitglieder sind in den aktiven Dienst gewechselt. Die Handelskette McGuides hat Insolvenz angemeldet. Als Gründe nennt das Unternehmen die Konsumzurückhaltung der Verbraucher. Aktuell betreibt McGuides bundesweit 183 Filialen, die meisten davon in den neuen Bundesländern. Mindestens einigen davon droht nun die Schließung. 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
0: Vollsperrung im Mansfeld-Südharz. Der B86 auf der Ortsumfahrung Riestedt hat es einen Unfall gegeben, direkt auf der Kreuzung nach Emselow. Umleitung geht für Autos über Oberstdorf und Pölsfeld. Lkw fahren am besten weiträumig drumherum über die B180. Die Blitzer. B189 bei Polka in Richtung Seehausen. In Landsberg Richtung B100, in Salzwedel-Ernst-Hellmann-Straße in Richtung Brückenstraße, Schönebeck-Wilhelm-Dümmling-Straße in Richtung A14, Ortsausgang Tangermünde in Richtung Lüderitz und in Üngligen noch ein Blitzer aus Richtung Stendal. 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
0: Und mit der besten Musik für Sachsen-Anhalt jetzt in die Mittagspause. Sie lassen sich schmecken und hören Ihre Lieblingssongs dazu. Nico Santos, das Beste von heute. Ray of Light, Paul Young, Come Back and Stay, die besten 80er. Und hier sind die 90er, Texas und Summer Sun. Einen schönen Dienstagabend.

Zweiter Tag der Woche, Dienstag ist heute. Außerdem auch Tag der Gurke. Allerdings weiß ich nicht warum. Vielleicht hat es aber was mit den Eisheiligen zu tun. Heute ist nämlich Pankratius und von dem sagt man, er beeinflusst später die Gurkenernte. Wenn Frost ist, dann eben weniger Gurken. Insofern haben wir heute ja ziemlich viel Glück, ne? Bis Freitag erstmal Eisheilige, Freitag die kalte Sophie und danach können wir endlich auch wieder unsere frostempfindlichen Pflanzen in die Erden bringen. Das mache ich auch. Geranien habe ich im Herbst in den Keller gestellt und ich bin sehr gespannt, ob die das überlebt haben und ob die dann wieder anwachsen. Also ab nächster Woche ist es auch wieder bunter bei uns in Sachsen-Anhalt mit den Blumen. Und schönen Dienstag, jetzt die beste Musik für Sachsen-Anhalt. Und die kommt von David Guetta, Sia. Hier ist Beautiful People.

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0: auch so ein Song, der immer geht, ne? Queen und Radio Gaga hier bei uns bei Radio Brocken. Schönen Dienstag, gleich weiter mit dem Besten von heute. Purple Disco Machine, die beste Musik für Sachsen-Anhalt, dann mit Dopamin.
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0: Wir schauen aufs Wetter für Sachsen-Anhalt. Heute die große Wundertüte mit allem. Heute mit Wolken, mit ein paar Regenschauern, aber zwischendurch auch Sonnenstrahlen. Windig ist es, maximal 12 Grad.
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0: Eine Vollsperrung der B86 im Kreis Mansfeld-Südharz. Auf der Ortsumfahrung Riestedt hat es einen Unfall gegeben. Direkt auf der Kreuzung nach Emseloh. Umleitung geht für Autos über Oberstdorf und Pölsfeld. Lkw fahren am besten noch weiter drumrum über die B180. Und die Blitzer? B189 bei Polkern in Richtung Seehausen. In Landsberg Richtung B100. Salzwedel-Ernst-Hellmann-Straße Richtung Brückenstraße. In Schönebeck-Wilhelm-Dümmling-Straße in Richtung A14. Ortsausgang Tangermünde in Richtung Lüderitz. Und in Üngligen aus Richtung Stendal. 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

Übermorgen Männertag und hier bei Radio Brocken läuft dann ab 7 Uhr Musik für echte Männer. Schalten Sie ein, feiern Sie mit den ganzen Männertag hier bei uns bei Radio Brocken. Einen habe ich jetzt schon von einem, der immer deutlich seine Meinung sagt und gesagt hat, auch jetzt zur aktuellen US-Politik. Hier ist Bruce Springsteen für Sie, Born in the USA. Schönen Dienstag.

0: Perfekt für eine ruhige Mittagspause, ne? Die Bengals. Hier bei uns bei Radio Brocken mit den besten 80ern geht's gleich weiter. Falco habe ich dann für Sie. Aus den 90ern Eiffel 65 und Blue und das Beste von heute von Hunter. Das ist die beste Musik für Sachsen-Anhalt hier bei Radio Brocken.
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0: Nur wenigstens ab und zu guckt mal die Sonne bei uns vorbei. Es gibt aber auch Wolken, ein paar Regentropfen heute bei Temperaturen bis 12 Grad. Morgen ist es schon ein bisschen wärmer bei ähnlichem Wetter, 16 Grad. Und an unserem Feiertag an Himmelfahrt Sonne und Wolken im Wechsel. Ein paar Tropfen zwischendurch bei gleichen Temperaturen.
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11: Es ist 13 Uhr. Ich bin Justin Hamm. Guten Tag. Immer mehr deutsche Unternehmen und Organisationen erleben Cyberattacken und werden anschließend erpresst. Im vergangenen Jahr wurden laut Bundeskriminalamt bundesweit über 1000 solcher Fälle angezeigt. BKA-Vizepräsidentin Link schlägt Alarm.
12: Deutschland gehört über alle Erscheinungsformen der Cybercrime hinweg regelmäßig zu den Top-Angriffszielen in der Welt. Die Bedrohungslage in Deutschland ist insbesondere geprägt durch schwere Cybercrime-Delikte und hier durch Delikte, die aus dem Ausland heraus begangen werden.
11: Und nicht nur Unternehmen sind betroffen. Jeder 9. Internetnutzer in Deutschland wurde im vergangenen Jahr Opfer von Cyberkriminalität. In Europa sollen in Zukunft mehr wichtige Medikamente hergestellt werden. Unterhändler der EU-Staaten haben sich nun auf neue Regeln dazu geeinigt. Die Produktion von Arzneimitteln soll leichter mit öffentlichen Geldern unterstützt werden können. In den letzten Jahren gibt es immer wieder starke Engpässe bei Medikamenten, darunter Antibiotika für Kinder, Schmerzmittel wie Ibuprofen oder auch Psychopharmaka. 4 Menschen von dem Kreuzfahrtschiff, auf dem das Hunter-Virus ausgebrochen war, sind zurück in Deutschland. Sie zeigen bisher keine Symptome, heißt es. Die 4 Betroffenen aus Bayern, Baden-Württemberg, Sachsen und Berlin müssen jetzt mehrere Wochen in häusliche Quarantäne. Die WHO teilte unterdessen mit, dass insgesamt 11 Hunter-Virus-Infektionen festgestellt wurden. Heute Abend findet das erste Halbfinale beim Eurovision Song Contest in Wien statt. Mit dabei ist Sarah Engels mit ihrem Song Fire, allerdings ohne Druck, denn Deutschland ist im Finale gesetzt. Nun wurde bekannt, wer die deutschen Punkte am Samstag verkündet. Es ist der Sänger Wavy Boy, der selbst bei der Endauswahl um den deutschen ESC-Startplatz ins Rennen gegangen war. 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
0: Immer noch die Vorsperrung auf der B86 im Kreis Mansfeld-Südharz auf der Ortsdurchfahrung Riestedt nach einem Unfall direkt auf der Kreuzung nach Emselow. Umleitung über Oberstdorf und Pölzfeld, die gilt zumindest für Autos. Lkw fahren am besten weiträumig drumherum über die B180. Und Blitzer, B189 bei Polkern Richtung Seehausen, auf der Ortsdurchfahrt Landsberg Richtung B100, Salzwedel-Ernst-Hellmann-Straße in Richtung Brückenstraße, in Schönebeck Wilhelm-Dümmling-Straße in Richtung A14, am Ortsausgang Tangermünde in Richtung Lüderitz und Uenglingen aus Richtung Stendal. Melden Sie Staus und Blitzer kostenlos unter 08000 52 58 52.
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0: Die 90er gleich bei uns mit Eagle Eye Cherry on Safe Tonight. Und jetzt am Dienstag für Sie Holly Humberstones Beste von heute, To Love's.

Oh, diesen Samstag, großes TV-Ereignis. Die größte Musikshow der Welt kommt dann, der Eurovision Song Contest. Für uns ist Sarah Engels am Start mit Fire. Buchmacher sehen Sie da jetzt nicht auf einem der vorderen Plätze, eher so hinteres Mittelfeld. Zumindest, wenn es nach den aktuellen Wetten geht. Ganz vorn, Finnland, League in Haitin von Linda Lampenius und Peter Parkinson. In Haitin. Auf Deutsch heißt es so viel wie Flammenwerfer, handelt von extremer körperlicher Anziehung. Wenn Sie Lust drauf haben, alle Songs, die den ESC da bestreiten, haben wir für Sie auf radiobrocken.de zusammengestellt. Da können Sie sich

einen ersten Eindruck der Show dieses Jahr machen können, dann auch entscheiden, ob sie die einschalten oder lieber früher ins Bett gehen. Die dauert ja auch immer bis mitten in die Nacht. Radio Morgen hier, schönen Dienstag wünschen wir mit der besten Musik für Sachsen-Anhalt. Und die kommt jetzt aus den 80ern. Die besten 80er laufen bei uns. Rock Me Amadeus. Hier ist Falco für Sie.

0: Schönen Dienstag, unterwegs zum nächsten Kunden begleiten wir Sie gerne mit der besten Musik für Sachsen-Anhalt. Train, Hey Soul Sister und Depeche Mode habe ich gleich für Sie. Never Let Me Down Again.
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0: Buntes Wetter durcheinander heute mit Wolken, mit ein paar Regentropfen, mit manchmal auch etwas mehr Regentropfen oder Hagel, wie gerade hier. Aber ab und zu auch ein paar Sonnenstrahlen, maximal 12 Grad.
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15: Die Felswerke in Rübeland und Kaltes Tal im Harz haben 300.000 Euro vom Land für die Sanierung ihrer Gleise und Weichen bekommen. Über dieses Schienennetz im Harz transportiert das Unternehmen nämlich jährlich fast 1,5 Millionen Tonnen Kalk. Güter, die sonst auf der Straße unterwegs wären.
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0: Wir haben immer noch die Vollsperrung auf der B86 im Kreis Mansfeld-Südharz auf der Ortsdurchfahrung Riestedt nach einem Unfall direkt auf der Kreuzung nach Emselow. Umleitung über Oberstdorf und Pölsfeld, das gilt zumindest für Autos. Lkw fahren ein bisschen weiter drumherum, am besten über die B180. Die Blitzer. B189 bei Polke in Richtung Seehausen, Ortsdurchfahrt Landsberg Richtung B100, Salzwedel-Ernst-Hellmann-Straße Richtung Brückenstraße. In Schönebeck Wilhelm-Dümmling-Straße in Richtung A14, in Uenglingen aus Richtung Stendal. Und Susanne hat auch noch einen entdeckt. Wo ist er denn?
16: In Halberstadt in Richtung Magdeburg an der B81 auswärts steht ein Blitzercontainer.
0: Vielen Dank, Susanne, fürs Melden. Und Sie machen es ganz genauso. Ihre Staus und Blitzer kostenlos unter 08.052.58.52.
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0: Schönen Dienstag.

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ist noch ein echter Geheimtipp, den Sie da in der altmärkischen Schweiz bei Klötzer entdecken können. Gerade ist die Wassertretstelle Schwiesau zur drittschönsten in ganz Deutschland gewählt worden. Und als einzige Ostdeutsche in den Top 10, also Bronze geht dahin. Wassertreten nach Kneipp soll ja sehr gesund sein. Ja, und in Schwiesau, direkt am See, können Sie das in wunderschöner Umgebung selber mal ausprobieren. Vielleicht ja jetzt an Ihren freien Tagen. Donnerstag geht es damit ja los, wenn Sie Brückentag haben. Dann haben Sie ja reichlich Zeit. Wanderung durch den Klötzer Forst oder Fahrradtour machen. Radio Brocken hier, schönen Dienstag. Die beste Musik für Sachsen-Anhalt. Gleich mit Eiffel 65, die 90er Blue, und das ist Owner of a Lonely Heart von Yes.

0: ganz schön bunt das Wetter heute hier. Mal Regen, mal Sonne. Vorhin hat es sogar ein bisschen gehagelt. Und mindestens genauso bunt ist die beste Musik für Sachsen-Anhalt, die Sie heute Nachmittag von Lucy Militzer und Janis Bundenkötter in unserer Radio-Borken-Nachmittagsshow bekommen. Dann mit dabei Alan Parsons Project. Die 90er mit Britney Spears, Oops, I Did It Again und das Beste von heute von Clock Clock. So klingt die beste Musik für Sachsen-Anhalt hier bei Radio Brocken.
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15: Forrest Gump Wetter. Wie war das mit der Pralinenschachtel? Man weiß nie, was man kriegt. Mhm. Das ist auch heute so. Alles dabei auf dem Radio Brocken Wetterradar. Sonne, Regen, Gewitter, auch mit kleinen Hagelkörnern. 8 Grad haben wir in Markgrölitz bei Weißenfels, Havelberg 10 Grad. Der Wettertrend für Sachsen-Anhalt wird ab morgen zumindest schon mal ein bisschen wärmer, bis 16 Grad. Dazu weiter sehr wechselhaft, auch zum Feiertag, wobei da die Regenschauer zumindest insgesamt weniger werden.
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18: Es ist 14 Uhr, ich bin Joshua Heise, guten Tag. Kein einfacher Job, oft schlechte Bedingungen, aber sie sind enorm wichtig. Heute ist der Internationale Tag der Pflegenden. Die Gewerkschaft Verdi nimmt diesen zum Anlass, um Kürzungspläne der Bundesregierung zu kritisieren. Die geplante Pflegereform treffe überwiegend pflegebedürftige Menschen und Beschäftigte im Gesundheitswesen, heißt es. Pflegerinnen und Pfleger wollen heute auf die Straße gehen, um für nicht noch schlechtere Bedingungen in ihrem Job zu kämpfen. Aus der 1.000 € Entlastungsprämie über die Arbeitgeber wurde nichts. Nun suchen Union und SPD nach einer neuen Idee, uns zu entlasten. Ein Koalitionsausschuss heute soll Früchte tragen. SPD-Chef Klingbeil sagt, er wolle Erleichterungen für Menschen, die zwischen 2.500 und 4.000 € im Monat verdienten und Spitzenverdiener mehr belasten. CDU und CSU lehnen das bisher strikt ab. Das nächste lange Wochenende winkt, zumindest für die, die am Brückentag frei haben. Am Donnerstag ist Feiertag. Viele nutzen die freien Tage rund um Himmelfahrt für einen Kurztrip. Im vergangenen Jahr war der Mittwoch vor Himmelfahrt bundesweit der staureichste Tag des Jahres. ADAC-Sprecher Thomas Müther.
14: Den meisten Stau erwarten wir auf den Autobahnen am Mittwochnachmittag, so etwa zwischen 13 und 18 Uhr, denn hier treffen Berufspendler und Kurzurlauber dann aufeinander. Am Donnerstag wird es schon etwas besser. Freitag und Samstag ist die Lage auf den Autobahnen eher entspannt und den Rückreiseverkehr, den haben wir dann ab Sonntagmittag.
18: Die letzten Tage waren eine Hängepartie. Nun hat der britische Premier Starmer Rückendeckung von seinen Ministern bekommen. Niemand habe den Premier herausgefordert, hieß es nach einer Kabinettssitzung. Nach den desaströsen Ergebnissen bei den Kommunal- und Parlamentswahlen war Starmers Rücktritt gefordert worden. Er sagt, das Land erwarte von ihm, weiter zu regieren. 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
19: Eine Schaufel liegt auf der A9 Richtung Berlin zwischen der Raststätte Osterfeld und Weißenfels auf der mittleren Spur. Dann gibt's eine Vollsperrung auf der B86 im Kreis Mansfeld-Südharz auf der Ortsumfahrung Riestedt nach einem Unfall direkt auf der Kreuzung nach Emselow. Ein Unfall noch auf der B242 Hörstraße nach Aberode nach einem Unfall. Eine Vollsperrung haben wir noch in der Börde zwischen der Straße nach Gutenswegen und der Straße nach Glüsig nach einem Unfall. Blitzer stehen auf der B189 bei Polkern Richtung Seehausen. In Halberstadt an der B81 stadtauswärts Richtung Magdeburg. Auf der Ortsdurchfahrt Landsberg Richtung B100. In Salzwedel noch Ernst-Thälmann-Straße Richtung Brückenstraße. In Schönebeck in der Wilhelm-Dümmling-Straße Richtung A14. Und in Uerdingen, wenn Sie aus Richtung Stendal kommen. Melden Sie Staus und Blitzer kostenlos unter 08000 52 58 52.
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15: Schöne Dienstag, beziehungsweise Donnerstag. Für mich ist heute einfach voll Donnerstag.
20: Ja, für viele.
15: Nur noch morgen und dann frei.
20: Du machst es schlau, nutzt den Feiertag direkt zum Urlaubsstart. Mhm. Ich bin dagegen auch noch am Brückentag hier im Studio.
15: Ja, einer muss das machen.
20: Muss ich mich am Männertag ein bisschen zurückhalten. Aber weil ich eh nicht so der Partylöwe bin, passt das schon.
15: Wir machen uns zusammen jetzt einen schönen Nachmittag. Die beste Musik für Sachsen-Anhalt ist dabei. Mit diesem Hammer-Song von Journey jetzt.

0: mit dem Song schon mal warm singen fürs Karaoke. Steht vielleicht bei einigen auf der To-Do-Liste morgen. Kann man sich ja einen langen Abend gönnen.
1: Machen Sie sich jetzt erstmal einen schönen Dienstagnachmittag.
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0: Wir bekommen die höchste Kaffeerösterei Deutschlands.
1: Das ist mein Ding. Hier ist die Radio Brocken Nachmittagsshow. Mit den News aus dem Harz heute. Auf dem Brocken wird sich das Lumatz niederlassen. Ein Startup-Café aus Wernigerode.
2: Das ist dort in der Stadt schon wirklich so eine Art Hotspot geworden. Da gehen vor allem sehr viele Jugendliche hin. Ein schöner Treffpunkt geworden. Sehr, sehr angesagt. Du kennst das auch, Denise aus Wernigerode.
3: Das ist auf jeden Fall nicht unbekannt. Ich finde es cool. Also es ist auf jeden Fall mal eine schöne Sache da oben, dass da so in der Richtung was passiert. Das finde ich ganz cool.
2: Ja, und vor allem auch aus den eigenen Reihen.
1: Ja, aus dem Harz, ja richtig.
3: Ja, wir müssen hier definitiv irgendwas machen. Und ich wünsche denen auf jeden Fall viel, viel Glück da oben, dass das so läuft, wie sie sich das vorstellen. Das wird schon funktionieren. Alles, was einen hier voranbringt, ist doch gut. Ja, eine Rösterei also auf 1100 Metern, das ist schon, ich glaube, das hat nicht jeder.
2: Nee, ist einmalig in Deutschland.
1: Das Lumatz, also demnächst auf dem Brocken, soll dieses Jahr sogar noch aufmachen. Ich finde es ehrlich gesagt ziemlich toll, dass es da jetzt viel Abwechslung gibt. Neben dem Barbecue-Restaurant dann bald also auch ein junges, hippes Café. Ist der Brocken eben nicht nur für Familienausflüge ein tolles Ziel, sondern auch für die Studententruppe oder so.
2: Brockenwanderung abschließen mit Matcha-Latte.
1: Ja.
2: Brocken-Ghost 2026.
1: Am Zahn der Zeit.
2: Hier ist Radio Brocken. Schönen Nachmittag.

0: Die Scheibenwischer im Takt zur besten Musik für Sachsen-Anhalt. Auch gleich nach 2:30 bei uns hier bei Radio Brocken.
1: So viel gute Musik. Chris de Burke haben wir zum Beispiel mit dabei. Dann spielen wir Ihnen Robbie Williams Feel. Das wird sehr emotional. So wie auf dem Konzert. Da sind auch alle Lichter an und ach toll. Und DJ-Musik von Alle Farben macht richtig Spaß gleich.
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1: Es ist heute ein einziges Aprilwetter. Sonne, Wolken, Regen, Gewitter im Harz, also auf dem Brocken sogar Schnee. Alles dabei bei höchstens 13 Grad.
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14: Der ADAC warnt vor vollen Autobahnen jetzt rund um Christi Himmelfahrt. Die größte Staugefahr gibt es schon morgen, am Mittwochnachmittag und Abend, wenn Kurzurlauber auf den normalen Berufs- und Lkw-Verkehr treffen. In Sachsen-Anhalt sind besonders die A2 und die A9 betroffen. Freitag und Samstag soll es dann etwas ruhiger werden, weil dann kaum Lkw unterwegs sind. Dirk Rosenberg, Radio Brocken, Magdeburg.
15: Die Bundeswehr investiert rund 1,4 Milliarden Euro in Sachsen-Anhalt. Und das weckt Hoffnung auf neue Industriearbeitsplätze im Land. Am konkretesten wird das beim Rüstungskonzern Rheinmetall im Harz. Im Werk Silberhütte sollen bis zu 150 neue Stellen entstehen. Rheinmetall investiert dort rund 40 Millionen Euro. Aber Gewerkschaften bremsen die Euphorie. Einige Metallsprecher sagen, die Rüstungsindustrie kann keinesfalls auffangen, was in der Autoindustrie wegbricht. Sebastian Berger, Radio Brocken, Harzgerode.
16: Das ist die gute Nachricht aus Sachsen-Anhalt. In den Flussauen an Elbe und Schwarzer Elster bekommen seltene Tierarten ihren Lebensraum zurück. Die Heinz-Sielmann-Stiftung startet heute ein Großprojekt, um 4500 Hektar Auenlandschaften wiederherzustellen. Das macht die Landschaft feuchter, artenreicher und widerstandsfähiger gegen Trockenheit. Franziska Mühlhauser, Radio Brocken, Wittenberg.
0: Mehr Nachrichten von unseren Sachsen-Anhalt-Reportern um 3:30.
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0: Fahrzeugteile liegen auf der 38 Richtung Göttingen zwischen Merseburg-Nord und Bad Lauchstädt auf der rechten Spur. Dann gibt es eine Vollsperrung im Kreis Mansfeld-Südharz auf der B86 auf der Ortsumfahrung Riestädt nach einem Unfall. Direkt auf der Kreuzung nach Emselow ist das passiert. Unfall auf der B242 hier Straße nach Aberode. Hier haben wir auch einen Unfall. Dann noch eine Vollsperrung in der Börde zwischen der Straße nach Gutenswegen und der Straße nach Gülsig nach einem Unfall. Und es wird geblitzt. In Halberstadt an der B81 stadtauswärts Richtung Magdeburg. Auf der Ortsdurchfahrt Landsberg Richtung B100. In Salzwedel in der Ernst-Thälmann-Straße Richtung Brückenstraße. In Schönebeck in der Wilhelm-Dümmling-Straße Richtung A14. Und in Uenglingen, wenn Sie aus Richtung Stendal kommen. 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
0: In 6 Minuten wieder mit Klugscheißerwissen zum Weitererzählen.
1: Das ist heute süffig, altertümlich und passt irgendwie perfekt in diese Männertagswoche.

0: Radio Brocken hier, Ihr Sender für die großen Künstler und Bands. Mhm. Fleetwood Mac spielen wir Ihnen gleich und Robbie Williams ist auch mit dabei mit viel.
1: Wir sind in der Männertagswoche und wir klugscheißen jetzt über Rezepte. Passt klischeemäßig eigentlich nicht zusammen, aber wetten doch.
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4: Wenn Sie mal wieder nicht wissen, was Sie denn heute so kochen sollen, wie wäre es mit dem ältesten Rezept der Welt? Das schmeckt garantiert auch dem Göttergatten, denn das älteste Rezept der Welt ist für Bier. Ja, Bier, richtig gehört. 4000 Jahre alt, auf Steintafeln eingeritzt steht, wie Sie am besten Bier brauen. Ja, na dann, guten Appetit und nicht vergessen, 7 Bier sind auch ein Schnitzel.
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0: Ui, es ist anscheinend jetzt wirklich langsam auf dem Weg. Das neue WhatsApp Plus. Auf den ersten iPhones soll es wohl derzeit aufploppen.
1: Das ist dieses Update, was wirklich keinem was bringt.
0: Ja, mit Glitzersticker für 2,50.
2: Alter, wer braucht das?
0: Wir hatten das schon mal hier in der Radio-Funk-Nachmittagsshow, als das angekündigt wurde, dass es also in Zukunft eine WhatsApp-Bezahlversion geben soll. 2,50 Euro kostet die im Monat und dafür bekommen Sie sowas wie eben Glitzersticker. Sticker mit Effekten oder dass sie auch mehr Chats oben so fixieren können. Die ganz normalen Funktionen, Sprachnachrichten, normalen Nachrichten schreiben, Videoanrufe, die bleiben alle kostenlos.
1: Es ist echt so ein komisches Update. Also das wäre so, als würden wir bei Radio Bocken jetzt anbieten, dass sie unsere Songs auch rückwärts und auf Chinesisch mit 2,50 hören können. Braucht wirklich kein Schwein.
0: Vielleicht möchte sie immer.

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1: Bei dem wir da rausschauen in den Regen, der Song läuft dabei. Und dann genießt man es einfach nur, dass man drin ist. U2 spielen wir ihn gleich aus den 80ern. 90er Boygroup-Mucke haben wir von NSYNC und das Beste von heute auch am Start. So kiss me the way
0: 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Dermot Kennedy mit Kiss Me, auch dabei nach um 3.
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0: Man weiß wirklich gar nicht, was einen da erwartet bei diesem Wetter heute. Es ist ja innerhalb von einer halben Stunde alles mit dabei. Scheint die Sonne, dann wird es auf einmal so düster, kommen die fetten Wolken an, dann regnet es, dann hagelt es vielleicht sogar Gewitter.
1: Im Harz
0: schneit es. Das ist also alles. Dazu Temperaturen von 10 Grad in Eichholz bei Zerbst, 6 Grad nur in Ilsenburg. Der Wettertrend für Sachsen-Anhalt wird immerhin ab morgen schon mal wärmer, bis 16 Grad. Bleibt wechselhaft, aber zumindest am Feiertag sind die Regenschauer weniger.
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10: Es ist 15 Uhr. Ich bin Joshua Heise. Guten Tag. Diese Position würde man sich gern sparen. Deutschland ist nach dem aktuellen Bundeslagebild eins der Top-Ziele in Sachen Cybercrime. Immer mehr Unternehmen und Behörden werden demnach Opfer von Ransomware-Attacken, bei denen Kriminelle Daten verschlüsseln und Lösegeld fordern. Allein letztes Jahr gab es über 1000 angezeigte Angriffe. Innenminister Dobrindt will mit einem Gesetz zur aktiven Cyberabwehr gegensteuern. Unter Pfiffen und Buhrufen hat Kanzler Merz beim Bundeskongress des Deutschen Gewerkschaftsbundes für tiefgreifende Sozialreformen geworben. Um Wohlstand, Freiheit und Frieden zu sichern, müssten alle einen Beitrag leisten, so der CDU-Chef. Das Argument, den Reformprozess als Chance statt Bedrohung zu begreifen, zog bei den rund 400 DGB-Delegierten allerdings nicht. Die Deutsche Bahn lockt für die Sommerferien mit einem Sonderangebot. Ab Mitte Juni können demnach Familientickets zu einem Festpreis von knapp 100 Euro gebucht werden. Als Gründe nennt der Konzern steigende Benzin- und Flugkosten. Thomas Bremser berichtet.
11: Die Familientickets gelten für maximal 5 Personen. Es kann also ein Erwachsener mit 4 Kindern verreisen oder 2 Erwachsene mit 3 Kindern. Ein Kind muss aber mindestens dabei sein. Verwandt sein müssen die Personen aber nicht. Die Tickets sind an die gebuchten Züge gebunden und gelten für Hin- und Rückfahrt, egal wie lang die Strecke innerhalb Deutschlands ist. Die Sitzplätze sind inklusive.
10: Die Sicherheitsinstruktionen vor dem Flug sind Standard. Und Passagiere auf einem Flug von Athen nach München waren nun froh, gut zugehört zu haben. Sie mussten das Flugzeug nämlich über eine Notrutsche verlassen. Der Lufthansa-Flieger war wegen eines starken Geruchs kurz nach dem Start nach Athen zurückgekehrt. Die 184 Insassen mussten per Rutsche aussteigen. Dabei verletzten sich 3 Menschen. 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
1: Morgen zu dieser Zeit wird es wahrscheinlich deutlich voller auf den Straßen, wenn viele ins lange Wochenende starten. Aktuell sieht es ziemlich übersichtlich aus auf den Straßen. Wir haben nur eine Vollsperrung in der Börde zwischen der Straße nach Gutenswegen und der Straße nach Glüsig. Da hat es einen Unfall gegeben. Ausweichen können Sie am besten über Hundesburg, Haldensleben und Großammensleben. Die Blitzer auf der B81 in Halberstadt, stadtauswärts Richtung Magdeburg. Auf der Ortsdurchfahrt Landsberg Richtung B100. In Salzwedel noch, in der Ernst-Thälmann-Straße Richtung Brückenstraße. In Schönebeck in der Wilhelm-Dömling-Straße Richtung A14. Und in Uenglingen blitzen sie aus Richtung Stendal. Melden Sie Staus und Blitzer kostenlos unter 08000 52 58 52.
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0: Wir bringen Sie durch die kurze Arbeitswoche. Ich zähle auch schon die Stunden. Für mich geht's am Donnerstag sogar in Urlaub. Und auf Ihren nächsten Urlaub bereiten wir Sie auch vor. Wir gucken uns diese Woche die interessantesten Urlaubsgerichtsurteile an.
1: Gleich eins, das ich vorher auch hätte wissen müssen. Ich hatte denselben Fall nämlich auch mal im Urlaub. Lärm durch Tiere in den Wänden. Das hören Sie in einer Viertelstunde, was bei dem Urteil rauskam. Vorher die beste Musik für Sachsen-Anhalt. Leonie spielen wir Ihnen, U2 dabei. Und los geht's mit James Blunt, 1973.

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Wir unterbrechen für eine Sofortmeldung aus der Verkehrszentrale. Reifenteile liegen auf der A2 Richtung Hannover zwischen dem Rastplatz Ihlegrund und Burg Ost auf der rechten und mittleren Spur. 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

0: irgendwie ungewöhnlich, dass wir Mitte Mai noch so viel Licht brauchen am Arbeitsplatz.
1: Teilweise sogar eine Heizung.
0: Es ist unvermeidbar diese Woche.
1: Schönen Nachmittag.
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0: bist du im Urlaub, genießt das geile Wetter, eine schöne Gegend, erlebst den ganzen Tag so viel Schönes und dann liegst du abends im Bett und hörst das. Oh, das schüttelt mich immer noch. Hier ist die Radio Brocken Nachmittagsshow. Genau so klang das letztes Jahr in meinem Spanienurlaub über meinem Apartment.
1: Klingt, als wenn jemand die ganze Zeit Lichtschalter an- und ausmacht.
0: Ja, wirklich, da wirst du wirklich bekloppt. Irgendein Nagetier war da die ganze Zeit so gange, hat Krach gemacht und ich hatte das Gefühl und irgendwie auch die Angst, dass es irgendwie doch noch es durch die Decke schafft.
1: Hättest du Entschädigung fordern können.
0: Ja.
1: Wir gucken uns diese Woche die interessantesten Urlaubsurteile an und da gibt's eben auch so einen Nagetierfall. Eine Familie war auf Kreta, Pauschalreise und die hatten dasselbe Problem wie du. Die ganze Nacht hat's gekratzt und gerumpelt in der Zimmerwand irgendwie. Und die haben dann nach 4 Tagen das Zimmer auf Anfrage gewechselt. Mhm. War auch ein deutlich kleineres Zimmer dann. Und die haben vor Gericht Recht bekommen. 45% Minderung des Reisepreises. Zumindest für die Tage in dem Mäusezimmer. Ja. Für das kleinere Zimmer haben sie dann irgendwie gar keinen Ausgleich gekriegt. Das finde ich ein bisschen unfair. Aber gut, am Ende besser als nichts.
0: Ja, bei uns war es zum Glück zum Ende des Urlaubes. Gut, eine Entschädigung hätte ich trotzdem verlangen können. Aber die Vermieterin, die ist halt direkt gekommen, hat sich gekümmert, war ganz lieb. Und da war ich dann eben auch zu lieb, um das von ihr zu verlangen. Das nächste Mal mache ich es anders.
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0: Die Frau bei Radio Brocken, für die die ganze Musikwelt momentan die Daumen drückt, ja, betet auch teilweise. Bonnie Tyler liegt ja momentan im künstlichen Koma und kurios ist, die hat im Juli und August auch Konzerte in Deutschland, die werden bisher nicht abgesagt. Mhm. Also da ist schon Hoffnung in ihrem Team da, auch wenn die Ärzte sagen, so gut sieht's nicht aus.
1: Was auch immer da jetzt rumkommt bei ihr gesundheitlich, wir hoffen natürlich einfach nur das Beste. Die beste Musik für Sachsen-Anhalt bei Radio Brocken bringt sie gut durch den Nachmittag, gleich mit den Pet Shop Boys, dann haben wir 90er Eurodance von MC und Real McCoy. Und das Beste von heute kommt von Miles Smith.
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0: Was für ein verrückter Tag vom Wetter her. Also alles dabei. Von Sonne über Wolken, Regen, Schnee im Harz, einzelne Gewitter mit Hagelkörnern auch. Alles bei bis zu 13 Grad.
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19: In Sachsen-Anhalt haben zuletzt fast 29.000 Menschen Elterngeld bezogen. Das sind gut 4% weniger als vor einem Jahr. Laut Statistischem Landesamt ist das bereits der 6. Rückgang in Folge. Interessant ist dabei der Blick auf die Väter. Fast jeder 4. Elterngeldbezieher ist ein Mann. Dirk Rosenberg, Radio Brocken, Magdeburg.
20: Die Bauarbeiten beim Polizeirevier Dessau-Roßlau gehen in die finale Phase. Auf dem Gelände wird unter anderem eine Photovoltaikanlage installiert und eine Ladeinfrastruktur für Elektrodienstfahrzeuge aufgebaut. Außerdem werden die Besucherparkplätze erneuert. Und die Stadt macht aus der Not eine Tugend. Weil wegen der Bauarbeiten die Wolfgangstraße halbseitig gesperrt ist, werden Gehweg und Regenentwässerung erneuert. Franziska Mühlhauser, Radio Brocken, Dessau-Roßlau.
21: Das ist die gute Nachricht aus Sachsen-Anhalt. Wer keinen eigenen Computer hat, der kann jetzt im Bürgerservice Merseburg Behördengänge digital erledigen. Der Saalekreis hat dort ein Bürgerterminal aufgestellt für Terminbuchungen und Online-Anträge. Mitarbeiter helfen direkt vor Ort, wenn es beim Ausfüllen mal hakt. Läuft das Terminal gut, dann wollen auch bald Halle und Querfurt so einen Service anbieten. Conny Bohls, Radio Brocken, Merseburg.
1: Nachrichten von unseren Sachsen-Anhalt-Reportern um 16:30.
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1: Reifenteile liegen auf der A2 Richtung Hannover zwischen dem Rastplatz Ihlegrund und Burg Ost auf der rechten und mittleren Spur. Und es gibt einen Unfall auf der B183 zwischen der Straße nach Bröser und der Straße nach Schwerz in beiden Richtungen. Eine Vollsperrung jetzt auch. Die Blitzer in Halberstadt an der B81 stadtauswärts Richtung Magdeburg. Auf der Ortsdurchfahrt Landsberg Richtung B100. In Salzwedel in der Ernst-Hellmann-Straße Richtung Brückenstraße. In Schönebeck blitzen Sie in der Wilhelm-Dümmling-Straße Richtung A14. Und in Uenglingen, wenn Sie aus Richtung Stendal kommen. 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
0: Für Familien könnte sich im Sommer das Bahnfahren richtig lohnen.
1: Die Deutsche Bahn hat da echt mal was Cooles in der Pipeline. Hören Sie in 7 Minuten.

0: Alles online.
1: Na, was ist denn da los? Die Deutsche Bahn sorgt mal für was Erfreuliches. Hier ist Radio Brocken.
2: Hallo.
1: In den Sommerferien, da ist geplant, dass es Familientickets für die Bahn, also für Fernzüge, zu einem Festpreis gibt von 100 Euro. Klingt erstmal viel, aber so viel zahlst du ja auch schon, wenn du alleine unterwegs bist und spät buchst. Und dann für die ganze Familie ist dann doch bei den teuren Spritpreisen für viele eine günstige Alternative. Finde ich super.
2: Erklär das mal deinem 7-Jährigen, der mitfährt. Mama, wann sind wir da? Wann sind wir da? Wann sind wir da? Schatz, das dauert noch eine Stunde. Wir haben jetzt auch Verspätung.

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0: Mario Brocken ist hier. Einen schönen Nachmittag.
1: Hi.
0: Wir begleiten Sie sehr gerne bei den letzten Aufgaben vom Feierabend.
1: Hoffentlich mit Dach über dem Kopf heute bei dem wild durcheinander wechselnden Wetter. Du hast Gott sei Dank eins. René aus Bergwitz bei Wittenberg.
2: Ich arbeite in einer großen Nutzfahrzeugwerkstatt und reparieren somit die LKWs. Mit Service, Instandsetzung, Auflieger, alles Mögliche.
1: Und als Motivation und Energieriegel sozusagen hast du Radio Brocken laufen?
2: Genau, also momentan läuft das noch über meine private Alexa, die ich von zu Hause leider mitbringen musste, weil wir sind eigentlich unterbesetzt, was Radiotechnik anbelangt. Also wir brauchen definitiv ein Radio, sage ich mal so.
1: Ja, ich meine, wenn man werkt, dann macht das ja auch Krach. Ne?
2: Wir haben ja auch Schweißer hier und wenn die dann auch Räder wechseln, Bremsen wechseln, dann arbeiten die ja auch mit schwerem Gerät, mit Druckluft und so. Ne? Und dann hört man das sehr wenig, sage ich mal, wenn die Lautstärke sehr gering ist.
1: Ist doch gut, dass wir von Radio Brocken gerade stylische Draußenradios von Makita verschenken. Ja. Die haben so einen guten Sound, sind auch so robust, damit eben auch perfekt für die Werkstatt und lassen sich auch mit einem Akku betreiben.
0: 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Hey.

0: Power mit DJ Beats von Felix Jähn. Das ist die beste Musik für Sachsen-Anhalt bei Radio Brocken. Mit der machen wir weiter gleich.
1: Die besten 80er mit den legendären Hooters. Die Pretenders haben wir auch mit dabei. Don't get me wrong. Und dazu gibt's das Beste von heute.
0: Taylor Swift, auch nach 16 Uhr am Start.
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1: Also dieses Wetter ist schon wirklich verrückt. Vor allem, weil es ja so durchwechselt. Dann scheint die Sonne, dann kommen Wolken aufs Radiobrocken-Wetterradar, dann kommt Fettregen, Gewitter auch mit dabei, im Harz sogar noch Schnee. 9 Grad in Murow bei Zerbst, 7 Grad in Querfurt. Es ist zumindest ein bisschen Besserung drin im Wettertrend für Sachsen-Anhalt. Ab morgen wird es zum einen wärmer, bis 16 Grad immerhin schon. Und am Feiertag werden die Regenschauer wenigstens weniger.
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12: Es ist 16 Uhr. Ich bin Joshua Heise. Guten Tag. Knapp 2 Wochen nach dem Start kommt der Tankrabatt inzwischen weitgehend bei den Verbrauchern an. Das zeigt ein Vergleich der Monopolkommission mit Frankreich und Großbritannien. Berechnungen des IFO-Instituts zufolge ist der Dieselpreis um 14 Cent gesunken, der Liter Superbenzin vergünstigte sich um 15 Cent. Zum 1. Mai sind die Spritsteuern um 16,7 Cent gesenkt worden, befristet auf 2 Monate. Union und SPD kommen heute zum Koalitionsausschuss zusammen, um vor allem über Entlastungen für die Bürger zu beraten. Der Verband kommunaler Unternehmen schlägt im Vorhinein eine Stromsteuersenkung ab nächstem Jahr auf das europäische Minimum für alle vor. Die Steuer könne von 2,05 auf bis zu 0,1 Cent pro Kilowattstunde gesenkt werden, sagte ein VKU-Sprecher der Rheinischen Post. Die 1.000 Euro Entlastungsprämie war am Freitag im Bundesrat gescheitert. Gesundheitsministerin Warken hat den geplanten Einsparungskurs im Gesundheitswesen erneut verteidigt. Es sei eine Zumutung, gab die CDU-Politikerin zur Eröffnung des Deutschen Ärztetages in Hannover zu, aber ohne die Einsparungen würde das System kollabieren. Geplant sind etwa Ausgabenbremsen bei Praxen und Kliniken, Zuzahlungen bei Medikamenten und Einschränkungen bei der Mitversicherung von Ehepartnern. Die frühere Profifußballerin Kathleen Krüger wird neue Sportvorständin beim Fußball-Bundesligisten Hamburger SV und damit Nachfolgerin von Stefan Kunz. Die 40-Jährige war zuletzt Funktionärin beim FC Bayern München gewesen und hatte den Rekordmeister zuvor als Teammanagerin betreut. 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
0: Es gibt eine Sperrung auf der B180 Richtung Magdeburg zwischen der Straße nach Westeregeln und Altenweddingen nach einem Unfall. Unser Umleitungstipp führt Sie über die A36 und die A14. Ohne Vollsperrung noch auf der B183 zwischen der Straße nach Bröser und der Straße nach Schwerz nach einem Unfall. Blitzer haben wir in Halberstadt an der B81 stadtauswärts Richtung Magdeburg. Auf der Ortsdurchfahrt Landsberg Richtung B100. In Schönebeck in der Wilhelm-Dümmling-Straße Richtung A14. In Uenglingen blitzen sie aus Richtung Stendal. Und Tina hat auch noch einen Blitzer in der Altmark gesehen.
14: In Salzwil in der Themannstraße Richtung Brückenstraße 30er-Zone steht wieder mal die Fotobox.
0: Da stehen sie echt oft mittlerweile. Danke fürs Bescheid geben. Melden auch Sie Staus und Blitzer kostenlos unter 08000 52 58 52.
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1: Ich habe diese Woche gehört, Regenschirme aufspannen in Innenräumen bringt Unglück.
0: Aha.
1: Wunderbar. Hand hoch, wer jetzt überhaupt also noch Glück hat.
0: Na gut, wir sitzen alle im selben Boot und wir machen es uns trotzdem schön bei jedem Wetter. Mit der besten Musik für Sachsen-Anhalt. DJ Beats von Glockenbach gleich, Classic Rock aus den 80ern von den Hooters. Und die Pretenders machen den Start. Don't get me wrong bei Radio Brocken. Machen Sie sich einen schönen Feierabend mit uns.
1: Schön, dass wir mit dabei sind.

0: ist auch so ein Song, der perfekt am Männertag bei uns laufen könnte. Da spielen wir ihn nur Songs von Männern. Für die besten Männer der Welt, da lassen wir uns mal ein bisschen hochleben.
1: Habt ihr euch auch mal verdient.
0: So.
1: Ausnahmsweise.
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0: Radio Bronn hier. Hallo. Wir steuern langsam auf die Fußball-WM zu. Ein Monat ist es noch. Und jetzt, wo neben ARD und ZDF auch Magenta TV wieder die Rechte an manchen Spielen hat, habe ich so ein bisschen das Gefühl, die wollen sich irgendwie mit den TV-Experten darum betteln, wer da das beste Team auf die Beine gestellt hat. Magenta hat da echt gut vorgelegt. Mit Jürgen Klopp, Thomas Müller und Mats Hummels.
1: Ja, Namen, die man kennt.
0: Und das ZDF hat da auch heute eine große Personalie angekündigt für ihr Expertenteam. Trainerlegende Christian Streich war jahrelang beim SC Freiburg und auf den Pressekonferenzen auch immer für einen Lacher gut.
2: Eine Mega-Performance. Wir machen keine Mega-Performance. Sie sind in einem anderen Sprachgenerationsbereich. Also ich habe keine Mega-Performance gesehen. Ich habe gesehen, dass wir gearbeitet haben. Oder geworkt.
0: Das ist halt so sein Charme, ne? Und der Dialekt noch dazu macht es einfach aus bei ihm. Und jetzt, wo ich das gehört habe, dass der kommt, habe ich auch echt langsam ein bisschen Bock auf die WM, muss ich sagen.
1: Aber die Experten sind ja eigentlich völlig wurscht, weil wenn du Public Viewing machst, hörst du die ja sowieso nicht bei dem ganzen Gegröle.
0: Ja, leider.
1: Ja, gut, wenn es für dich fürs Feeling hilft, bitteschön. Schönen Nachmittag.

0: Wir bringen Sie gut Richtung Feierabend. Radio Brocken hier mit der besten Musik für Sachsen-Anhalt.
1: Ganz viel davon wieder nach 4:30. Wir haben zum Beispiel John Farnham dabei aus den 80ern, Culture Beat aus den 90ern, das Beste von heute kommt von Coldplay. Das wird alles toll.
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1: Ja, es gibt auch solche Tage, da müssen wir einfach gemeinsam durch. Sehr viel Regen heute in Sachsen-Anhalt und Temperaturen meistens unter 10 Grad.
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12: Zu den Naumburger Straßentheatertagen legt die Wilde Zicke Sonderschichten ein. Die berühmte Naumburger Straßenbahn fährt am Freitag und Samstag länger bis 23 Uhr. Die letzte Fahrt startet kurz vor 10:30 ab Salztor. Die Theatertage laufen von Freitag bis Sonntag mit Artisten, Schauspielerinnen und Improvisationskünstlern auf den Plätzen in der Innenstadt. Conny Bohls, Radio Brocken, Naumburg.
13: Im Landkreis Börde sollen bis 2040 selbstfahrende Autos zum Alltag gehören. Dort haben sich alle Partner des Projekts Landkreis Börde 2040 in Haldensleben getroffen. Dabei waren alle 13 Gemeinden aus dem Landkreis, die Stadt Magdeburg sowie Firmen und Forschungseinrichtungen aus der Region. Das vom Bund geförderte Projekt soll die Region fit für die Zukunft machen. Der Grund für den Fokus auf selbstfahrende Autos: die Bevölkerung wird älter und schrumpft. Autonome Fahrzeuge könnten dann zum Arzt oder zum Einkaufen fahren. Marco Wanski, Radio Brocken, Haldensleben.
14: Das ist die gute Nachricht aus Sachsen-Anhalt. Die Unihalle gehört zu den besten für Jura und Betriebswirtschaft in Deutschland. Das zeigt das neue CHE-Hochschulranking. Studierende sind besonders zufrieden mit dem Lehrangebot und der Unterstützung am Studienanfang. Christine Zobel, Radio Brocken, Halle.
0: Mehr Nachrichten von unseren Sachsen-Anhalt-Reportern um 5:30.
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0: Es gibt eine Sperrung auf der B180 Richtung Magdeburg zwischen der Straße nach Westeregeln und Altenweddingen nach einem Unfall. Da weichen Sie am besten über die A36 und die A14 aus. Und eine Vollsperrung haben wir noch auf der B183 zwischen der Straße nach Brösa und der Straße nach Schwerz nach einem Unfall. Blitzer stehen auf der B81 in Halberstadt, statt auswärts Richtung Magdeburg. Auf der Ortsdurchfahrt Landsberg Richtung B100. In Salzwedel noch in der Ernst-Hellmann-Straße Richtung Brückenstraße. In Schönebeck in der Wilhelm-Dümmling-Straße Richtung A14. Und in Ümlingen, da blitzen sie aus Richtung Stendal. 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
1: Perfekter Tag zum Überstunden machen. Jetzt ranklotzen, der nächste Sonntag kommt garantiert.
0: Oder Sie kommen morgen schneller ins lange Wochenende. Schönen Dienstag.

0: Das ist halt genau das, was wir mit unserer Abwechslung meinen hier bei Radio Brocken. Von Culture Club geht's zu Culture Beat.
1: Die 90er Eurodance.
2: Das ist auch so ein Song, der, glaube ich, bei vielen am Männertag aus dieser Box auf dem Bollerwagen richtig laut schallen wird. Kann ich mir richtig gut vorstellen, wie sie da alle stehen.
0: Da immer.
2: Mit ihrem Bierchen in der Hand, schön mit Grölen. Ist ja auch ein Song, der Partyfeeling auslöst. Kommen Sie gut nach Hause mit Radio Brocken und der besten Musik für Sachsen-Anhalt. Die Zeit bis zum Wochenende kriegen wir doch auch noch rum.

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0: Leichtathletik im Sportunterricht. Ausdauerlauf. Was hab ich's gehasst.
1: Eine der wenigen Dinge, die ich konnte.
0: Aber wir sind sehr froh, dass die Kids in Köthen da anders drauf sind als ich. Hier ist Radio Brocken. Die evangelische Grundschule Köthen macht morgen einen Spendenlauf. Die haben sowieso gerade so Bewegungsthementage, da passt es wunderbar dazu. Und die rennen unter anderem für uns.
1: Fürs Radio Brocken Baum schenken. Schulleiterin Silvana Donat, ihr habt euch das auch nicht zufällig ausgesucht. Das liegt euch richtig am Herzen.
2: Wir denken schon, dass die Kinder genau wissen, wofür sie da auch laufen. Der Harz ist ein Fleckchen Erde, wo viele unserer Kinder auch schon mal mit ihren Eltern gewesen sind, wo auch Klassenfahrten durchgeführt werden. Und es gibt wirklich Stellen mittlerweile im Harz, die sehen so traurig aus. Da müssen alle zusammenhelfen, dass das schnell wieder grün wird.
1: Da hast du recht. Und da ist unser Radio Brocken Baumschenken ja wie gemacht. 2 Euro kostet ein Baum und damit machen wir unseren Harz Stück für Stück wieder grün. Und ich glaube, wenn so viele eurer Schüler mitlaufen, kommen da ordentlich Spenden zusammen.
0: Ja, sagen wir jetzt schon mal danke, dass ihr euch da durchquält.

0: Es geht in den Feierabend. Radio Brocken ist auch da gerne mit dabei.
1: Die besten 80er spielen wir Ihnen in der nächsten halben Stunde mit in Eurythmics. Genesis haben wir dabei. That's all. Und das Beste von heute.
0: Michael Schulte mit 5 a.m. spielen wir ihn dann auch nach 17 Uhr.
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1: Wir brauchen es nicht beschönigen. Das ist ein ganz schöner Mistnachmittag, wettertechnisch. Wir haben auf dem Radio Brocken Wetterradar so viele richtig dunkle Wolken. Kaum mal irgendwie die Chance auf Sonne. Viel Regen, der durchzieht. Schnee im Harz, also oben auf dem Brocken. Und kalt ist es. 9 Grad in Kleister bei Salzwedel, 8 Grad in Merseburg. Der Wettertrend für Sachsen-Anhalt sieht ab morgen zumindest ein bisschen wärmer aus. Geht bis 16 Grad rauf.
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13: Es ist 17 Uhr, ich bin Joshua Heise. Guten Tag. Vor ihrem Koalitionsausschuss waren sowohl Kanzler Merz als auch Arbeitsministerin Baas beim Bundeskongress des Deutschen Gewerkschaftsbundes zu Gast. Beide warben um Unterstützung für die geplanten Sozialreformen. Merz wurde während seiner Rede sogar ausgebuht. Baas, die hingegen Beifall bekam, versprach, sie wolle die soziale Sicherung nicht kleiner, sondern klüger machen. Einst war er Verfassungsschutzpräsident, jetzt könnte Hans-Georg Maaßen Innenminister in Sachsen-Anhalt werden, und zwar für die AfD. Vorausgesetzt natürlich, dass diese nach der Landtagswahl im September die Regierung stellt. Maaßen zeigte sich im Interview mit der Zeit zumindest offen gegenüber der Idee. Ob er von der als gesichert rechtsextrem eingestuften Landespartei schon gefragt worden sei, ließ er offen. Die Toten Hosen, Nina Tschuba, Johannes Oerding. In einem offenen Brief fordern zahlreiche Musikerinnen und Musiker wirksame Gesetze gegen überteuerte Ticketpreise auf dem Zweitmarkt. Deutschland sei bislang ein weitgehend rechtsfreier Raum für Ticketspekulanten, so die Kritik. Thomas Bremser berichtet.
14: Wer seine Konzertkarten weiterverkaufen will, kann das auf einem Zweitmarkt tun. Doch dort tummeln sich immer mehr Abzocker. Die kaufen die Tickets in Massen auf, oft mit einer automatisierten Software, um sie anschließend zu Wucherpreisen weiterzuverkaufen. Dort landen auch immer mehr gefälschte Tickets. Die Musikstars fordern eine Preisobergrenze für den Zweitmarkt. Und die Konzertveranstalter sollten bestimmen, auf welchen Plattformen ihre Tickets weiterverkauft werden dürfen.
13: Die frühere Profifußballerin Kathleen Krüger wird neue Sportvorständin beim Bundesligisten Hamburger SV. Wie der HSV mitgeteilt hat, wird sie damit Nachfolgerin von Stefan Kuntz. Die 40-jährige Krüger war jahrelang Teammanagerin beim FC Bayern München und bekleidete zuletzt eine Funktion im Vorstandsbereich des Rekordmeisters. 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
15: Es gibt eine Sperrung auf der B180 Richtung Magdeburg zwischen der Straße nach Westeregeln und Altenweddingen nach einem Unfall. Hier ist der Umleitungstipp über die A36 und die A14 möglich. Und eine Sperrung auf der B183 zwischen der Straße nach Bröser und der Straße nach Schwerz. Da hat es einen Unfall gegeben. Blitzer stehen auf der A9 Richtung Berlin am Rasthof Köckern, hat uns Jürgen durchgegeben gerade. B81 in Halberstadt statt auswärts Richtung Magdeburg. Auf der Ortsdurchfahrt Landsberg blitzen sie Richtung B100. In Salzwedel in der Ernst-Hellmann-Straße mal wieder Richtung Brückenstraße. In Schönebeck in der Wilhelm-Dümmling-Straße Richtung A14. Und in Staßfurt am Botanischen Garten hat Tanja gemeldet. Melden Sie Staus und Blitzer kostenlos unter 08000 52 58 52.
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1: Schönen Dienstagfeierabend, beziehungsweise Donnerstagfeierabend. Für mich ist voll Donnerstag.
15: Für viele bestimmt, ja.
1: Morgen arbeiten und dann frei.
15: Hoffentlich läuft dann bei dir im Urlaub alles ohne Probleme. Diese Woche haben wir verrückte Urlaubsgerichtsurteile hier in der Show. In einer Viertelstunde geht es um ein Paar, das es im Urlaubspfleger etwas zu wild getrieben hat.
1: Bis dahin gibt's die beste Musik für Sachsen-Anhalt. Ganz viel davon. Foster the People spielen wir ihn. La Bouche aus den 90ern. Und Michael Schulte macht den Anfang.

0: Joggen fällt heute flach. Normalerweise würde ich sagen, juhu, aber diesmal bin ich irgendwie voll drin gerade. Ich ärgere mich über den
1: Joggen.
0: Regen.
1: Bist du drin?
0: Ich bin drin im Joggen.
1: Fitnessstudio, Jan, es ist überdacht.
0: Na, hab leider keine Sportsachen
1: dabei. Ja.

0: Dieser Tag ist auch schon wieder so gut wie rum. Nur noch morgen und dann Urlaub. Oder zumindest langes Wochenende.
1: Mit uns sind Sie aber auch auf Ihren nächsten Urlaub vorbereitet. Diese Woche in der Radio Brocken Nachmittagsshow die interessantesten Urlaubsgerichtsurteile. Wir haben heute schon gehört, es kann manchmal fast die Hälfte des Reisepreises zurückgeben. Zum Beispiel, wenn Nagetiere Sie nachts um Ihren Schlaf bringen. Mhm. Hatte ich auch mal. Und jetzt ärgere ich mich so ein bisschen, dass ich kein Geld zurückverlangt habe.
0: Siehste. Also wir halten fest, Nagetiere in der Hotelwand, Geld zurück. Was aber definitiv nicht zu Ihren Gunsten ausgeht, Sex im Flieger. Es gab jetzt erst wieder einen Fall in Argentinien. Ein Paar hatte sich in der Business Class vergnügt. Auch ganz normal auf den Sitzen. Also jetzt nicht auf dem Klo oder so.
1: Sie haben ja gar keine Hemmungen.
0: Obszöner Exhibitionismus, sagen die Behörden vor Ort. Und in der Vergangenheit gab es für sowas meistens Geldstrafen. Wobei ein Paar aus Großbritannien auch schon mal zu einem Jahr Haft verurteilt wurde. Wegen Sex auf der Flugzeugtoilette.
1: Krass.
0: Und die haben danach auch noch so Stewardessen beschimpft und so.
1: Ja, Sex im Flugzeug, das ist ja auch was bei manchen Menschen so richtig auf der Lebensliste noch steht.
0: Ja,
1: ne?
0: Der Mile High Club, so nennt man die,
1: oh
0: das gemacht
1: hat. Und da wollen viele rein. Ich kann das nicht verstehen, weil das ist doch super unpraktisch. Selbst für ein Geschäft fühlt man sich in so einer Klokabine doch schon eingeengt.
0: Ja, also, abgesehen davon, dass es halt sau eklig ist.
1: Also auch nee, dort in so einem Klo. Nee, wirklich nicht.
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0: Na, da ist sie doch, die Sonne. Halt aus dem Radio, hier bei Radio Brocken versüßen wir Ihnen auch solche regnerischen Tage. Gerne mit der besten Musik für Sachsen-Anhalt.
1: Die besten 80er unter anderem gleich mit Rick Astley, Never Gonna Give You Up. Lenny Kravitz haben wir am Start. Und das Beste von heute kommt von Hertz zusammen mit Purple Disco Machine, hätte ich fast gesagt.
0: Sag mal, Purple. Was unterstellst du dem Dresdner?
1: Purple Disco Machine, Wonderful Life, gleich bei uns.
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0: Die gute Nachricht ist, dass die Regenfälle über den Abend hinweg raus aus Sachsen-Anhalt ziehen. Die schlechte Nachricht ist, es dauert bis zum Abend leider noch ein bisschen.
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18: Der ADAC warnt vor vollen Autobahnen jetzt rund um Christi Himmelfahrt. Die größte Staugefahr gibt es schon morgen, am Mittwochnachmittag und Abend, wenn Kurzurlaube auf den normalen Berufs- und Lkw-Verkehr treffen. In Sachsen-Anhalt sind besonders die A2 und die A9 betroffen. Freitag und Samstag soll es dann etwas ruhiger werden, weil dann kaum Lkw unterwegs sind. Dirk Rosenberg, Radio Brocken, Magdeburg.
19: Die Bundeswehr investiert rund 1,4 Milliarden Euro in Sachsen-Anhalt. Und das weckt Hoffnung auf neue Industriearbeitsplätze im Land. Am konkretesten wird das beim Rüstungskonzern Rheinmetall im Harz. Im Werk Silberhütte sollen bis zu 150 neue Stellen entstehen. Rheinmetall investiert dort rund 40 Millionen Euro. Aber Gewerkschaften bremsen die Euphorie. Einige Metallsprecher sagen, die Rüstungsindustrie kann keinesfalls auffangen, was in der Autoindustrie wegbricht. Sebastian Berger, Radio Brocken, Harz-Gerode.
3: Das ist die gute Nachricht aus Sachsen-Anhalt. In den Flussauen an Elbe und Schwarzer Elster bekommen seltene Tierarten ihren Lebensraum zurück. Die Heinz-Sielmann-Stiftung startet heute ein Großprojekt, um 4.500 Hektar Auenlandschaften wiederherzustellen. Das macht die Landschaft feuchter, artenreicher und widerstandsfähiger gegen Trockenheit. Franziska Mühlhauser, Radio Brocken, Wittenberg.
1: Mehr Nachrichten von unseren Sachsen-Anhalt-Reportern um 6:30.
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1: Es gibt eine Sperrung auf der B180 Richtung Magdeburg zwischen der Straße nach Westeregeln und Altenweddingen nach einem Unfall. Am besten, Sie weichen über die A36 und die A14 aus. Und es wird geblitzt auf der A9 Richtung Berlin am Rasthof Köckern, B81 in Halberstadt Richtung Richtung Magdeburg. B107 zwischen Schönhausen und Fischbeck. Danke an Manuel fürs Bescheid geben. Auf der Ortsdurchfahrt Landsberg blitzen Sie Richtung B100. In Salzwedel noch in der Ernst-Hellmann-Straße Richtung Brückenstraße und in Staßfurt am Botanischen Garten. 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
0: Wir machen uns zusammen auch so einen regnerischen Nachmittag richtig schön.
1: Kommen Sie gut nach Hause. Schön, dass Sie uns dabei haben.
0: Hey.

0: So viel Urlaub diese Woche hier in der Radio Brocken Nachmittagsshow. Da passt auch das ganz gut dazu. Sie kennen alle dieses nervige Aussortieren der Urlaubsfotos.
1: Ja, wenn man als doppelt und dreifach fotografiert
0: ja,
1: hat.
0: Ja, die verwackelten und dann noch die, wo der Finger so halb mit drin ist. Die NASA steht nach dieser Mondumrundung letztens auch vor diesem Problem. Bei denen sind es 12.000 Fotos.
1: Ui.
0: Und die haben sich jetzt einfach dazu entschlossen, alle diese Fotos online zu stellen.
1: Das finde ich aber ein bisschen blöd, weil die Mühe mache ich mir da ja nicht, irgendwie nach den guten Fotos zu gucken.
0: Ja, aber gerade das Ungute ist ja irgendwie cool. Weil wenn du dann siehst, okay, da spiegeln die sich.
1: Ja.
0: Ja, das ist authentisch einfach. Die sind einfach auch nur normale Menschen.

0: Mädels treffen und gemeinsam mit dem Bier in der Hand losziehen. So sieht er doch oft aus, der Männertag in Sachsen-Anhalt. Ja, übermorgen ist es ja schon wieder und Radio Brocken läuft da gerne mit über die Box.
1: Ich lasse den Männertag diesmal ein bisschen ruhiger angehen. Ich muss am Brückentag auch ran. Da kann ich nicht irgendwie am Donnerstag voll über die Stränge schlagen.
0: Sehr verantwortlich.
1: Und ich habe dann auch mal ein bisschen Zeit, die Bude auf Vordermann zu bringen, wenn ich nicht losziehe. Da kommt der Feiertag eigentlich gerade sogar ganz gelegen. Enrico aus Rieder im Harz, wie verbringst du den Männertag?
2: Ich setze mich, wenn es geht, in den wunderschönen Garten wieder hin mit meiner Liege, trinke ein schönes Bierchen, weil meine Frau, die muss leider arbeiten. Und wenn sie dann wiederkommt von der Arbeit, dann trinkt man ein schönes Glas Sekt noch auf den Männertag.
1: Also so schön gemütlich zu zweit.
2: Schön gemütlich, genau.
1: Ja, ich brauche auch nicht so die große Männerrunde irgendwie losziehen.
2: Nein,
1: mit dem Bollerwagen.
2: Nee. Das brauche ich leider nicht. Familie ist bei mir das A und O.
0: Oh, Enrico, damit triffst du ins Herz von uns Frauen. Das wollen wir hören, sogar an einem Männertag. Und wir spielen ihn ja am Donnerstag auch die besten Songs für die besten Männer der Welt von Männern.
1: Da lassen wir uns einfach mal ein bisschen feiern, wir Männer. Der Tag gehört ja schließlich uns. Das ist schon mal ein cooler Vorgeschmack auf Donnerstag.
0: Ja, aber männlichste aller Männer. Hättest du nicht, wenn es nicht Frauen auch gäbe. Ne?
1: Ja, hast du recht.

0: sind doch perfekt geile Beats, um in den Feierabend zu starten. Die bekommen Sie hier bei Radio Brocken.
1: Paul Young spielen wir ihm aus den 80ern. Die besten 80er kriegen Sie nur bei uns. Depeche Mode haben wir auch. Everything Counts. Und das Beste von heute auch mit am Start.
0: Der DJ-Remix von The Sound of Silence von Disturbed. Auch dabei nach um 6.
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0: Das Problem ist dieser eine Regen. Fladen, den wir hier haben auf dem Radio Brocken Wetterradar. So eine riesen Regenwolke, die einmal von der Altmark bis fast rund in den Burgenlandkreis geht. Die zieht im Laufe des Abends raus, aber momentan ist er halt noch da. 8 Grad haben wir in Kleinschierstedt bei Aschersleben, 9 Grad in Jessen. Der Wettertrend für Sachsen-Anhalt sieht wärmer aus, morgen schon mal bis 16 Grad. Und am Feiertag sind die Regenschauer zumindest weniger.
1: Na, immerhin.
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14: Es ist 18 Uhr. Ich bin Joshua Heise. Guten Abend. Der Holocaust-Überlebende Albrecht Weinberg ist im Alter von 101 Jahren gestorben. Er hatte 3 Konzentrationslager und mehrere Todesmärsche überlebt. Seine jüdische Familie wurde von den Nazis fast vollständig ermordet. Weinberg war 2012 aus den USA in seine Heimat Ostfriesland zurückgekehrt und hat seitdem in Schulen vor dem Vergessen gewarnt. Nachdem die Union mit AfD-Stimmen einen Migrationsantrag durchgebracht hatte, gab er aus Protest sein Bundesverdienstkreuz zurück. Der Krieg im Iran hat das Leben bei uns wieder stark verteuert. Im April ist die Inflationsrate auf fast 3% gestiegen. Heißt, die Lebenskosten waren fast 3% teurer als vor einem Jahr. Das ist der höchste Stand seit Januar 2024. Tine Klimach mit den Details.
15: Allein Benzin und Diesel sind gut ein Viertel teurer geworden. Auch Preise für Lebensmittel sind etwas angezogen. Das hat sich besonders bei Schokolade bemerkbar gemacht. Teure Energie treibt bei Unternehmen die Produktions- und Transportkosten nach oben. Die Sorge ist, dass der Iran-Krieg die gesamte Wirtschaft erfasst und die Preise auch für Lebensmittel, Restaurantbesuche und Dienstleistungen weiter steigen.
14: Vor dem Koalitionsausschuss von Union und SPD hat Vizekanzler Klingbeil Hoffnungen auf konkrete Beschlüsse ausgebremst. Das Treffen sei eine Arbeitssitzung, so der SPD-Chef. Er erhoffe sich aber zumindest einen Fahrplan für die anstehenden Reformpläne. Außerdem soll es um Entlastungen für die Bürger gehen. Die geplante 1.000-Euro-Prämie war am Freitag im Bundesrat gescheitert. Deutschlands bester Tennisprofi Alexander Zverev ist beim Masters-Turnier in Rom im Achtelfinale gescheitert. Der 29-Jährige unterlag dem Italiener Luciano Darderi in 3 Sätzen. Dabei vergab Zverev gleich 4 Matchbälle im 2. Satz und brach dann im 3. Abschnitt völlig ein. Der Italiener gewann den finalen Satz mit 6:0. 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
1: Unfall auf der A38 Richtung Leipzig zwischen Lützen und dem Rastplatz Fuchsaue. Dann haben wir nochmal die A38 zwischen Leuna und Merseburg Süd. Auch hier ein Unfall. Und eine Sperrung auf der B180 Richtung Magdeburg zwischen der Straße nach Westeregeln und Altenweddingen nach einem Unfall. Hier weichen Sie am besten über die A36 und die A14 aus. Blitzer stehen noch auf der A9 Richtung Berlin am Rasthof Köckern, B81 in Halberstadt stadtauswärts Richtung Magdeburg, B107 zwischen Schönhausen und Fischbeck, auf der Ortsdurchfahrt Landsberg Richtung B100, Salzwedel in der Ernst-Zellmann-Straße Richtung Brückenstraße und noch in Straßfurt am Botanischen Garten. Ja, manchmal ist die Zunge ein bisschen schneller als
16: Knoten
1: alles andere.
16: Im Kopf.
1: Ja. 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
16: Die höchste Kaffeerösterei Deutschlands. Haben wir bald in Sachsen-Anhalt.
1: Cool.
16: Viele von Ihnen im Harz haben es schon vermutet. Demnächst gibt's Matcha oder Chai Latte bei uns.
1: Immer so ein Brocken. Stadtding in Magdeburg oder Halle.
16: Ja, und jetzt dann halt auch für Autofans. Sehen wir uns in einer Viertelstunde.
1: Vorher gibt's die beste Musik für Sachsen-Anhalt. Paul Young spielen wir Ihnen. Gossip geht richtig gut ab, die Nummer. Heavy Cross, schön rockig. Und die Pischmord gehen sowieso immer. Everything counts. Das sind die besten 80er jetzt hier bei Radio Brocken.

0: Mucke zum Auspowern im Feierabend. Auch die kriegen Sie natürlich hier bei uns.
1: Schön, dass wir mit dabei sind.
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0: Schnee auf dem Brocken. Mitten im Mai, da liegt wieder eine richtig weiße Schicht. Und dann gibt's heute noch mehr, was den Brocken betrifft. Unser Hausberg bekommt die höchste Kaffeerösterei Deutschlands. Auf dem Brocken wird sich das Lumatz niederlassen. Das ist so ein junges, hippes Start-up-Café aus Wernigerode. Der Vertrag ist heute unterschrieben worden und in diesem Jahr soll es noch aufmachen.
1: Und wo haben Sie es zuerst gehört? Natürlich hier bei Radio Brocken. Wir haben das quasi schon damals gewusst, wo es nur hieß, ja, die Gastro dort oben wird erweitert, da kommt noch ein junges Start-up aus der Region.
0: Dank Ihnen!
1: Ja, Sie, die Radio Brocken-Hörer aus Wernigerode, haben sich dann zu uns in die Show gemeldet und haben gesagt, das kann ja nur das Lumatz sein. Das geht da in Wernigerode sowieso schon voll ab. Ist so ein hipper Treffpunkt geworden. Gerade für die Jugendlichen in der Stadt top angesagt, richtiger Hotspot.
0: Ist doch schön, dass es bald auf dem Brocken mal so richtig Abwechslung gibt. Dieses Barbecue-Restaurant Timberjacks baut ja gerade auch, ne? Und dann bald noch dieses junge, hippe Café. Dann ist der Brocken eben nicht nur für Familienausflüge ein tolles Ausflugsziel, sondern auch für die Studententruppe oder so.
1: Brockenwanderung abschließen mit Matcha-Latte. Das ist Brocken Ghost 2026.

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4: Immer noch eine riesen fette Regenwolke über Sachsen-Anhalt. Die zieht im Laufe des Abends ab, dann kommt erstmal nichts mehr nach. Es regnet dann erst so ab Mitternacht wieder.
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5: In Sachsen-Anhalt haben zuletzt fast 29.000 Menschen Elterngeld bezogen. Das sind gut 4% weniger als vor einem Jahr. Laut Statistischem Landesamt ist das bereits der 6. Rückgang in Folge. Interessant ist dabei der Blick auf die Väter. Fast jeder 4. Elterngeldbezieher ist ein Mann. Dirk Rosenberg, Radio Brocken, Magdeburg.
6: Die Bauarbeiten beim Polizeirevier Dessau-Roßlau gehen in die finale Phase. Auf dem Gelände wird unter anderem eine Photovoltaikanlage installiert und eine Ladeinfrastruktur für Elektrodienstfahrzeuge aufgebaut. Außerdem werden die Besucherparkplätze erneuert. Und die Stadt macht aus der Not eine Tugend. Weil wegen der Bauarbeiten die Wolfgangstraße halbseitig gesperrt ist, werden Gehweg und Regenentwässerung erneuert. Franziska Mühlhause, Radio Brocken, Dessau-Roßlau.
7: Das ist die gute Nachricht aus Sachsen-Anhalt. Wer keinen eigenen Computer hat, der kann jetzt im Bürgerservice Merseburg Behördengänge digital erledigen. Der Saale-Kreis hat dort ein Bürgerterminal aufgestellt für Terminbuchungen und Online-Anträge. Mitarbeiter helfen direkt vor Ort, wenn es beim Ausfüllen mal hakt. Läuft das Terminal gut, dann wollen auch bald Halle und Querfurt so einen Service anbieten. Conny Bohls, Radio Brocken, Merseburg.
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8: Zwei Unfälle gibt es, beide auf der 38. Einmal Richtung Leipzig zwischen Lützen und dem Rastplatz Fuchsaue. Und dann nochmal Richtung Göttingen zwischen Leuna und Merseburg Süd. Die Blitzer. Auf der A9 Richtung Berlin am Rasthof Köckern. B81 in Halberstadt stadtauswärts Richtung Magdeburg. B107 zwischen Schönhausen und Fischbeck. Auf der Ortsdurchfahrt Landsberg Richtung B100. In Salzwedel mal wieder in der Ernst-Thälmann-Straße Richtung Brückenstraße hat uns Tina gemeldet. Und in Staßfurt am Botanischen Garten. 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

0: richtig schöner, klassischer 80er-Sound.
1: Ja,
0: Radio Brocken spielt Ihnen die besten 80er, die machen auch ihren Dienstagabend perfekt. Und auf den nächsten Urlaub sind Sie mit uns auch schon vorbereitet. Wir gucken uns diese Woche hier in der Radio Brocken Nachmittagsshow die interessantesten Urlaubsgerichtsurteile an.
1: Ja, da haben wir heute festgestellt, dass es ordentlich Geld zurückgeben kann, wenn Nagetiere in der Hotelwand leben und es die ganze Nacht so durchkratzt.
0: Hatte ich auch mal so schlaflose Nächte, sind das Letzte, was du im Urlaub brauchst.
1: Ja, im konkreten Gerichtsurteil gab es fast die Hälfte des Reisepreises für die entsprechenden Tage wieder.
0: Das ist krass, dann bringe ich das nächste Mal einfach ein Nagetier mit.
1: Dann Sex im Flieger. 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
0: 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Ich meine, Griechenland ja fast in jedem Jahr.
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0: Zusammen machen wir es uns schön, jetzt im Feierabend. Radio Brocken ist bei Ihnen mit der besten Musik für Sachsen-Anhalt.
1: Die besten 80er mit Aha in der nächsten halben Stunde. Jennifer Rush haben wir dabei. Ave Maria. Mhm. Und zu den besten 80ern das Beste von heute.
0: Aus dem Nichts, ohne dass sie vorher jemand kannte, hat sie einfach einen Welthit gelandet. Großartig. Lola Young. Spüren wir ihn auch gleich bei Sven Diestel.
1: Machen Sie sich einen schönen Abend.
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5: Das Wetter für Sachsen-Anhalt in Hainrode bei Sangerhausen 8 Grad, Gardelegen 9. Die Nacht erstmal trocken, gegen morgen kommen neue Schauer rein, auf bei Temperaturen um 6 Grad. Der Wettertrend für Sachsen-Anhalt wird ab morgen zumindest schon mal wärmer, 16 Grad wieder. Dazu aber weiter sehr wechselhaft, auch Donnerstag zum Männertag kann es mal ins Bier regnen, tröpfeln.
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7: Es ist 19 Uhr, ich bin Joshua Heise. Guten Abend. Immer höhere Beiträge bei sinkenden Leistungen. Die Zufriedenheit mit dem deutschen Gesundheitssystem bröckelt. Das zeigt eine Umfrage im Auftrag der DRK. Thomas Thonfeld berichtet.
8: Bis 2022 lag die Zufriedenheit rund 10 Jahre lang stabil bei über 80%, dann ging's bergab. Und knapp 60% erwarten, dass die Gesundheitsversorgung in den kommenden 10 Jahren noch schlechter wird. Reformen im Gesundheitswesen halten 2/3 der Menschen für notwendig, sie glauben aber nicht daran, dass sie auch kommen.
7: Deutschland wird mit Paketen überflutet, vor allem mit Billigwaren aus China. Laut der Zolljahresbilanz, die Finanzminister Klingbeil vorgestellt hat, hat der Zoll letztes Jahr knapp 790 Millionen Waren abgefertigt. Im Jahr davor waren es noch 595 Millionen. Der SPD-Chef will den Zoll deshalb besser ausstatten, unter anderem durch 1500 neue Stellen. Zudem fällt ab Juli die Zollfreigrenze für Pakete unter 150 Euro weg. Im Prozess um die abgesagten Taylor Swift-Konzerte in Wien hat der Hauptangeklagte sein Motiv genannt. Er wollte vor dem IS wie ein Held dastehen und berühmt werden. Der 21-Jährige hatte sich nach eigenen Worten als Sicherheitsmitarbeiter einschleusen wollen, um das Stadion auszuspähen. Sein Ziel waren demnach die Swifties vor dem Konzertgelände. Dem IS-Anhänger drohen bis zu 20 Jahre Haft. Als langjähriger Coach des SC Freiburg hat sich Christian Streich Kultstatus erarbeitet, auch mit Äußerungen über den Sport hinaus. Jetzt kehrt Streich zurück in die Fußballöffentlichkeit. Er wird nämlich ZDF-Experte bei der WM in den USA, Mexiko und Kanada. Seine Aufgabe wird es sein, die Spielideen der Teams zu erklären. Streich gibt sein Debüt gleich am 11. Juni beim Eröffnungsspiel Mexiko gegen Südafrika. 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
5: Ein Unfall auf der A38 Richtung Leipzig zwischen Lützen und dem Rastplatz Fuchsaue. Blitzer stehen A9 Richtung Berlin am Rasthof Köckern. B81 in Halberstadt auswärts Richtung Magdeburg. B107 zwischen Schönhausen und Fischbeck. In Landsberg Richtung B100 Blitzer Salzwedel, Ernst-Tillmann-Straße und Staßfurt am Botanischen Garten. Melden Sie Staus und Blitzer kostenlos und unter 08000 52 58 52.
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5: Für Ihren Weg nach Hause oder noch bei der Arbeit in der Spätschicht. Von uns dazu toller 80er-Hit von Jennifer Rush und Sombre von heute. Schönen Abend.

0: Freue mich auch sehr. Auch unser Max Giesinger wird für ordentlich Stimmung sorgen. Vor einiger Zeit war er hier bei uns zu Gast im Funkhaus und wir haben uns da wirklich super unterhalten. Er hatte seine Gitarre dabei und es war mein Fehler. Ich habe Max dazu genötigt, Take on Me von Aha zu singen. Und die Rache des Max Giesingers kam prompt.
1: Dieses Take on Me, das kann ich hier gleichzeitig singen, das musst du singen.
0: Ich?
1: Take on me.
0: Oder soll ich Background singen?
1: Take on me.
0: Das mal.
1: Kannst du singen ein bisschen? Versau das nicht, ne?
0: Okay. Das ganze Video real. Die Tragödie finden Sie auf meinem Instagram-Kanal Sven Distel. Radio Brocken ist hier mit Take on Me in der Version von Aha.

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14: Das Wetter für Sachsen-Anhalt, die erste Nachthälfte trocken. Gegen morgen geht es allerdings schon wieder erneut los. Und es bleibt auch in den nächsten Tagen eher wechselhaft. Aber morgen bis 16 Grad.
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14: Genau 7:30 ist es, A36 Richtung Braunschweig. Die Fahrbahn ist hier verschmutzt, rechte Spur zwischen Güsten und Aschersleben Ost. Und dann noch Magdeburg, der Lemsdorfer Weg, hier eine Ölspur. Blitzer stehen A9 Richtung Berlin am Rasthof Köckern. B81 in Halberstadt, auswärts Richtung Magdeburg. B107 zwischen Schönhausen und Fischbeck. Staßfurt am Botanischen Garten, noch Blitzer. 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
14: Ich grüße Sie. Hallo.
15: Die

Die beste Musik für Sachsen-Anhalt. Willkommen hier bei Radio Brocken. Ich bin Sven Diesel. Andy McCluskey hat mal in einem Interview die Hände überm Kopf zusammengeschlagen, als ich ihn gefragt habe, was ihm denn lieber wäre, OMD oder den Bandnamen komplett ausgesprochen. Natürlich Orchestral Maneuvers in the Dark. Schade eigentlich für uns vom Radio. OMD geht irgendwie schneller. Naja, wie auch immer. 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Das ist einer ihrer 90er-Hits. Orchestral Maneuvers in the Dark. OMD.

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1: Ich bin Gemeindereferentin in der Börde. Mutter sein ist wunderbar, kann aber auch schwer sein. Und Mutter werden ist auch nicht mehr selbstverständlich. Das war es schon zu biblischen Zeiten nicht. So kommen in der Bibel ganz verschiedene Mütter vor. Sie zeigen das Auf und Ab des Lebens. Eva ist die erste Mutter. Sie baut sich mit Adam ein Leben auf und bekommt Kinder. Doch sie hat keine eigene Mutter, keine Tipps und Ratgeber. Erziehung fiel ihr bestimmt nicht immer leicht. Und schon hier merke ich, Mutter sein kann man lernen. Es ist eine Rolle, mit der man wächst. Nichts ist perfekt, aber jeden Tag darf ich weiter üben. Und Gott ist mittendrin. Gott hat Adam und Eva als Ebenbild geschaffen. Gott ist also Vater und Mutter. Meistens hören wir die männlichen Pronomen für Gott. Aber die Wirklichkeit ist noch viel größer. Darum darf ich sagen, Gott ist wie eine Mutter. Bei ihr finde ich Trost. Sie küsst mich, wenn ich mich verletzt habe. Sie macht mir Mut und lehrt mich, auf eigenen Füßen zu stehen. Was für ein wunderschönes Vorbild.
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2: Das Wetter für Sachsen-Anhalt in Derben-Bergentin 9 Grad, Bitterfeld-Wolfen 8. Die Nacht erstmal trocken. Gegen morgen kommen erneute Regenschauer auf bei Temperaturen um 6 Grad. Der Wettertrend für Sachsen-Anhalt. Und so wechselhaft geht es eigentlich die ganze Woche über weiter. Morgen wird es aber wärmer, 16 Grad. Und auch am Männertag kann es mal ins Bier regnen.
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3: Es ist 20 Uhr. Ich bin Joshua Heise. Guten Abend. Die Parteispitzen von Union und SPD sind im Kanzleramt zum Koalitionsausschuss zusammengekommen. Auf der Agenda stehen Entlastungen für die Bürger, der Bundeshaushalt und der Fahrplan für die angedachten Reformen. Im Voraus wurde schon klargestellt, mit Beschlüssen ist heute nicht zu rechnen. Vielmehr sollen die Streitigkeiten der letzten Wochen geklärt werden. Immer mehr deutsche Unternehmen und Organisationen erleben Cyberattacken und werden anschließend erpresst. Im vergangenen Jahr wurden laut Bundeskriminalamt bundesweit über 1000 solcher Fälle angezeigt. BKA-Vizepräsidentin Link schlägt Alarm.
4: Deutschland gehört über alle Erscheinungsformen der Cybercrime hinweg regelmäßig zu den Top-Angriffszielen in der Welt. Die Bedrohungslage in Deutschland ist insbesondere geprägt durch schwere Cybercrime-Delikte, und hier durch Delikte, die aus dem Ausland heraus begangen werden.
3: Nicht nur Unternehmen sind betroffen. Jeder 9. Internetnutzer in Deutschland wurde im vergangenen Jahr Opfer von Cyberkriminalität. Internationale Studierende kommen nach wie vor gern nach Deutschland. Laut einer neuen UNESCO-Studie bleiben wir auf Platz 4 der beliebtesten Länder für ausländische Studis, hinter den USA, Großbritannien und Australien. Bei Leuten aus Europa ist Deutschland sogar das beliebteste Hochschulland. Nach Angaben des Statistischen Bundesamtes machten ausländische Erstsemester im Jahr 2024 rund 30% aus. 3 Monate Sommerferien dank der Fußball-WM, das hätte es fast in Mexiko gegeben. Nach heftiger Kritik hat die Regierung aber entschieden, der Unterricht endet wie geplant am 15. Juli. Das biete Familien, deren Alltag vom Schulkalender abhängt, Sicherheit und Stabilität, hieß es zur Begründung. Letzte Woche hatte das Bildungsministerium die Ferien um mehr als einen Monat vorverlegt. Mexiko ist neben den USA und Kanada WM-Gastgeber. 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
2: Die A36 verschmutzt, dreckig. Richtung Braunschweig zwischen Güsten und Aschersleben betroffen die rechte Spur. Dann im Kreis Börde zwischen der A14 Abfahrt Wandsleben und der Straße nach Schleibnitz. Hier eine Vollsperrung, Unfall. Dann haben wir 2 Ölspuren. Einmal Landstraße zwischen Gernrode und Bärweg und dann nochmal in Magdeburg im Lemsdorfer Weg. Blitzer stehen A9 Richtung Berlin am Rasthof Köckern. B81 in Halberstadt, auswärts Richtung Magdeburg. B107 zwischen Schönhausen und Fischbeckblitzer und Staßfurt am Botanischen Garten. Melden Sie Staus und Blitzer kostenlos unter 08000 52 58 52.
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2: Gerade vor oder in der Nachtschicht. Ohne Kaffee geht's nicht, am besten intravenös. Deshalb eine Runde. Mike and the Mechanics direkt nach Bruno Mars. Schönen Abend.

0: Jungs.
1: Geht ja richtig ab hier bei Radio Brocken. Die beste Musik für Sachsen-Anhalt. Ist auch eine schöne Abwechslung, wenn Sie gerade allein über die Landstraßen gurken. Inzwischen gibt es ja jeden Tag einen anderen, teils kuriosen Feiertag. Heute ist der Tag der Gurke. Während manche von uns sie nur als Deko im Gin Tonic kennen, ist sie bei uns in der Region ja fast schon Kulturgut. Ich sag nur Spreewaldgurke. Dabei hat die Gurke einen harten Job. Sie besteht zu 95% aus Wasser und muss nach einer durchzechten Nacht sogar gegen geschwollene Augen herhalten. Aber als Gurkensalat bleibt sie eben unschlagbar. Schönen Abend mit Radio Brocken. Ich bin Sven Distel, hab Chicago für Sie.

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3: Das Wetter für Sachsen-Anhalt. Die Nacht erstmal trocken, aber gegen morgen kommen schon wieder Regenschauer auf bei Temperaturen um 6 Grad. Und es bleibt eigentlich die ganze Woche über wechselhaft, aber morgen bis 16 Grad wieder.
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3: Eine Minute nach 8:30. Auf der Straße im Kreis Börde zwischen der A14 Wandsleben und der Straße nach Schleibnitz. Hier Vollsperrung, Unfall, Polizei ist vor Ort. Am besten umfahren Sie das Ganze. Und zwischen Gernrode und Bärweg hier eine Ölspur auf der Straße. Blitzer stehen an 9 Richtung Berlin am Rasthof Köckern. B81 in Halberstadt auswärts Richtung Magdeburg. B107 Blitzer zwischen Schönhausen und Fischbeck und Stassfurt am Botanischen Garten. 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
3: Schön, dass Sie bei uns sind.

Wenigstens ist Lionel Richie ehrlich gegenüber seinen Fans. Als er seinen Mega-Hit All Night Long geschrieben hat, war der Titel noch Programm. Heute mit Mitte 70 sieht das ein bisschen anders aus. Er meinte, seine Version von All Night Long ist inzwischen auf stolze 15 Minuten geschrumpft. Aber immerhin, er steht dazu und nimmt es mit Humor. Mutig. Schönen Abend, Radio Brocken ist hier. Ich bin Sven Distel, spiel für Sie gut gelaunt die beste Musik für Sachsen-Anhalt mit Martika gleich. Direkt nach, nicht rot, grün oder blau, alle Farben, das Beste von heute.

0: Das Wetter für Sachsen-Anhalt. In Teicher bei Halle 8 Grad, Querfurt auch 8. Die Nacht erstmal trocken, aber gegen morgen schon wieder neue Schauereien bei um 6 Grad. Der Wettertrend für Sachsen-Anhalt. Also es bleibt eigentlich die ganze Woche wechselhaft. Mal Sonne, mal Regen, aber morgen immerhin schon wieder 16 Grad.
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2: Es ist 21 Uhr, ich bin Joshua Heise. Guten Abend. Die Deutsche Bahn lockt für die Sommerferien mit einem Sonderangebot. Ab Mitte Juni können demnach Familientickets zu einem Festpreis von knapp 100 Euro gebucht werden. Als Gründe nennt der Konzern steigende Benzin- und Flugkosten. Thomas Bremser berichtet.
3: Die Familientickets gelten für maximal 5 Personen. Es kann also ein Erwachsener mit 4 Kindern verreisen oder 2 Erwachsene mit 3 Kindern. Ein Kind muss aber mindestens dabei sein. Verwandt sein müssen die Personen aber nicht. Die Tickets sind an die gebuchten Züge gebunden und gelten für Hin- und Rückfahrt, egal wie lang die Strecke innerhalb Deutschlands ist. Die Sitzplätze sind inklusive.
2: Knapp 2 Wochen nach dem Start kommt der Tankrabatt inzwischen weitgehend bei den Verbrauchern an. Das zeigt ein Vergleich der Monopolkommission mit Frankreich und Großbritannien. Berechnungen des IFO-Instituts zufolge ist der Dieselpreis um 14 Cent gesunken, der Liter Superbenzin vergünstigte sich um 15 Cent. Zum 1. Mai sind die Spritsteuern um 16,7 Cent gesenkt worden, befristet auf 2 Monate. Die Türkei hat nach 12 Jahren zum ersten Mal wieder einen ihrer Grenzübergänge nach Syrien für den zivilen Reiseverkehr geöffnet. Den Angaben zufolge ist die Ein- und Ausreise über den Checkpoint Akçakale möglich. Der Übergang war 2014 wegen des Bürgerkriegs in Syrien für zivile Zwecke geschlossen worden. Nur humanitäre Hilfe durfte die Grenze überqueren. Die frühere Profifußballerin Kathleen Krüger wird neue Sportvorständin beim Bundesligisten Hamburger SV. Wie der HSV mitgeteilt hat, wird sie damit Nachfolgerin von Stefan Kunz. Die 40-jährige Krüger war jahrelang Teammanagerin beim FC Bayern München und bekleidete zuletzt eine Funktion im Vorstandsbereich des Rekordmeisters. 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
0: Unfall auf der B246A zwischen Wandsleben-Börde und der Straße nach Hohendodeleben. Am besten umfahren Sie das Ganze, weil voll gesperrt. Blitzer stehen A9 Richtung Berlin am Rasthof Köckern. B81 in Halberstadt auswärts Richtung Magdeburg. B107 zwischen Schönhausen und Fischbeck Blitzer und Staßfurt am Botanischen Garten. Melden Sie Staus und Blitzer kostenlos unter 08000 52 58 52.
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0: Vielleicht genehmigen Sie sich heute noch ein entspanntes Bad mit viel Schaum. Dazu von uns 90er Hit von Deep Blue Something und Austis. Schönen Abend.

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0: zwar schon Ende der 80er geschrieben, aber bei uns in Deutschland eben im Januar 90 erst ein Nummer 1-Hit. Roxette bei Radio Brocken. Und wenn genau dieses aufregende, wilde Jahrzehnt die Zeit des Umbruchs Ihre Zeit ist, hören Sie gern mal in unseren 90er-Stream rein. Ja, also Boy-Girl-Group-Feeling, bisschen Britpop und R&B mit All for One.
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0: Ist das schön? Obendrauf Eurodance mit Captain Jack. All die Hits der 90er vereint in einem Stream auf unserer Seite oder in der App. Gibt aber auch jede Menge anderer Feten-Hits, zum Beispiel Disco, Malle Feeling, worauf Sie gerade Lust haben. Radio Brocken ist hier. Ich bin Sven Distel, hab Genesis für Sie.

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4: Ziemlich wild das Wetter für Sachsen-Anhalt, so Mitte Mai. Morgen früh geht's dann schon wieder los mit neuen Regenfronten, Huschen. Ja, bis 16 Grad werden es aber immerhin, aber es bleibt halt wechselhaft.
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4: Genau 9:30 vollgesperrt die B246A zwischen Wandsleben-Börde und Hohndode-Leben. Hier gab's einen Unfall. Am besten umfahren Sie das Ganze. Blitzer stehen A9 Richtung Berlin am Rasthof Köckern. B81 in Halberstadt auswärts. B107 zwischen Schönhausen und Fischbeck und dann noch Staßfurt am Botanischen Garten. 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
4: Gehen wir es entspannt an.

Da sind wir schon mittendrin in der Männerrunde. Oder auch Männer-Selbsthilfegruppe, wenn Sie so wollen. Nach Nico Santos machen wir direkt weiter mit Bryan Adams und den besten 80ern. Sehen Sie das einfach schon mal als Einstimmung. Übermorgen ist ja Vatertag und hier bei Radio Brocken wird's dann richtig markant. Wir spielen den ganzen Tag über nur handgemachte Hits mit viel Testosteron gespickt. Wobei, das dürfte bestimmt auch so mancher Frau gefallen. Einen schönen Abend. Ich nehme Sie jetzt mit in den vermutlich stürmischen und heißen Summer of 69. Bryan Adams.

0: Das Wetter für Sachsen-Anhalt: in Villerode bei Hettstedt 7 Grad, auch 7 in Gräfenhainichen. Die Nacht erstmal noch trocken, gegen morgen kommt schon wieder Regen dazu. Der Wettertrend für Sachsen-Anhalt: morgen immerhin schon 16 Grad, es wird wärmer, aber es bleibt weiterhin wechselhaft, auch Donnerstag zum Männertag. Es kann auch mal ins Bier Tröpfeln regnen.
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2: Es ist 22 Uhr. Ich bin Katrin Steinberger. Die Parteispitzen von Union und SPD sind im Kanzleramt zum Koalitionsausschuss zusammengekommen. Auf der Agenda stehen Entlastungen für die Bürger, der Bundeshaushalt und der Fahrplan für die angedachten Reformen. Im Voraus wurde schon klargestellt, mit Beschlüssen ist heute nicht zu rechnen. Vielmehr sollen die Streitigkeiten der letzten Wochen geklärt werden. Immer höhere Beiträge bei sinkenden Leistungen. Die Zufriedenheit mit dem deutschen Gesundheitssystem bröckelt. Das zeigt eine Umfrage im Auftrag der DAK. Thomas Thunfeld berichtet.
3: Bis 2022 lag die Zufriedenheit rund 10 Jahre lang stabil bei über 80%. Dann ging's bergab. Und knapp 60% erwarten, dass die Gesundheitsversorgung in den kommenden 10 Jahren noch schlechter wird. Reformen im Gesundheitswesen halten 2/3 der Menschen für notwendig. Sie glauben aber nicht daran, dass sie auch kommen.
2: Diese Position würde man sich gerne sparen. Deutschland ist nach dem aktuellen Bundeslagebild eines der Top-Ziele in Sachen Cybercrime. Immer mehr Unternehmen und Behörden werden demnach Opfer von Ransomware-Attacken, bei denen Kriminelle Daten verschlüsseln und Lösegeld fordern. Allein letztes Jahr gab es über 1000 angezeigte Angriffe. Bundesinnenminister Dobrindt will mit einem Gesetz zur aktiven Cyberabwehr gegensteuern. Der Holocaust-Überlebende Albrecht Weinberg ist im Alter von 101 Jahren gestorben. Er hatte 3 Konzentrationslager und mehrere Todesmärsche überlebt. Seine jüdische Familie wurde von den Nazis fast vollständig ermordet. Weinberg war 2012 aus den USA in seine Heimat Ostfriesland zurückgekehrt und hat seitdem in Schulen vor dem Vergessen gewarnt. Nachdem die Union mit AfD-Stimmen einen Migrationsantrag durchgebracht hatte, gab er aus Protest sein Bundesverdienstkreuz zurück. 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
0: Ein Gegenstand liegt auf der A14 Richtung Magdeburg bei Kalbe. Und dann haben wir noch eine Vollsperrung B246A zwischen Wandsleben-Börde und Hohndode-Leben. Hier Unfall. Blitzer stehen. A9 Richtung Berlin am Rasthof Köckern. B81 in Halberstadt, stadtauswärts Richtung Magdeburg. B107 zwischen Schönhausen und Fischbeck-Blitzer und in Staßfurt noch am Botanischen Garten. Melden Sie Staus und Blitzer kostenlos unter 08.052.58.52.
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0: Viele von Ihnen sind ja schon bereit für den Sprung in die Federn. Mit dabei Benson Boone und schwitziger 90er-Hit von Inner Circle Sweat.

Die beste Musik für Sachsen-Anhalt. Radio Brocken ist hier. Ich bin Sven Distel. Machen wir einfach diese frische Nacht zum Tag. Einige sind bei der Arbeit beschäftigt, andere noch unterwegs auf den Autobahnen, Landstraßen. Mit dabei Lady Gaga gleich direkt nach Black.

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4: Das Wetter für Sachsen-Anhalt. Gegen morgen geht's weiter mit diesen Regenschauern. Um 16 Grad werden das aber immerhin morgen schon wieder. Aber es bleibt auch die ganze Woche über wechselhaft.
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4: Es wird 10:30. Ein Gegenstand liegt auf der A14 Richtung Magdeburg bei Kalbe auf der Fahrbahn. Und dann haben wir noch eine Vollsperrung B246A zwischen Wandsleben-Börde und Hohndodeleben. Hier Unfall. Blitzer stehen A9 Richtung Berlin am Rasthof Köckern. B81 in Halberstadt, stadtauswärts Richtung Magdeburg. B107 zwischen Schönhausen und Fischbeck und Staßfurt am Botanischen Garten. 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
4: Kommen Sie gut durch die Nacht.

Das Alan Parsons Project bei Radio Brocken. Ich bin Sven Distel. Kommen Sie gut durch die Nacht mit der besten Musik für Sachsen-Anhalt und Klock, Klock. Wir hören uns morgen wieder, wenn Sie mögen. Schönen Abend.

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1: Es ist 23 Uhr. Ich bin Katrin Steinberger. Die Deutsche Bahn bringt in den Sommerferien ein neues Familienticket raus. Für rund 100 Euro können bis zu 5 Personen gemeinsam mit dem Zug durchs Land fahren, Hin- und Rückfahrt inklusive. Die Sitzplätze sind auch im Preis inklusive. Das Ticket gibt es ab Mitte Juni und gilt dann für Reisen bis Mitte September. Die Bahn reagiert damit auf die teuren Sprit- und Flugpreise. Es liegen schwierige Themen auf dem Tisch. Entlastungen für die Bürger, der Bundeshaushalt und Reformen. Gerade diskutieren Union und SPD im Kanzleramt. Suita Suvali, die Stimmung beim Koalitionsausschuss dürfte angespannt sein.
2: Kanzler Merz wurde für seine Reformpläne bei Rente und Arbeitszeit beim Kongress des Deutschen Gewerkschaftsbundes heftig ausgebuht. SPD-Chefin Baas hat sich dort klar gegen Sozialabbau gestellt. Genau diese Spannungen dürften jetzt auch beim Koalitionsausschuss spürbar werden. Dazu kommt noch der Streit um die geplante Entlastungsprämie von bis zu 1.000 Euro. Nach dem Nein des Bundesrats steht die Maßnahme wohl vor dem Aus.
1: Mercedes verkauft alle Autohäuser in Berlin und Brandenburg an die britische Firma Global Auto Holdings. Insgesamt geht es um 7 Standorte mit mehr als 1.100 Beschäftigten. Der Deal muss aber noch von den Behörden genehmigt werden und soll Ende des Jahres abgeschlossen sein. Dass Mercedes seine Autohäuser verkaufen will, ist schon seit 2 Jahren bekannt. Die britische Käuferfirma betreibt Mercedes-Häuser in Großbritannien und den USA. Schock in der NBA. Die nordamerikanische Basketball-Profiliga trauert um Brandon Clark. Der Spieler von den Memphis Grizzlies ist im Alter von nur 29 Jahren gestorben. Das teilten das Franchise und Clarks Agentur mit. Die Todesursache ist noch unbekannt. Brandon Clark spielte seit 2019 für die Memphis Grizzlies. 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
1: Es ist 0 Uhr, ich bin Katrin Steinberger. Wer bei einer Vergewaltigung oder einem Raub K.O.-Tropfen benutzt, soll in Zukunft zu mindestens 5 Jahren Gefängnis verurteilt werden. Das will Bundesjustizministerin Hubig mit einem neuen Gesetz erreichen. K.O.-Tropfen seien besonders hinterhältig und gefährlich, sagte sie der Rheinischen Post. Mit dem neuen Gesetz sollen K.O.-Tropfen genauso streng behandelt werden wie Waffen. Der Tankrabatt kommt mittlerweile bei den meisten Autofahrern an. Laut Monopolkommission ist die Steuersenkung an der Zapfsäule deutlich spürbar. Das IFO-Institut hat ausgerechnet, dass Diesel um 14 Cent und Superbenzin um 15 Cent günstiger sind. Allerdings seien die Preise vor der Steuersenkung künstlich angehoben worden, kritisiert die Monopolkommission. Cyberangriffe werden in Deutschland immer mehr zum Problem. Laut einem neuen Bundeslagebild nehmen vor allem Erpressungsangriffe auf Unternehmen und Behörden zu. 1000 Anzeigen waren es letztes Jahr bundesweit. Suita Suvali berichtet.
2: Besonders häufig geht es um sogenannte Ransomware-Angriffe. Dabei verschlüsseln kriminelle Daten und verlangen Geld für die Freigabe. Innenminister Dobrindt sagt, künstliche Intelligenz mache solche Attacken einfacher und gefährlicher. Deshalb plant die Bundesregierung ein neues Gesetz, damit Behörden künftig auch die Infrastruktur der Täter gezielt stören können.
1: Deutschlands bester Tennisprofi Alexander Zverev ist beim Masters-Turnier in Rom im Achtelfinale ausgeschieden. Der 29-Jährige unterlag dem Italiener Luciano Darderi in 3 Sätzen. Dabei vergab Zverev gleich 4 Matchbälle im 2. Satz und brach dann im 3. Abschnitt völlig ein. Der Italiener gewann den finalen Satz mit 6:0. 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
1: Ich bin Gemeindereferentin in der Börde. Man merkt ja vor allem an Kindern, wie schnell die Zeit vergeht. Eben krabbelten sie noch auf dem Boden und morgen klettern sie schon auf Bäume. Manchmal wünschte ich mir, die Zeit anzuhalten. Doch ich habe gelernt, alles, was lebt, verändert sich. Das Wichtigste, das ich mir wünschen kann, ist Veränderung. Mein Kind soll sich und die Welt entdecken und immer weiter wachsen und reifen. Veränderung ist oft mit Ängsten besetzt, weil dann die Frage aufkommt, was bleibt und gibt mir Halt? Worauf kann ich mich verlassen? Ich möchte meinem Kind beibringen, wie es selbstsicher, einfühlsam und gerecht mit anderen umgeht. Ich möchte, dass es lernt, mit seinen eigenen Fehlern, weil dann die Frage aufkommt, was bleibt und gibt mir Halt? Worauf kann ich mich verlassen? Ich möchte meinem Kind beibringen, wie es selbstsicher, einfühlsam und gerecht mit anderen umgeht. Ich möchte, dass es lernt, mit seinen eigenen Fehlern umzugehen und wie wichtig gute Freunde sind.

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0: große Insel.
1: Da?
0: Ja, genau. Und diese Insel ist ein ziemliches Mysterium.
1: Aha. Ich liebe Geheimnisse. Wie heißt sie denn, diese mysteriöse Insel?
0: Auf alten Karten wird sie stets nur die Schiffsfalle genannt.
1: Die Schiffsfalle?
0: Jawohl, Sie haben ganz richtig gehört.
1: Sowas.
0: Ein ungewöhnlicher Name, nicht wahr?
1: Das kann man wohl sagen.
0: Seeleute haben jedenfalls seit langem eine seltsame Furcht vor diesem Ort.
1: Aha.
0: Ich weiß auch nicht, warum. Sicher wegen irgendeinem Aberglauben.
1: Oder ganz schlicht aufgrund des wenig vertrauenerweckenden Namens.
0: Das ist natürlich im Bereich des Möglichen.
1: Ich kann in der Richtung, in die Sie gezeigt haben, aber keine Insel sehen.
0: Schade. Ist vielleicht doch schon zu dunkel.
1: Ja. Die feuchte tropische Nacht hat die Yacht in ihre dicke, warme Schwärze eingehüllt.
0: Ach, Rainsford. An ihn ist wirklich ein Poet verloren gegangen.
1: Wohl eher nicht.
0: Ich habe gedacht, Sie würden die Insel noch sehen können. Immerhin haben Sie doch so ausnehmend gute Augen.
1: Ach, finden Sie?
0: Aber ja doch. Ich habe gesehen, wie Sie auf 400 Meter einen Elch inmitten eines braunen Herbstwaldes entdeckt haben.
1: Ach ja, stimmt. Dass Sie sich ausgerechnet dieses gemeinsame Jagderlebnis gemerkt haben.
0: Das habe ich. Und zwar, weil es mich beeindruckt hat, wie gut Ihre Augen sind.
1: Dafür kann ich nichts. Dieses Talent ist angeboren.
0: Aber selbst Sie können wohl in einer mondlosen Karibiknacht keine 4 Meilen weit sehen.
1: Das muss ich zugeben. Ehrlich gesagt, nicht mal 4 Fuß. Diese Nächte hier, die sind unheimlich, unergründlich. Ganz anders als bei uns, so dumpf und schwer wie feuchter schwarzer Samt.
0: In Rio wird es hell genug sein.
1: Das steht zu hoffen.
0: Machen Sie sich keine Sorgen.
1: Wie lange werden wir dorthin wohl noch brauchen?
0: Wir sollten es in ein paar Tagen geschafft haben, denke ich.
1: Das wäre natürlich wünschenswert.
0: Ich hoffe, unsere Jaguar-Gewehre sind dort mittlerweile angekommen.
1: Bestimmt.
0: Ich glaube, wir werden im Amazonasgebiet eine fantastische Jagd haben.
1: Ja, das glaube ich auch.
0: Ein großartiger Sport ist das, die Jagd, nicht wahr?
1: Der beste Sport der Welt.
0: Für den Jäger wohlgemerkt. Nicht für den Jaguar.
1: Ach, reden Sie doch keinen Unsinn, Whitney. Sie sind ein Großwildjäger, genau wie ich, und kein Philosoph. Wen interessiert schon, wie sich ein Jaguar dabei fühlt, wenn wir Jagd auf ihn machen?
0: Vielleicht tut der Jaguar das.
1: Ach was, das sind Tiere, wilde Tiere. Sie haben keine Gefühle wie wir.
0: Trotzdem glaube ich, dass sie etwas fühlen.
1: Und was bitte?
0: Angst. Die Angst vor dem Schmerz. Und die Angst vor dem Tod.
1: Was für ein zum Himmel schreiender Blödsinn. Dieses schwülheiße Wetter lässt Sie sentimental werden.
0: Glauben Sie?
1: Zumindest macht es gerade ganz den Anschein. Seien wenigstens Sie ein Realist. Der Poet von uns beiden bin schließlich ich, wie Sie gerade selbst festgestellt haben. Die Welt besteht nun einmal aus 2 Klassen. Den Jägern und den Gejagten. Zum Glück gehören wir beide zu den Jägern.
0: Ja, darüber besteht Einigkeit. Keinesfalls würde ich mit einem Jaguar tauschen wollen.
1: Ich auch nicht. Glauben Sie, dass wir die geheimnisvolle Insel jetzt schon passiert haben?
0: Keine Ahnung, aber ich hoffe es.
1: Warum denn das?
0: Weil dieses Eiland einen äußerst schlechten Ruf hat.
1: Wird die Insel etwa von Kannibalen bevölkert?
0: Wohl kaum. Glauben Sie mir, Rainsford. Nicht einmal Kannibalen würden an einem so gottverlassenen Ort leben wollen.
1: Du liebe Güte. Naja, Sie hätten wohl auch zu wenig Nahrung, wenn niemand vorbeikommt.
0: Irgendwie ist diese Insel in den letzten Jahren zu einem Mythos unter den Seeleuten geworden. Ist Ihnen nicht aufgefallen, dass unsere Besatzung heute etwas angespannt war?
1: Jetzt, wo Sie es erwähnen, Sie waren etwas seltsam, ja. Sogar Kapitän Nielsen.
0: Sehen Sie? Sogar dieser zähe alte Schwede, der vermutlich sogar zum Teufel selbst gehen und ihn um Feuer bitten würde, wenn es nicht anders geht, zeigt Nerven, wenn es die Schiffsfalle zu passieren gilt.
2: Ist es womöglich erlaubt, mitzulachen, meine Herren?
1: Kapitän Nielsen! Wie nett!
2: Nett, Mr. Rainsford?
1: Ja.
2: Inwiefern denn nicht?
1: Sie kommen wie gerufen. Wir haben gerade über diese äußerst mysteriöse Insel da draußen gesprochen. Sie wissen schon, die Schiffsfalle.
2: Beim Klabauter, Mann, seien Sie doch bloß still. Ja. Es bringt schon Unglück, wenn man nur über diesen mehr als unguten Ort spricht oder ihn beim Namen nennt.
1: Oh,

0: Ist diese Furcht nicht vielleicht ein bisschen übertrieben?
1: Nein, beileibe nicht, Mr. Rainsford. Lassen Sie sich das gesagt sein.
0: Ah.
1: Dieser Ort hat unter Seefahrern einen verdammt schlechten Ruf.
0: Ja, schön und gut. Das hat Whitney mir gerade erzählt, aber...
1: Spüren Sie es denn gar nicht?
0: Was sollen wir spüren?
1: Fühlt es sich nicht gerade jetzt so an, als ob die Luft um uns herum giftig wäre? Bitte lachen Sie nicht, ich meine das wirklich ernst.
0: Mhm.
1: Es fühlt sich wie ein plötzliches Frösteln an. Und das jedes Mal, wenn wir an dieser verfluchten Insel vorbeikommen.
0: Sie und Ihr Seemannsgarn, Kapitän. Oh, plötzliches Frösteln. Es weht doch kein Lüftchen.
2: Das Meer liegt ruhig da, wie ein Spiegel.
0: Mhm.
1: So war es immer, jedes Mal, wenn wir hier vorbeikamen. Wir näherten uns der Insel und dann spürte ich stets eine große innere Kälte, eine Art plötzliches Grauen.
0: Verzeihen Sie, Kapitän, aber das halte ich wirklich für reine Einbildung.
2: Was ist nur aus der guten alten Weisheit geworden, dass ein einziger abergläubischer Seemann die ganze Mannschaft mit seiner Angst verderben kann?
0: Genau. Versuchen Sie mal ein bisschen mutiger zu sein, Kapitän.
1: Mut habe ich genug. Aber so tollkühn, mich dieser Insel auch nur auf 2 Meilen zu nähern, das wäre ich nicht. Vergessen Sie nicht, meine Herren, dass wir Seeleute einen zusätzlichen Sinn haben, der Alarm schlägt, wenn wir in Gefahr sind.
2: Da können sich die Seeleute aber glücklich schätzen.
0: Finde ich auch. So etwas hätten wir Großwildjäger wohl auch gerne. Nicht wahr, Whitney?
2: Unbedingt. Zu einem zusätzlichen Sinn, der mich vor Gefahren warnt, würde ich nicht Nein sagen.
1: Manchmal denke ich, dass das Böse doch etwas Greifbares ist. Mit einer Art Wellenlänge, wie sie auch Schall oder Licht haben. Ein böser Ort kann Schwingungen des Bösen ausstrahlen. Davon bin ich überzeugt. Das hat mich diese verfluchte Insel gelehrt. Wie auch immer, ich bin froh, dass wir bald aus dieser Zone herauskommen. Ich glaube, ich gehe jetzt zu Bett. Mr. Rainsford, Mr. Whitney, ich wünsche Ihnen eine gute Nacht.
2: Das wünschen wir Ihnen auch, Kapitän. Hoffentlich träumen Sie nicht schlecht von der Insel.
1: Nein, nein, keine Sorge.
0: Schlafen Sie gut, Kapitän.
1: Danke. Sie auch.
2: Komischer alter Kauz, nicht?
0: Das kann man wohl sagen. Es ist seltsam, dass ein Mann von solch profunder Erfahrung und mit solch einer Reputation wie Kapitän Nielsen sich vor einer Insel fürchtet, nur weil darüber in Seemannskreisen etliche unbestätigte Legenden kursieren.
2: Ja, das ist wirklich sonderbar.
0: Das ist es in der Tat. Wenn es alle diese Seemonster, Ungeheuer, Dämonen und verwunschene Inseln wirklich gäbe, könnte doch niemand mehr zur See fahren. Wir müssten alle zu Hause bleiben. Alles andere wäre lebensgefährlich. Katze an Bord, Glück geht fort, hat neulich ein Matrose gesagt. Dabei wären wir ohne unsere Katzen hier an Bord hilflos den Mäusen ausgeliefert. Nein, auf diese Scheinweisheiten kann man wirklich gar nichts geben. Und doch hängen die Seeleute daran, als stünden sie im Logbuch verankert. Ich spüre jedenfalls gerade keinerlei Kälteschauder, geschweige denn sonstige Veränderungen, seit diese Insel in der Nähe befindlich sein soll.
2: Ich werde mich jetzt wohl auch besser in meine Koje begeben. Wie sieht's mit Ihnen aus?
0: Ach, ich bin noch nicht müde. Vielleicht werde ich noch in Ruhe eine Pfeife rauchen.
2: Machen Sie das. Dann also gute Nacht, Rainsford. Wir sehen uns beim Frühstück.
0: So ist es. Gute Nacht, Whitney.

0: ist so dunkel, dass ich schlafen könnte, ohne die Augen zu schließen. Was war das?
1: Oh, meine Pfeife! Oh Gott! Hey, wartet! Wartet auf mich! Mann über Bord! Halt, alle!

0: Oh Gott! Was werden da auf dieser Insel nur für Untiere erlegt? Aber es sind ohne Zweifel Pistolenschüsse.
1: Bereits 10 Minuten später hatte ich mit buchstäblich letzter Kraft eine felsige Küste erreicht. Dichter Dschungel reichte bis an den Rand der Klippen heran. Welche Gefahren dieses Gewirr von Bäumen und Gestrüpp für mich bereithalten könnte, interessierte mich in diesem Moment nicht. Völlig erschöpft schleppte ich mich ans Ufer, erleichtert, dass ich den tödlichen Gefahren des Meeres entkommen war. Ermattet fiel ich in den tiefsten Schlaf meines Lebens. Als ich meine Augen wieder öffnete, erkannte ich am Stand der Sonne, dass es bereits früher Abend sein musste.
0: Himmel, habe ich wirklich so lange geschlafen?
1: Ein extremes Hungergefühl und eine große Sehnsucht nach Trinkwasser ließen sich nun nicht mehr länger ignorieren.
0: Wo es Pistolenschüsse gibt, gibt es auch Menschen. Wo es Menschen gibt, gibt es auch Essen.
1: Der Dschungel säumte das Ufer wie eine ununterbrochene, ineinander verknotete Front. In dem dichten Geflecht aus Unkraut und Bäumen konnte ich bedauerlicherweise keine Spur eines Weges entdecken. Aber dafür etwas anderes. Das verwundete Tier hatte sich dem Anschein nach im Unterholz gewälzt. Überall stieß ich auf Blutspuren und Lachen. Ein kleiner, glitzernder Gegenstand, der nicht weit entfernt von dieser Stelle lag, fiel mir ins Auge. Wie sich herausstellte, war es eine leere Patrone.
0: Kaliber 22. Das ist seltsam. Es muss doch augenscheinlich ein ziemlich großes Tier gewesen sein. Der Jäger hatte also die Nervenstärke, es trotzdem mit einem leichten Gewehr und offenbar aus nächster Nähe zu erlegen. Aufgrund der Spuren ist deutlich zu sehen, dass sich das Tier gewehrt hat. Ich nehme an, dass die ersten 3 Schüsse, die ich hörte, abgegeben wurden, als der Jäger seine Beute aufscheuchte und sie dabei verwundete. Mit dem letzten Schuss hat er das Tier dann erlegt. Ich untersuchte den Boden genauer und fand, was ich zu finden gehofft hatte. Den Abdruck von Jagdstiefeln. Sie wiesen mir entlang der Klippen meinen Weg. Es beginnt langsam schon zu dunkeln. Da sind Lichter.
1: Mein erster Gedanke war, dass ich auf eine Siedlung gestoßen war. Doch als ich darauf zuging, sah ich zu meinem Erstaunen, dass alle Lichter von einem einzigen riesigen Gebäude ausgingen. Einem Bauwerk mit spitzen Türmen, die hoch in die Finsternis hinaufragten. Es war eine Festung, die auf einer hohen Klippe stand und an 3 Seiten vom Meer umgeben war, dessen Wellen sich tief unten in den Schatten gierig an den Felsen brachen.
0: Ist das ein Trugbild?
1: Aber es war keine Fata Morgana. Die steinernen Stufen waren zweifellos echt. Die massive Tür mit dem grinsenden Dämon als Türklopfer ebenso. Doch über dem ganzen Ort schwebte ein nicht zu übersehender und nicht sehr beruhigender Hauch von Unwirklichkeit.
0: Hunde? Das müssen viele Hunde sein. Hallo? Ist jemand zu Hause? Hallo? Oh, Gott sei Dank. Oh Gott.
1: Das Erste, was meine Augen wahrnahmen, als die Tür geöffnet wurde, war der größte und furchteinflößendste Mann, den ich je gesehen hatte. Eine gigantische Kreatur, kräftig gebaut und mit schwarzem Bart, der bis zur Taille hinunterhing. In der Hand hielt dieser Mann einen langläufigen Revolver, den er ungeniert auf mein Herz richtete. Der Riese trug eine Uniform, eine schwarze Uniform mit grauem Pelzbesatz.
2: Bitte, Sir, nehmen Sie doch den Revolver runter. Von mir geht keine Gefahr aus. Waffen führe ich keine bei mir. Ich bin von einer Yacht gefallen und konnte mich an Land retten. Mein Name ist Sanger Rainsford. Ich komme aus New York City. Oh, was? Verstehen Sie, was ich sage? Sie können die Waffe wirklich runternehmen. Schon gut. Vielleicht haben Sie mich nicht verstanden. Ich bin Sanger Rainsford aus New York. Ich bin von einer Yacht ins Meer gefallen. Bitte, ich bin sehr hungrig. Und Durst habe ich auch.
3: Ivan, was ist das für ein Benehmen? Lass gut sein.
1: Der Riese salutierte vor dem schlanken Mann in Abendgarderobe und stand stramm.
3: Oh. Es ist mir eine große Freude und Ehre, Mr. Sanger Rainsford, den berühmten Großfeldjäger in meinem Haus begrüßen zu dürfen. Willkommen.
2: Danke, Sir. Sie kennen mich?
3: Aber ja. Ich habe Ihr Buch über die Schneeleopardenjagd in Tibet geradezu verschlungen.
2: Aha.
3: Bitte, hier, treten Sie ein.
2: Oh, nur zu gerne.
3: Schließ die Tür, Ivan. Ich begrüße Sie in meinem Haus, Mr. Rainsford.
2: Zu freundlich. Danke.
3: Mein Name ist General Zaroff.
1: Der mich mephistophelisch anlächelnde Mann sah außerordentlich gut aus. Er war groß und jenseits des mittleren Alters, denn sein Haar war leuchtend weiß. Aber seine charakteristisch geschwungenen Augenbrauen und der spitze militärische Schnurrbart waren so schwarz wie die Nacht. Auch seine Augen schienen schwarz zu sein und waren permanent auf mich gerichtet. Der General hatte hohe Wangenknochen und eine scharf geschnittene Nase. Es war das Gesicht eines Mannes, der es gewohnt war, Befehle zu erteilen, welche dann widerspruchslos ausgeführt wurden. Das Gesicht eines Aristokraten.
3: Steck den Revolver endlich weg, Ivan. Der Gentleman ist ein weltweit bekannter Autor. Verzeihen Sie ihm.
2: Oh, ich bitte Sie. Das macht doch nichts.
3: Ivan ist ein starker Kerl, aber er hat leider das Pech, taubstumm zu sein.
2: Ach, deshalb hat er nicht darauf reagiert, was ich gesagt habe.
3: Ja, deshalb. Glücklicherweise ist er imstande, das Nötigste von meinen Lippen zu lesen.
2: Oh.
3: Er ist ein guter, aber einfacher Kerl. Ich fürchte nur, er ist wie alle seine Landsleute ein wenig impulsiv.
2: Ist er Russe?
3: Er ist Kosake.
2: Ah.
3: Das bin ich im Übrigen auch.
2: Sieh an. Ihr Englisch ist hervorragend.
3: Ah.
2: Wie interessant.
3: Finden Sie?
2: Ja, ich habe nicht im Traum damit gerechnet, hier in der Karibik auf einen Kosakengeneral zu treffen.
3: Wie sagt man in Ihrer Sprache doch so schön? Unverhofft kommt oft.
2: Ja, so sagt man wohl. Und anscheinend ist an diesen alten Sprichwörtern oftmals etwas Wahres dran.
3: So ist es. Kommen Sie, wir wollen uns hier in der großen Halle nicht verplaudern. Wir können später noch ausführlich miteinander reden. Jetzt sollen Sie erst einmal neue Kleidung und etwas zu essen bekommen.
2: Dafür wäre ich Ihnen zutiefst dankbar.
3: Nicht doch. Es ist mir ein Vergnügen, Ihnen zu Diensten sein zu dürfen. Sie werden feststellen, dass dies hier ein sehr erholsamer Ort sein kann.
2: So darf ich mich also glücklich schätzen, dass ich hier an Land gegangen bin.
3: In der Tat. Und ich mich erst. Folgen Sie jetzt bitte meinem Ivan, Mr. Rainsford. Er wird Sie zu Ihren Gemächern bringen.
2: Gut, ja, das ist gut. Ich komme ja schon.
3: Ich war gerade im Begriff, zu Abend zu essen, als Sie kamen.
2: Die Unterbrechung, tut mir leid.
3: Oh, dazu besteht keinerlei Veranlassung. Ich werde selbstverständlich nun mit dem Essen auf Sie warten.
2: Wie nett.
3: Sie werden feststellen, dass Ihnen meine Kleidung wie angegossen passen wird.
1: Ich folgte dem schweigsamen Riesen in ein gewaltig großes Schlafzimmer mit Balkendecke und einem Himmelbett, das sicherlich 6 Männern Platz geboten hätte. Ivan legte mir elegante Abendgarderobe hin. Als ich sie anzog, bemerkte ich, dass sie von einem Schneider aus London stammte, der normalerweise für niemanden unter dem Rang eines Herzogs schneiderte und nähte. Der Speisesaal, in den Ivan mich anschließend führte, war in vielerlei Hinsicht ebenso bemerkenswert wie die große Halle und mein Schlafzimmer. Er war offensichtlich als mittelalterlicher Prachtbau entworfen worden und erinnerte mit seiner eichenen Tafel und der hohen Decke an einen fürstlichen Saal aus der Feudalzeit. Ringsum waren als Trophäen die auf Holz genagelten Köpfe vieler Tiere aufgehängt worden. Es waren Löwen, Tiger, Elefanten, Elche und Bären. Größere und vollkommener konservierte Exemplare hatte ich noch nie zuvor gesehen. Der General erwartete mich bereits an der langgestreckten Tafel.
3: Sie werden doch sicher einen Cocktail trinken, Mr. Rainsford, oder?
2: Oh, da sage ich ganz bestimmt nicht nein.
3: Zum Wohl.
2: Zum Wohl.
1: Ich stellte fest, dass die Tischdekoration, das Leinen, das Kristall, das Silber und Porzellan vom absolut Feinsten waren. Wir aßen Borscht, die reichhaltige rote Suppe mit Schlagsahne, die dem russischen Gaumen so gut schmeckt.
3: Wie Sie sehen, tun wir unser Bestes, um hier die Annehmlichkeiten der Zivilisation aufrecht zu erhalten. Bitte verzeihen Sie etwaige kleine Entgleisungen. Wir sind weit ab von der kultivierten Welt, wie Sie bestimmt bemerkt haben werden.
2: Oh, ja. Yeah.
3: Glauben Sie, dass der Champagner unter der langen Seereise gelitten hat?
2: Oh nein, nein, nicht im Geringsten. Er ist köstlich.
3: Dann bin ich beruhigt. Ja, vielleicht sind Sie überrascht, dass ich Ihren Namen kenne.
2: Durchaus. Aber es ist auch schmeichelhaft.
3: Ich lese alle Bücher über die Jagd, die auf Englisch, Französisch, Deutsch und Russisch erscheinen. Aha. Denn ich habe nur eine Leidenschaft in meinem Leben. Und das ist die Jagd.
2: Ich habe mit Freuden gesehen, dass Sie hier einige wunderbare Trophäen hängen haben.
3: Oh, das ist Ihnen also aufgefallen?
2: Oh ja, sofort.
3: Ich bin in der Tat stolz auf meine Sammlung.
2: Dieser Büffel dort ist der größte, den ich je gesehen habe.
3: Na, der, ja. Er war ein rechtes Ungeheuer.
2: Hat er Sie angegriffen?
3: Allerdings.
2: Erzählen Sie bitte.
3: Nun, es ging derart wild zu, dass er mich im Kampf auf Leben und Tod gegen einen Baum schleuderte.
2: Sowas kommt vor.
3: Das hat mir damals einen Schädelbruch beschert.
2: Himmel!
3: Aber wie Sie sehen, habe ich den Rohling dennoch erwischt und somit den Sieg davongetragen.
2: Ich habe immer gesagt, dass der Büffel im Grunde die gefährlichste aller Großwildarten ist.
3: Sie irren sich, Mr. Rainsford.
2: Aha.
3: Der Büffel ist mitnichten das gefährlichste Großwild.
2: Nicht?
3: Nein. Hier, auf dieser Insel, jage ich viel gefährlicheres Wild.
2: Gibt es auf dieser Insel etwa Großwild?
3: Ja. Glücklicherweise, stellen Sie sich vor, das Größte.
2: Wirklich?
3: Ja. Aber natürlich ist es nicht von Natur aus hier. Ich muss die Bestände immer wieder auffüllen.
0: Was haben Sie denn hierher schaffen lassen, General? Tiger?
3: Aber nein. Mit der Jagd auf Tiger habe ich bereits vor einigen Jahren aufgehört. Sie langweilte mich. Mir fehlten irgendwann der Nervenkitzel und die echte Gefahr. Denn ich lebe im Grunde nur für die Gefahr.
0: Das, ja, das tun wohl viele Jagdbegeisterte.
3: Ich bin mir sicher, wir werden eine großartige Jagd haben, Sie und ich. Ich freue mich sehr auf Ihre Teilnahme daran. Es ist ein Spiel. Ein Spiel, das ich über alles liebe.
0: Was denn für ein Spiel?
3: Ich glaube, ich darf in aller Bescheidenheit sagen, dass ich hier auf meiner Insel etwas Einzigartiges geschaffen habe.
0: Aha.
3: Es ist eine Sensation.
0: Hm.
3: Noch ein Glas Portwein?
0: Danke, General. Sehr gern.
3: Der liebe Gott hat manche Menschen zu Dichtern bestimmt. Manche erhebt er zu Königen. Manche hingegen müssen ein trauriges Dasein als Bettler fristen. Mich hat er glücklicherweise zu einem exzellenten Jäger gemacht.
0: Genau wie mich.
3: Meine Hand ist für den Abzug gemacht. Das pflegte bereits mein Vater zu sagen. Er war ein sehr reicher Mann mit einer Unmenge Hektar Land auf der Krim. Und er war ein leidenschaftlicher Sportler. Als ich 5 Jahre alt war, schenkte er mir mein erstes eigenes kleines Gewehr, das in Moskau speziell für mich angefertigt wurde, damit ich auf Spatzen schießen konnte.
0: Aha.
3: Sogar als ich einige seiner wertvollsten Truthähne erlegt habe, bestrafte er mich nicht, sondern lobte mich für meine Treffsicherheit. Meinen ersten Bären erschoss ich im Kaukasus, als ich 10 Jahre alt war.
0: So, so.
3: Im Grunde ist mein ganzes Leben bisher nichts weiter als eine einzige lange Jagd.
0: Das kommt mir bekannt vor.
3: Ich ging dann zur Armee. Das wurde damals von Söhnen des Hochadels erwartet und befehligte eine Zeit lang eine Division der Kosakenkavallerie. Aber mein eigentliches Interesse galt immer nur der Jagd. Ich darf mit Fug und Recht sagen, dass ich schon jede Art von Wild in jedem Land der Erde gejagt habe.
0: Da haben wir etwas gemeinsam.
3: Es wäre mir nicht möglich, Ihnen zu sagen, wie viele Tiere ich mittlerweile bereits erlegt habe.
0: Das geht mir ähnlich.
3: Nach dem Umsturz in Russland verließ ich das Land, denn es wäre äußerst unklug für einen Offizier des Zaren gewesen, dort zu bleiben.
0: Sie sprechen von der großen Revolution.
3: Jawohl. Ich spreche von diesen blutrünstigen Bestien, die sich an die Regierung geputscht haben und jetzt ein ganzes Volk terrorisieren.
0: Mhm.
3: Die meisten Russen der Oberschicht haben dadurch alles verloren. Zum Glück hatte ich den Großteil meines Vermögens in amerikanische Wertpapiere investiert, so dass ich nie ein Teehaus in Monte Carlo eröffnen oder ein Taxi in Paris fahren musste.
0: Da gratuliere ich Ihnen.
3: Natürlich jagte ich weiter. Grizzlies in den Rocky Mountains, Krokodile am Ganges, Nashörner in Ostafrika, einfach alles. Es war wie eine Sucht.
0: Ja, eine Sucht, das ist es in der Tat.
3: In Afrika traf ich dann auf den bereits erwähnten Büffel, der mich für 6 Monate lahmlegte. Sobald ich mich davon erholt hatte, machte ich mich auf den Weg zum Amazonas, um Jaguare zu jagen.
0: Mhm.
3: Denn ich hatte gehört, dass sie ungewöhnlich gerissen seien. Und ich liebe es, gefordert zu werden.
0: Und?
3: Ich wurde bitter enttäuscht.
0: Oh.
3: Die Jaguare waren einem Jäger mit Verstand wie mir und einem leistungsstarken Gewehr Überhaupt nicht gewachsen.
2: Zur Jaguarjagd am Amazonas. Dahin war ich auch gerade unterwegs.
3: Es lohnt sich nicht.
2: Gut zu wissen.
3: Es war etwas geschehen, das ich für unvorstellbar gehalten hatte. Das Jagen begann mich zu langweilen. Und dabei war die Jagd doch immer mein Leben gewesen. Ich habe gehört, dass in Amerika Geschäftsleute oft daran zerbrechen, wenn sie sich gezwungen sehen, das Geschäft, das ihr Leben war, aufzugeben.
2: Ja, das stimmt. Ich kenne solche Fälle.
3: Ich hatte nicht den Wunsch, diesen Weg zu gehen. Ich musste also etwas tun.
2: Und so?
3: Ich habe einen geradezu analytischen Verstand, Mr. Rainsford. Mhm. Das ist zweifellos auch der Grund, warum ich es so sehr genieße, auf die Jagd zu gehen.
2: So habe ich es noch nie betrachtet. Aber das trifft natürlich auf die jagende Zunft zu. Sie haben recht.
3: Ich fragte mich also, warum mich die Jagd nicht mehr faszinierte. Zigarette?
2: Nein, vielen Dank.
3: Sie sind etwas jünger als ich und haben sicher daher noch nicht so viel gejagt wie ich. Aber vielleicht können Sie die Antwort dennoch erraten.
2: Was war es?
3: Die Jagd hatte aufgehört, das zu sein, was man eine sportliche Herausforderung nennt. Es war zu einfach für mich geworden. Ich habe meine Beute immer erlegt, jedes Mal. Es gibt wohl keine größere Enttäuschung, als die Perfektion in etwas erreicht zu haben. Kein Tier hatte mehr die geringste Chance bei mir. Das ist keine Prahlerei, Mr. Rainsford. Nein, beileibe nicht.
2: Ich fürchte mich in der Tat vor dem Tag, wenn ich an diesem Wendepunkt stehen werde.
3: Die Tiere hatten mir nichts außer der Kraft ihrer Beine und ihrer Instinkte entgegenzusetzen. Aber ist der Instinkt eines Tieres nicht einem vernunftbegabten Menschen von vornherein hoffnungslos unterlegen?
2: Möglicherweise.
3: Als ich dies erkannte, war das ein tragischer Moment für mich. Das kann ich Ihnen sagen.
2: Tja.
3: Ich hatte glücklicherweise eine Eingebung, was ich tun musste.
2: Und das war?
3: Nun, ich musste eben ein neues Tier finden, das ich jagen konnte.
2: Ein neues Tier? Sie scherzen wohl.
3: Ganz und gar nicht. Ich scherze nie. Und schon gar nicht, wenn es um die Jagd geht. Ich brauchte dieses neue Tier.
2: Und? Haben Sie es gefunden?
3: Selbstverständlich habe ich das. Also kaufte ich diese Insel, baute dieses Haus und hier, fernab von der sogenannten Zivilisation, jage ich nun.
2: Beneidenswert.
3: Nicht wahr? Die Insel ist perfekt für meine Zwecke. Es gibt einen dichten Dschungel, der ein Labyrinth ist. Hügel, steile Klippen, Sümpfe, einfach alles, was das Jägerherz begehrt. Denn es soll ja nicht so einfach sein, das neue Tier zu erlegen.
2: In der Tat. Aber dieses besondere Tier, General Zaroff, was ist es?
3: Es ist für mich die aufregendste Jagd der Welt. Keine andere Jagd lässt sich auch nur ansatzweise damit vergleichen. Es ist das lang ersehnte, gefährlichste Spiel der Welt.
2: Aber
3: ich jage hier jeden Tag und es wird mir nie langweilig, denn ich habe eine Beute, mit der ich mich nun endlich messen kann.
2: Aber welches Tier ist es, das für den Jäger derart beglückend ist?
3: Ach, seien Sie nicht so ungeduldig, lieber Freund. Es galt, das ideale Tier für diese Jagd zu finden. Also fragte ich, was sind eigentlich die Eigenschaften einer idealen Beute? Und die Antwort lautete natürlich, sie muss mutig und schlau sein. Und vor allem muss sie logisch denken können.
2: Aber kein Tier kann logisch denken.
3: Doch, es gibt eines, dass es kann.
2: Aber Sie können doch unmöglich...
3: Und warum nicht?
2: Ich kann nicht glauben, dass Sie das ernst meinen. Das muss ein grausamer Scherz sein. Sagen Sie, dass das ein Scherz ist.
3: Warum sollte ich es nicht ernst meinen?
2: Jagd auf Menschen zu machen, das nennt man Mord.
3: Ich weigere mich zu glauben, dass ein so moderner und zivilisierter Mann wie Sie romantische Vorstellungen über den Wert des menschlichen Lebens hegt. Sicherlich dürften Sie doch genau wie ich gewisse Erfahrungen im Schützengrabenkrieg gemacht haben.
2: Durchaus.
3: Na also.
2: Aber auch das hat mich nicht dazu gebracht, kaltblütigen Mord gut zu heißen.
3: Wie außerordentlich drollig Sie doch sind. Nicht einmal in Amerika hätte ich erwartet, noch auf einen jungen Mann aus der gehobenen Gesellschaft mit einer solch naiven und, wenn ich so sagen darf, geradezu viktorianischen Sichtweise zu treffen. Zweifellos stammen Sie von den Puritanern ab, wie so viele Amerikaner. Glauben Sie mir, Sie werden Ihre verklärten Vorstellungen sehr schnell vergessen, wenn Sie mit mir auf die Jagd gehen. Das dürfte ein völlig neuer Nervenkitzel für Sie sein, Mr. Rainsford.
2: Oh, nein, danke. Diese Einladung muss ich ausschlagen. Ich bin ein Jäger, ja. Aber ich bin bestimmt kein kaltblütiger Mörder.
3: Du meine Güte. Schon wieder dieses unangenehme Wort. Aber ich bin zuversichtlich, Ihnen zeigen zu können, dass Ihre Skrupel völlig fehl am Platz sind.
2: So?
3: Das Leben ist für die Starken da, um von den Starken gelebt zu werden. Und wenn nötig, auch von den Starken genommen zu werden. Die Schwachen der Welt wurden hierher gebracht, um den Starken noch so etwas wie Freude zu bereiten. Ich bin stark. Warum sollte ich meine Stärke nicht nutzen? Wenn ich jagen will, warum sollte ich es nicht tun? Ich jage den Abschaum der Welt. Ein Vollblutpferd oder ein Hund sind mehr wert als eine Handvoll von diesen Kerlen.
2: Aber es sind doch immer noch Menschen.
3: Ganz genau. Deshalb benutze ich sie ja, um mir ein bisschen die Zeit zu vertreiben.
2: Also,
3: es macht mir wirklich große Freude. Und zwar, weil dieses Jagdwild imstande ist zu denken.
2: Aber woher bekommen Sie diese armen Kreaturen?
3: Die Insel wird nicht zu Unrecht Schiffsfalle genannt.
2: Sie machen Jagd auf die Schiffbrüchigen, die hier stranden?
3: Natürlich.
2: Das ist doch...
3: Ich versichere Ihnen, dass diese Menschen gut behandelt werden. Alles andere wäre ja auch geradezu barbarisch. Ich behandle mein Treibgut sehr rücksichtsvoll. Es bekommt nach der Ankunft reichlich und gutes Essen. Auch sorge ich dafür, dass es im Nachgang viel Bewegung bekommt. Sie werden sich morgen früh selbst davon überzeugen können, in welch ausgezeichneter körperlicher Verfassung sich diese Menschen befinden.
2: Was soll das heißen?
3: Dass wir gemeinsam eine Ausbildungsschule besuchen werden. Sie befindet sich im Keller. Ich halte mir momentan etwa ein Dutzend Auszubildende dort unten. Sie stammen allesamt von einem spanischen Segler, der das Pech hatte, dort draußen von den der Insel vorgelagerten Felsen aufgeschlitzt zu werden.
2: Sie nutzen also die Notlage von Hilfsbedürftigen auf schamloseste Weise aus.
3: Und wenn schon, macht das einen großen Unterschied? Gestorben wären sie doch ohnehin.
2: Sterben müssen wir alle einmal.
3: Eben. Es handelt sich diesmal bedauerlicherweise um sehr minderwertige Exemplare der menschlichen Gattung. Das muss ich leider sagen. Sie sind mehr an Schiffsplanken gewöhnt als an den Dschungel. Ich muss Ihnen daher wohl noch einiges beibringen, ehe Sie meinen Ansprüchen genügen werden. Es soll mir als Jäger ja nicht so leicht gemacht werden.
2: Ich, Ich will jetzt nichts mehr davon hören.
3: Ach, jetzt regen Sie sich doch nicht so darüber auf.
2: Nicht aufregen?
3: Es ist ein Spiel, verstehen Sie? Ein harmloser Zeitvertreib, nichts weiter.
2: Sie machen Jagd auf Menschen.
3: Ja, richtig. Das mache ich. Ich werde einigen von Ihnen demnächst vorschlagen, dass wir zusammen auf die Jagd gehen. Dann gebe ich Ihnen einen kleinen Vorrat an Lebensmitteln und jedem ein ausgezeichnetes Jagdmesser mit und lasse Ihnen 3 Stunden Vorsprung. Danach werde ich die Fährte aufnehmen, bewaffnet nur mit einer Pistole des kleinsten Kalibers.
2: Kaliber 22.
3: Jawohl. Mit sehr geringer Reichweite. Ich will es mir, ja, wie bereits erwähnt, auf keinen Fall zu leicht machen. Wenn mir meine Beute 3 Tage lang entkommt, hat sie das Spiel gewonnen. Wenn ich sie aber finde, hat sie verloren.
2: Und wenn sich die Beute weigert, gejagt zu werden?
3: Oh, ich lasse den Gästen hier auf meiner Insel natürlich immer die Wahl. Sie brauchen dieses Spiel nicht zu spielen, wenn Sie partout nicht mitspielen wollen. Ach. Wer nicht jagen will, der wird an Ivan übergeben. Oh. Ivan hat nämlich erfreulicherweise seine ganz eigenen Vorstellungen von Gastfreundschaft. Bisher, Mr. Rainsford, hat sich daher noch ausnahmslos jeder, der hier gestrandet ist, letztlich doch für die Jagd entschieden.
2: Und wer gewinnt, den lassen Sie dann wirklich ziehen?
3: Ich kam bis dato nicht in die Verlegenheit, dies entscheiden zu müssen. Bitte halten Sie mich nicht für einen Angeber, Mr. Rainsford. Aber viele von meinen Schützlingen stellen bedauerlicherweise nicht die geringste Herausforderung für mich als Jäger dar. Denn ich bin gut. Sehr, sehr gut sogar. Gelegentlich werden hier Tataren angeschwemmt. Das sind zähe Burschen, die um ihr Leben zu kämpfen verstehen. Einer hat das Spiel fast einmal gewonnen. Zu guter Letzt habe ich dann die Hunde eingesetzt.
2: Die Hunde?
3: Ganz recht. Oh. Ja. Kommen Sie ans Fenster. Ich werde sie Ihnen zeigen. Ivan?
4: Ja.
3: Fleisch. Danke. Ja.
2: Oh Gott, was sind das für Bestien?
3: Sie werden jeden Abend, wenn die Sonne sinkt, in den Graben von meinem Haus gelassen. Sollte jemand versuchen, hier einzudringen oder etwa so unhöflich sein, mein Haus gegen meinen ausdrücklichen Willen zu verlassen, so würde ihm etwas äußerst Bedauerliches widerfahren, wie Sie sich bestimmt vorstellen können. Und nun möchte ich Ihnen gerne meine geheime Sammlung von Trophäen zeigen. Es sind erstaunliche Köpfe dabei. Sie dürfen sich das nicht entgehen lassen. Kommen Sie mit mir in die Bibliothek.
2: Nein, nein, tut mir leid.
3: Wie?
2: Bitte entschuldigen Sie mich jetzt, General Zaroff. Ich fühle mich nicht ganz wohl.
3: So plötzlich?
2: Ja, ist das so verwunderlich?
3: Nein. Ich nehme an, das ist wirklich nur natürlich nach dem, was Ihnen passiert ist. Was Sie jetzt brauchen, ist eine hoffentlich erholsame Nachtruhe. Morgen werden Sie sich bestimmt wie ein neuer Mensch fühlen. Dann gehen wir vielleicht doch mal zusammen auf die Jagd.
2: Ich...
3: Zu schade, dass Sie heute Nacht nicht dabei sein können. Ich habe heute Nachmittag einen Mann mit athletischer Figur freigelassen, Das dürfte eine vielversprechende Jagd werden, wenn ich mich nicht irre. Gute Nacht, Mr. Rainsford.
2: Gute Nacht.
3: Ich hoffe, Sie werden sich gut erholen.
2: Das hoffe ich auch. Aber um ehrlich zu sein, gehe ich nach dieser Unterhaltung nicht davon aus.
1: Mein Bett stellte sich als ausgesprochen bequem heraus. Der für mich bereitgelegte Schlafanzug war aus der weichesten, nur vorstellbaren Seide. Und obwohl jede Faser meines Körpers zum Umfallen müde war, vermochte ich mein Gehirn zu meinem größten Bedauern doch nicht mit dem Opiat des Schlafes zu beruhigen. Ich lag für Stunden einfach mit weit aufgerissenen Augen da. Zu bizarr war das, was ich vernommen hatte. Waren das Schritte auf dem Korridor vor meiner Tür? Abgeschlossen. Mein Zimmer lag hoch oben in einem der Türme. Alle Lichter in der gewaltigen Festung waren jetzt erloschen. Es war dunkel und still. Indes stand ein fahler Mond am Himmel und durch sein blaues Licht konnte ich schwach den Innenhof und den Graben vor der Haustür sehen.

0: Jetzt hat er es hinter sich. General Zarow erschien erst zum Mittagessen. Er trug einen Tweedanzug, der auch einem hochrangigen Landedelmann zu Ehren gereicht hätte.
1: Ja. Haben Sie gut geschlafen, mein Freund?
0: Es geht.
1: So ging es mir auch. Außerdem habe ich letzte Nacht einen schmerzhaften Rückfall erlitten.
0: Was soll das heißen?
1: Ich habe mich selten so gelangweilt bei der Jagd wie diesmal.
0: Und dennoch haben Sie diesen armen Kerl heute früh erwischt.
1: Natürlich. Es war ein Kinderspiel. Und bei weitem nicht das, was ich erwartet oder besser gesagt, mir gewünscht hatte. Möchten Sie auch noch ein Krebs-Set?
0: Nein, danke. Mir ist der Appetit vergangen.
1: Schade. Sie wissen nicht, was Ihnen entgeht. Der Kerl hat ziemlich schnell den Kopf verloren. Stellen Sie sich vor, er hat eine nicht zu übersehende Spur hinterlassen. Das ist leider immer wieder das Grundproblem mit diesen Matrosen. Sie sind nicht unbedingt besonders helle im Kopf und wissen oft nicht, wie sie sich im Wald zurechtfinden sollen. Dann werden sie nervös und machen übermäßig dumme und taktisch sehr unkluge Dinge. Möchten Sie auch noch ein Glas Chablis, Mr. Rainsford?
0: Nein, danke. Was ich möchte, ist diese Insel auf der Stelle zu verlassen.
1: Oh, da habe ich schlechte Nachrichten für Sie, mein lieber Freund. Sie sind doch gerade erst hier angekommen. Und außerdem haben Sie noch gar nicht gejagt.
0: Ich möchte fort von hier, und zwar heute noch.
1: Jetzt beruhigen Sie sich erst einmal und trinken Ihren Chablis.
0: Ich meine es ernst.
1: Genau wie ich, Mr. Rainsford. Heute Nacht werden wir jagen, Sie und ich.
0: Nein, General, ich werde nicht jagen.
1: Sieh an, wie Sie wünschen, mein Freund. Ivan! Mr. Rainsford erwägt, sich ganz in deine Hände zu begeben.
0: Nein!
1: Die Entscheidung liegt ganz bei Ihnen, aber ich darf es sicher wagen zu behaupten, dass Sie das Jagen mit mir weitaus unterhaltsamer und sicherlich auch weniger schmerzhaft finden werden als das, was mein lieber Ivan mit Ihnen Schönes anstellen wird.
0: Ich. Schicken Sie ihn wieder weg!
1: Dachte ich es mir doch. Sie haben die einzig richtige Entscheidung getroffen. Du kannst gehen, Ivan. Ich erhebe mein Glas und trinke darauf, dass ich endlich mal einen würdigen Gegner haben werde. Ihr Verstand, Ihre Kraft, Ihre Ausdauer und Erfahrung gegen die meine, Mr. Rainsford. Es wird sich anfühlen wie eine Partie Schach im Freien. Und das, was auf dem Spiel steht, ist nicht unattraktiv, nicht wahr?
0: Was ist, wenn ich siegreich sein werde?
1: Oh, ich versichere Ihnen, ich werde mich freudig geschlagen geben, wenn ich Sie nicht bis Mitternacht des dritten Tages finde.
0: Und dann? Was passiert dann?
1: Meine Schaluppe wird Sie ans Festland bringen und in der Nähe einer Stadt absetzen.
0: Gut, das ist mir recht. Ihr Wort und Ihre Hand darauf, Zarow.
1: Sie können mir vertrauen. Immerhin bin ich doch ein Ehrenmann, nicht wahr? Genau wie Sie. Selbstverständlich gebe ich Ihnen mein Wort darauf. Als Gentleman und Sportsmann. Im Gegenzug müssen Sie natürlich zustimmen, draußen in der Welt niemals etwas von Ihrem Besuch hier zu erzählen.
2: Ich werde nichts dergleichen zustimmen.
1: Oh, nun in diesem Fall. Aber warum jetzt darüber reden? In 3 Tagen können wir alles bei einer Flasche Veuve-Clicquot besprechen. Es sei denn...
2: Ja? Es sei denn was?
1: Oh, auch nichts. Gar nichts. Ivan wird Sie mit Jagdkleidung, Proviant und einem Messer ausstatten. Ich schlage vor, dass Sie Mokassins tragen werden, denn diese hinterlassen kaum Spuren. Außerdem gebe ich Ihnen den freundschaftlichen Rat, dass Sie das große Sumpfgebiet im Südosten der Insel meiden sollten. Wir nennen es den Todessumpf. Dort gibt es überall Treibsand. Ein törichter Kerl hat einmal versucht, sich dort zu verschanzen. Das Bedauerliche daran war, dass Lazarus ihm folgte.
2: Lazarus?
1: Ja, Gott hab ihn selig, den Guten. Sie können sich vorstellen, was für ein schwarzer Tag das für mich war. Der liebe Lazarus. Er war der beste Hund in meinem Rudel. So. Ich muss Sie bitten, mich jetzt zu entschuldigen. Nach dem Mittagessen pflege ich immer, eine kleine Siesta zu halten. Sie hingegen werden wohl kaum Zeit für ein Nickerchen finden, fürchte ich. Sicher wollen Sie umgehend aufbrechen. Sie können vollkommen unbesorgt sein. Ich werde Ihnen nicht vor Einbruch der Dunkelheit folgen. Denn die Jagd bei Nacht ist doch so viel aufregender als bei Tag. Finden Sie nicht auch? Au revoir, Mr. Rainsford. Au revoir. Ivan?
2: Schon gut.
0: Ivan legte khakifarbene Jagdkleidung, Mokassins, einen Proviantbeutel und eine Lederscheide mit einem langen Jagdmesser vor mich hin und bedeutete mir unmissverständlich, was ich zu tun hatte. Der riesige Kosake behielt mich dabei die ganze Zeit im Auge und richtete den Revolver auf mich, den er stets in seinem Gürtel bei sich trug. Dann brachte er mich vor die Festung und zeigte in den Dschungel. Ich lief wie von Furien gejagt los. Es müssen bald 2 Stunden gewesen sein, ehe ich mir erlaubte, das erste Mal zu rasten.
2: Ich muss die Nerven behalten und einen kühlen Kopf bewahren. Es wird nicht den gewünschten Erfolg versprechen, nur Abstand zwischen mich und ihn zu bringen. Ich muss ihm eine Spur geben, der er folgen kann.
0: Ich änderte dabei oft meine Richtung. In der Nacht fand ich mich auf einem dicht bewaldeten Bergrücken wieder.
2: Ich habe den Fuchs gespielt. Jetzt muss ich die Katze der Fabel spielen.
0: In der Nähe befand sich glücklicherweise ein großer Baum mit einem dicken Stamm und weit ausladenden Ästen. Da ich nun extrem darauf achtete, nicht die geringsten Spuren zu hinterlassen, kletterte ich diesen Baumstamm so vorsichtig, wie es eben ging, hinauf und streckte mich auf einem der breiten Äste aus, um mich etwas auszuruhen.
2: Selbst ein so eifriger Jäger wie General Zaroff kann mich hier nicht aufspüren. Nur der Teufel selbst könnte dieser komplizierten Spur durch den Dschungel nachts folgen.
0: Die Nacht kroch langsam wie eine verwundete Schlange herbei. Aber der Schlaf wollte leider wiederum nicht kommen.

Gegen Morgen, als bereits ein trübes Grau den Himmel zu überziehen begann, lenkte der Schrei eines aufgeschreckten Vogels meine Aufmerksamkeit in eine bestimmte Richtung. Irgendetwas kommt durch den Busch, langsam und vorsichtig, auf demselben gewundenen Weg, auf den ich gekommen bin. Es ist ein Mann, General Zaroff. Fast unter dem Baum hielt er dann inne, ließ sich auf die Knie fallen und studierte den Boden auf das Genaueste. Erst wollte ich mich wie ein Panther auf ihn stürzen, aber dann sah ich, dass der General etwas Metallisches in der rechten Hand hielt. Eine kleine Pistole. Der Jäger schüttelte mehrmals den Kopf, als ob er verwirrt wäre. Ich hielt den Atem an. Die Augen des Generals hatten den Boden verlassen und wanderten Zentimeter für Zentimeter den Baum hinauf. Ich erstarrte. Jeder Muskel meines Körpers war angespannt, bereit für einen Sprung, der die Befreiung versprechen könnte. Doch die scharfen Augen des Jägers erreichten nicht den Ast, auf dem ich bebend lag. Ein Lächeln breitete sich auf seinem Gesicht aus. Sehr bedächtig wandte er dem Baum den Rücken zu und ging achtlos davon, den Weg zurück, den er gekommen war. Der General kann also einer Spur durch den nächtlichen Wald folgen, einer äußerst schwierigen Spur. Aber warum hat er gelacht und sich einfach umgedreht, um zu gehen? Will er mich für einen anderen Tag aufheben? Ich werde nicht die Nerven verlieren. Nein, ich werde nicht aufgeben. Niemals! Ich rutschte vom Baum herunter und ging wieder in den Wald. 300 Meter von meinem Versteck entfernt lehnte sich ein riesiger, toter Baum bedrohlich an einen kleineren, lebenden Baum. Ich nahm ein Messer aus der Scheide und begann mit aller Kraft an einer tückischen Falle zu arbeiten. Nachdem die Arbeit Stunden später beendet war, kauerte ich mich hinter einen umgestürzten Baumstamm in etwa 100 Meter Entfernung und wartete auf meinen Peiniger. Ich brauchte nicht lange zu warten. Die Katze war schnell